0: habe sich die Bundesregierung im Iran-Krieg sehr kooperativ gezeigt und Überflugsrechte für US-Militärflugzeuge gewährt. Eine Truppenreduzierung würde außerdem ein falsches Signal an Kreml-Chef Putin senden. Die beiden einflussreichen Republikaner schlagen deshalb vor, die 5000 Soldaten nicht in die USA, sondern nach Osteuropa zu verlegen.
1: Die Lieferung von US-Rüstungsgütern an europäische Länder könnte sich durch den Iran-Krieg verzögern. Das berichtet die Financial Times. Demnach hat die US-Regierung unter anderem Großbritannien, Polen, Litauen und Estland darüber informiert, dass es zu erheblichen Verspätungen kommen könnte. Das könnte auch Auswirkungen auf den Krieg in der Ukraine haben. Das Land wartet noch auf zahlreiche US-Waffen, die durch europäische Staaten finanziert wurden. Fast 40.000 Menschen feiern bei einem illegalen Rave auf einem Militärgelände in Frankreich. Die zuständigen Behörden hatten vorher zwar gewarnt, dass sich nicht explodierte Sprengsätze auf dem Gelände befinden, trotzdem wurde die Veranstaltung nahe der Stadt Bourges im Zentrum des Landes nicht abgebrochen. Die Behörden erklärten, man habe gar nicht genug Kräfte, um tausende Menschen gegen deren Willen von dem Gelände zu holen. Im Abendspiel der Fußball-Bundesliga hat Leverkusen mit 4:1 gegen Leipzig gewonnen. Damit springt die Werkself 2 Spieltage vor Saisonende auf einen Champions-League-Platz. Für Spieler Ibrahim Maser hatten auch die Fans ihren Anteil an dem Sieg.
2: Die Stimmung natürlich war unglaublich. Ich glaube, alle, also selbst die Fans und so, man hat gemerkt, wie sehr wir es wollten. Und ja, bei jeder Aktion, bei jedem Ballgewinn, wie sie auch gefeiert haben und uns angesprochen haben, es war auch nochmal super. Und vielen Dank. Und diese Energie brauchen wir auch. Daraus ziehen wir die Motivation nochmal mehr raus.
1: Leverkusen zieht vorbei an den direkten Rivalen Stuttgart und Hoffenheim auf Tabellenplatz 4. Leipzig bleibt Dritter. Und Schalke 04 spielt in der kommenden Saison wieder in der Bundesliga. Mit einem 1:0-Sieg gegen Düsseldorf haben die Königsblauen den direkten Aufstieg geschafft. Das Wetter in Deutschland. In der Nacht im Osten und Südosten locker bewölkt, sonst wolkig. Im Westen und Norden vereinzelt Schauer und Gewitter, Tiefstwerte 14 bis 4 Grad. Am Tag nur im Osten länger sonnig, im Nordwesten gebietsweise teils kräftige Schauer und Gewitter, maximal 19 bis 29 Grad. Und noch die Zeit, es wird gleich 2:03 Uhr.
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4: Vorsicht bitte auf der A38 Halle Richtung Göttingen. Zwischen Heilbad Heiligenstadt und Ahrenshausen liegt ein Tier auf der Fahrbahn. A5 Kassel Richtung Frankfurt. Am Nordwestkreuz Frankfurt ist die Verbindung zur A66 Richtung Frankfurt wegen einer Baustelle bis 18. Mai gesperrt. A45, Gießen Richtung Aschaffenburg am Gießener Südkreuz, ist die Verbindung zur A485 Richtung Gießener Nordkreuz, wegen einer Baustelle bis 1. Oktober gesperrt.
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5: Mit Daniela Hilb, hallo um 14:45. Wir grüßen euch. Ganz egal, in welcher Ecke dieser Welt oder auch in Deutschland ihr euch gerade befindet. Auf dem Weg ins Bett vielleicht, mitten in der Nachtschicht oder auch gerade auf dem Heimweg von der Party. Wir begleiten euch da gleich mit Christina Aguilera, mit The Weeknd und Dancing in the Flames und jetzt noch eine Runde Nico Santos.
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am Sonntag. Hier ist die Popnacht und wir haben nochmal Aktuelles aus unserem Verkehrszentrum. Vorsicht bitte auf der A560 Hennef St. Augustin zwischen Hennef Ost und Kreuzborn-Siegburg. Da sind Menschen auf der Fahrbahn. Und dann haben wir noch eine wichtige Information der Feuerwehr Mönchengladbach. In Mönchengladbach im Bereich Eiken-Öding auf der Böttgerstraße kommt es durch einen Brand aktuell zu Geruchsbelästigungen und auch Rauchniederschlag. Gesundheitliche Beeinträchtigungen können nicht ausgeschlossen werden. Da brennt auf einem Wertstoffhof ein großer Haufen Mischschrott, also verschiedene Metalle und Kunststoffe. Die Feuerwehr ist gerade mit 80 Kräften vor Ort und löscht das Ganze. Die Löscharbeiten dauern auch noch so zwischen 1 bis 2 Stunden an. Es gibt keine Verletzten. Allerdings ist die Ursache des Feuers auch noch unklar. Sobald es da Neuigkeiten gibt, informieren wir euch natürlich hier in der Popnacht.

Dancing in the Flames hier in der Popnacht am Sonntag. Und hier kommt nochmal Aktuelles aus unserem Verkehrszentrum für die A3 Köln-Frankfurt zwischen Montabaur und Dietz. Vorsicht, hier eine neue ungesicherte Unfallstelle. Und da sind auch Personen auf der Fahrbahn. Eine gute Fahrt euch.

End of Beginning. Riesenserienhit von Joe. Hier in der Popnacht mit Daniela Hilb. Ihr Lieben, ich mache schon so ein paar Jahre Radio. Ehrlich gesagt über 20, aber es ist noch nie passiert, dass ich in einer Sendung unterm Pult mal saß und da rumgekrabbelt bin. Gerade eben ist das aber passiert. In den Nachrichten habe ich noch gedacht, so, was ist eigentlich bei der Kollegin im Studio los, also im Nachrichtenstudio? Da brummt doch irgendwas so komisch im Hintergrund. Bis ich bei mir quasi einen Schatten habe vorbeifliegen sehen, hinter den großen Fernsehbildschirmen, und dann war es auf einmal plötzlich wieder still. Da dachte ich so, okay, was ist da denn los? Ich hatte das Fenster, ehrlich gesagt, ist ja eine milde Nacht heute, auf. Und dann kam die Kollegin von drüben rüber und meinte so, komm, wir gucken mal, es ist bestimmt ein Maikäfer oder so. Nun, sagen wir mal so, es war kein Maikäfer, sondern eine XXL-Hornisse hier im Studio. Und sie hat sich nicht mit ihrem Platz begnügt hinterm Fernseher, sondern dann beschlossen, okay, checken wir mal das Studio hier aus. Und ich sag mal so, es war nicht so die entspannteste Situation in meinem Moderatorinnenleben bisher. Aber blind kurz ein paar Knöpfchen gedrückt, dass da noch Musik läuft. Und jetzt haben wir es so hinbekommen, dass wir alle Lichter ausgemacht haben, Fenster nochmal aufgerissen. Und was sollen wir sagen? Es ist wieder Ruhe und ich bin wieder allein, allein. Oder wie Hart singen würden, Alone, hier in der Popnacht. Juhu!

Und ich dachte, auch bei Hornissen gibt es ein Nachtflugverbot. Dankeschön, Frank aus Bernau, für diesen charmanten Kommentar an die 0722 1 2011. Hier direkt zu uns ins Studio rein. Ja, ich hätte es sehr begrüßt, wäre es der Fall gewesen. Aber ganz ehrlich, immerhin ist man jetzt dann mal wach um kurz vor 3:30, so richtig wach. Denn wir haben ja noch gut 3 Stunden, 3,5 Stündchen vor uns hier in der Popnacht. Gleich mit neuer Musik von Bosse. Und der hat gestern Abend einen ausverkauften Tourstart gehabt in Köln. Es war für ihn quasi so der perfekte Start in den Mai. Und heute steht auf seiner Tour Oberhausen an. Die nächsten Tage kommt er dann auch noch nach Stuttgart, Offenburg, Hannover und Hamburg. Auf seiner stabile Poesietour. Und für all die eben genannten Termine für die nächste Woche gibt es auch noch Karten. Flackern spielen wir euch jetzt aus dem neuen Bosse-Album hier in der Popnacht.

0: Lena, Looking for Love, um kurz nach 2:30.
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2: Heute ist es mal stark bewölkt, mal aufgelockert mit Sonnenschein. In der ersten Tageshälfte und am Abend ist örtlich mit Schauern zu rechnen. Häufig ist es aber trocken. Die Höchstwerte reichen von 20 Grad in Willingen bis 26 Grad an der Bergstraße. Der Wind kommt aus Süd bis Südwest und ist schwach bis mäßig, mitunter frisch mit starken Böen. Am Montag wechseln sich zunächst Sonne und Wolken ab. Am Nachmittag ist mit Schauern und einzelnen Gewittern zu rechnen.
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3: Vorsicht bitte auf der A38 Halle Richtung Göttingen. Zwischen Heilbad Heiligenstadt und Ahrenshausen liegt ein Tier auf der Fahrbahn. Die A3 Köln Richtung Frankfurt ist zwischen Montabaur und Dietz nach einem Unfall gesperrt. A5 Kassel Richtung Frankfurt. Am Nordwestkreuz Frankfurt ist die Verbindung zur A66 Richtung Frankfurt wegen einer Baustelle bis 18. Mai gesperrt. A45 Gießen Richtung Aschaffenburg am Gießener Südkreuz ist die Verbindung zur A485 Richtung Gießener Nordkreuz wegen einer Baustelle bis 1. Oktober gesperrt.
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0: Und hier ist die Popnacht mit Daniela Hilp. Hallo!

0: Krone in der Popnacht. The Rhythm of the Night. Und der Rhythmus in dieser Nacht ist ein recht besonderer im Pott momentan. Denn wenn eine Pressekonferenz mit Bierduschen gestürmt wird, dann muss wirklich was richtig Tolles passiert sein. Heute ist es Schalke 04, steigt wieder in die Bundesliga auf. In Gelsenkirchen, der läuft seit dem 1:0-Sieg am Abend gegen Fortuna Düsseldorf nur noch sehr, sehr wenig normal. Die Straßenbahnen fahren nicht und teilweise wurden Straßen sogar gesperrt, weil so, so viele glückliche, feiernde Fans unterwegs waren.
1: Besser kann es nicht sein, ne? Ist besser als Hochzeit, glaube ich. Ich habe noch nicht geheiratet, aber ich kann mir es nicht besser vorstellen.
2: Ich freue mich total, dass die endlich aufgestiegen sind. Das war so angespannt bei uns. Wir waren so erleichtert, als das Spiel dann zu Ende war und die gewonnen haben.
3: Also jetzt sind wir da, wo wir hingehören. Der beste Verein der Welt ist in der ersten Liga.
4: Sag mal, Schalke!
5: Ich muss sagen, habe ich noch nie erlebt sowas.
6: Wow,
5: unfassbar.
7: Die Stimmung war einfach mega. Also man hat das einfach gespürt, diese Euphorie. Und da gab es gar keine andere Chance, als dass wir jetzt heute aufsteigen.
8: Nie mehr, nie mehr. Zweite Liga. Nie mehr, nie mehr.
0: Singen die Schalke-Fans und die Mannschaft und der Trainer so?
9: Zweite Liga. Ja, ja, ja. Geht auf den Rost ab. Ja, ja, ja. Komm.
0: Ja, Glückwunsch Schalke und willkommen zurück in der Bundesliga. 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

Kings of Leon am frühen Sonntagmorgen. Hallo zusammen nach Deutschland und raus in die Welt. Hier ist die Popnacht um 3:04. Und jetzt haben wir einen ganz zauberhaften Singer-Songwriter für euch. Ein junger Typ aus Nordirland, der so vor allem für, naja, sehr melancholische, getragene Songs bekannt geworden ist. Allerdings lässt er sich manchmal auch von 80er-Pop-Ikonen inspirieren. Oh, Daddy, dear, you know, you're still number one. Und dann singt Tracy Stewart auch so tolle Pop-Classics.

wie diesen hier von Cyndi Lauper. Girls just wanna have fun. Ist immer so toll, ne, wenn man so junge Typen einfach ans Piano setzen kann oder denen eine Gitarre in die Hand drückt. Und dann kommt sowas Tolles bei rum. JC Stewart, jetzt für euch hier in der Popnacht mit seiner eigenen Single I Need You to Hate Me. Schönen Sonntag zusammen.

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1: Um 3 Uhr mit Lisa Kupper. US-Präsident Trump will deutlich mehr als 5.000 Soldaten aus Deutschland abziehen. Das hat er vor Journalisten im Bundesstaat Florida gesagt. Zuvor hatte das US-Verteidigungsministerium den Teilabzug von US-Truppen angeordnet. Außerdem will Trump laut Medienberichten auch keine US-Mittelstreckenraketen mehr in Deutschland stationieren. Dabei geht es vor allem um Marschflugkörper vom Typ Tomahawk mit einer Reichweite bis nach Russland hinein.

0: Der russlandfreundliche Fico hatte es bisher vermieden, nach Kiew zu reisen. In einer Woche reist er zunächst nach Moskau, wo er an den Feierlichkeiten zum Sieg der Sowjetunion über Nazi-Deutschland teilnehmen will. Fico gilt nach der Abwahl des langjährigen ungarischen Regierungschefs Orbán innerhalb der EU als der engste Verbündete des russischen Präsidenten Putin.
1: Im Fall des Erpressungsversuchs gegen den Babykosthersteller Hipp hat die Polizei in Österreich einen 39-jährigen Mann festgenommen. Mitte April hatte Hipp einen Rückruf von Gläschen mit Babybrei in Österreich gestartet. Dort sowie in Tschechien und der Slowakei waren mehrere manipulierte Gläser gefunden worden. Eines enthielt Rattengift. Vor wenigen Minuten hat in Rio de Janeiro ein Gratiskonzert von Shakira an der Copacabana begonnen. Die Organisatoren rechneten im Vorfeld mit etwa 2 Millionen Besuchern. In einem TV-Interview sagte Shakira, sie erwarte, dass es das größte Konzert ihrer Karriere werde. Sie habe immer davon geträumt, an der Copacabana zu singen, weil der Strand ein magischer Ort sei. Vor 2 Jahren hatte Madonna dort ein kostenloses Konzert gegeben, im letzten Jahr Lady Gaga. Schalke 04 spielt in der kommenden Saison wieder in der Fußball-Bundesliga. Mit einem 1:0-Sieg gegen Düsseldorf haben die Königsblauen den Aufstieg geschafft. Und in der Bundesliga hat Leverkusen 4:1 gegen Leipzig gewonnen. Im Rennen um die Champions-League-Plätze zieht die Werkself damit an den direkten Konkurrenten Stuttgart und Hoffenheim vorbei auf Platz 4. Das Wetter in Deutschland. In der Nacht im Osten und Südosten locker bewölkt, sonst wolkig. Im Westen und Norden vereinzelt Schauer und Gewitter, Tiefstwerte 14 bis 4 Grad. Am Tag nur im Osten länger sonnig, im Nordwesten gebietsweise teils kräftige Schauer und Gewitter, maximal 19 bis 29 Grad. Und noch die Zeit, 3:03 Uhr.
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3: Die A3 Köln Richtung Frankfurt ist zwischen Montabaur und Dietz nach einem Unfall gesperrt. A5 Kassel Richtung Frankfurt am Nordwestkreuz Frankfurt ist die Verbindung zur A66 Richtung Frankfurt wegen einer Baustelle bis 18. Mai gesperrt. A45 Gießen Richtung Aschaffenburg am Gießener Südkreuz ist die Verbindung zur A485 Richtung Gießener Nordkreuz wegen einer Baustelle bis 1. Oktober gesperrt.
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4: Mit Daniela Hilp. Guten Morgen, ihr Lieben. Wir hoffen, ihr hattet bisher ein entspannt sonniges erstes Maiwochenende und starten jetzt auch ganz relaxed rein in den Sonntag mit Crows, Easy und Dasher.
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0: ja, Alvaro Soler, der ist auch gerade auf Frühjahrstour mit seinem neuen Album. Hier ist die Popnacht gleich 3:15. Das Jahr ist ja noch relativ jung, aber hat schon seinen ersten richtig großen Dancefloor-Kracher mit Bebe Rexhas Neuauflage von Insomnia. New Religion, das, so sagt Bebe, ist mein absoluter Liebesbrief an die Musik, mein Zufluchtsort, meine Rettung auf der Tanzfläche. Dieser Song erinnert mich daran, dass die Musik immer für mich da war, durch jedes Hoch und jedes Tal. Ja, und das Tal, die Tiefs im Leben, sind ein ganz großes Thema auf dem gleichnamigen Album von Bebe Rexha, New Religion. Das ist nämlich entstanden, als sie an einem absoluten Tiefpunkt war. Da hat sie sich zu der Zeit von ihrem Plattenlabel getrennt und musste sich quasi neu erfinden. Und viele von euch fragen sich vielleicht, was hat es mit dieser New Religion, mit dieser neuen Religion für Bebe auf sich? Darum haben wir euch hier mal die allererste Strophe übersetzt aus New Religion von Bebe Rexha.
1: Mitten in der Nacht habe ich einen Schrei gehört, der mich zum Leben erweckte. Die gesungene Melodie hypnotisierte mich. Mit jeder weiteren Note zog es mich näher, bis ich den Himmel küsste. Ich fand meine Bestimmung in den Kirchen voller Neonlichter so hell. Und heute Nacht werde ich lebendig. Ich spüre den Beat. Es ist wie eine neue Religion da auf der Tanzfläche. Ich habe meinen inneren Rhythmus gefunden. Er gibt mir Auftrieb. Es ist bedingungslose Liebe. Ich habe die Musik gefunden. Meine neue Religion.

0: Sonntagmorgen. Hier ist die Popnacht mit Michael Patrick Kelly, Traces um kurz vor 3:30 und auch Herr Schröder ist noch wach. Herr Schröder ist mittlerweile sehr erfolgreich als Comedian unterwegs. Sein ganzes Live-Programm Instagrammatik gibt's gerade in der ARD-Mediathek. Früher, da war er Lehrer, hat 12 Jahre lang am Gymnasium unterrichtet. Und deshalb weiß Herr Schröder natürlich auch, wie wichtig in einer Klasse das Klassenbuch ist.
1: Du brauchst das Buch zum Unterrichten. Dieses Buch verleiht dir die Körperhaltung, die du brauchst. Damit stehst du aufrecht da. Dieses Buch, das ist der, ne, das Spiegel der Klasse. Dann kannst du so aufschlagen und erstmal so blättern, weißt du? Ferien, Ferien, Ferien, Ferien, Ferien, Ferien. Brückentag, Brückentag, Brückentag, Brückentag, pädagogischer Tag, weißt du? Ja, ne? Bundesjugendspiele. Ja, das ist so schön. Ne? Das Buch diente ja gar nicht irgendwie dem Aufzeichnen von irgendwelchen wichtigen Dingen. Das war ja nur, um den Lehrer, der nach uns Unterricht hatte, so ein bisschen zu belustigen. Lustigen. Deshalb haben wir das gemacht. Ne? Ja, schöne Sachen reingeschrieben. Gianluca lässt hörbar Körpergase entweichen. Ja? Das ist so, auch wirklich, das war nur, um den Lehrer nach uns zu belustigen. Auch Überraschungen. Ne? Kevin hat seine Hausaufgaben. Weißt du, so what? Ja, kann er nicht, was? Wunderbar, wunderbar. Das ist einfach wohltuend gewesen. Hier, Matthias, Mathematik. Die Grundrechenarten liefen gut, aber dann ging es in die Brüche. Ist doch schön. Es ist so harmlos, oder? Und es ist einfach so, dass die Biologie waren die besten Sprüche. Biologie, die Lernbereitschaft der Schüler liegt im homöopathischen Bereich. Deutsch, Torben Manuel kommt in Boxershorts in den Unterricht. Seine Entschuldigung, ich dachte, wir hätten heute Videokonferenz. Ja, es ist... Die ersten 20 Minuten von jeder Online-Stunde immer identisch. Lief immer gleich ab. Immer gleich. Könnt ihr mich sehen? Könnt ihr mich hören? Könnt ihr ein bisschen nach rechts? Bei mir kommt da kurz nichts an. Könnt ihr eure Mikros mal ausmachen, nochmal anmachen, nochmal ausmachen? Lockt euch bitte alle aus und kommt alle nochmal neu rein. Kinder, bei mir kommt nichts an. Der Inhaltsangabe. Der Rest ist Hausaufgabe. Ja, lief immer identisch ab. Immer

0: Relentless, Fool um kurz nach 3:30 in der Popnacht.
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2: Heute ist es mal stark bewölkt, mal aufgelockert mit Sonnenschein. In der ersten Tageshälfte und am Abend ist örtlich mit Schauern zu rechnen. Häufig ist es aber trocken. Die Höchstwerte reichen von 20 Grad in Willingen bis 26 Grad an der Bergstraße. Der Wind kommt aus Süd bis Südwest und ist schwach bis mäßig, mitunter frisch mit starken Böen. Am Montag wechseln sich zunächst Sonne und Wolken ab. Am Nachmittag ist mit Schauern und einzelnen Gewittern zu rechnen.
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3: Vorsicht bitte auf der A38 Halle Richtung Göttingen. Zwischen Heilbad Heiligenstadt und Ahrenshausen liegt ein Tier auf der Fahrbahn. A5 Kassel Richtung Frankfurt. Am Nordwestkreuz Frankfurt ist die Verbindung zur A66 Richtung Frankfurt wegen einer Baustelle bis 18. Mai gesperrt.
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0: Startet gut rein in diesen Sonntag. Jetzt mit Somber und Homewrecker. In der Popnacht. Mein Name ist Daniela Hill. Moin zusammen.

Da müssen wir unterbrechen für einen Falschfahrer. Der ist unterwegs auf der A10 südlicher Berliner Ring, Schönefelder Kreuz Richtung Dreieck Spreeau zwischen Niederlehme und Dreieck Spreeau. Bitte äußerst rechts fahren. Nicht überholen, ein Falschfahrer gerade auf der A10 südlicher Berliner Ring, Schönefelder Kreuz Richtung Dreieck Spreeau zwischen Niederlehme und Dreieck Spreeau. Ein Falschfahrer, Vorsicht bitte in beiden Richtungen.

0: von Gregory mit River hier in der Popnacht am Sonntag. Gleich ist es 3:45. Wir hoffen, ihr habt den Frühling schön inhaliert in diesen ersten Maitagen 2026. In einer Stadt, in einer deutschen, steckt der Monat ja schon drin. Da hat das, muss man sagen, bestens geklappt. In Mainz hat der Mai nämlich schon sehr viel Freude und Farbe reingebracht durch ganz unterschiedliche Dinge.
1: Bisschen Deko, bisschen einfach Zimmer schön machen, dass die Pflanzen alle blühend am Start sind.
2: Die Kleidung, die sich dann ändert von trist grau auf bunt.
3: Hellblaues Oberteil und graue Jeans.
4: Oh, diese pinken Bäume, kennen Sie?
5: Ja. Also ich finde es cool, wenn alles grün ist und das macht mich glücklich.
6: Ja, die Blätter und die Blüten an den Bäumen, das erfrischt und es macht Freude.
7: Der Balkon ist gemacht, da sind schon überall Pflanzen bei mir, die blühen auch schon ganz schön. Ne?
8: Die Bäume bringen gute Farbe hier in den Frühling.
9: Wir haben super blaue Himmel. Wir haben auch eine Terrasse, da kann ich einen Strauß hinsetzen. Das ist schon optimal.
10: Die Stimmung ist ganz anders im Frühling. Man ist einfach besser gelaunt.
11: Weiß-rosa, das ist die fröhliche Farbe. Das ist dann die Tulpenfarbe, weiß-rosa, lila, gelb auch. Ja.
0: Ja, schön. Und bei euch so? Was war an diesem langen Wochenende denn so eure Lieblingsfrühlingsfarbe? 07221 2011, vielleicht ja diese tiefblauen Freibadbecken, die man seit ein paar Tagen wieder beschwimmen darf, in die man reinspringen kann in vielen Orten dank Freibaderöffnungen. Sag gerne mal kurz Bescheid an unserer Studio-Hotline 07221 2011, was euch total schön blendet, farblich, in diesen ersten tollen Frühlingstagen gerade. 07221 2011, gerne eine Sprachnachricht oder WhatsApp direkt zu uns ins Studio schicken.

0: Smith krachen rein in den frühen Sonntagmorgen hier in der Popnacht. Es ist der 3. Mai 2026 und welche tollen Farben beglücken euch denn gerade so in diesem Frühling, in diesen ersten Maitagen? Gebt gerne mal Bescheid an der 07221 2011 unserer Studio-Hotline.
1: Guten Morgen aus Singapur. Hier ist Martin und Uta. Wir gehen heute ins Lavo, das ist Marina Bay Sands, oben rechts, tolle Rooftop-Bar, zum Cinco de Mayo Brunch von 12 bis um 4. Und meine wunderbare Frau hat ein limettengrünes Kleid an, was mich heute Morgen schon in ihrer Schönheit blendet. In diesem Sinne, Grüße in die Heimat.
0: Das ist aber sehr charmant, Martin. Spielt also im Team Limettengrün in diesem Frühling. Ich bin eher im Team Basilikum Violett, denn ich habe mich sehr gefreut. Ich war auf dem Wochenmarkt in dieser Woche und da gab es schon mein Lieblingsbasilikum, so ein Strauchbasilikum, den man auch auspflanzen kann. Und dann gibt es so einen riesigen, tollen, blühenden Busch irgendwie bis in den Oktober rein. Blue Magic heißt der. Und der hat so eine ganz, ganz schöne Farbe, so violett, grün, ein bisschen blue ist natürlich auch dabei und schwarz. Und das hat mich schon sehr beglückt in diesen ersten Maitagen 2026. Und Jürgen schreibt hier noch ins Studio: Meine Lieblingsfarbe ist klare Sicht. Ich habe nämlich die Fenster geputzt.
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1: Um 4 Uhr mit Lisa Kupper. US-Präsident Trump will deutlich mehr als 5000 Soldaten aus Deutschland abziehen. Das hat er am Samstagabend vor Reportern gesagt. Zuvor hatten zwei führende Republikaner den Teilabzug von US-Truppen kritisiert. Die Vorsitzenden der Verteidigungsausschüsse im Repräsentantenhaus und im Senat, Wicker und Rogers, befürchten, dies sende ein falsches Signal an Kreml-Chef Putin. Aus der Nachrichtenredaktion Ulrike Ufer.
2: Beide zeigten sich so wörtlich sehr beunruhigt über die Ankündigung des Pentagons, US-Soldaten möglicherweise auch aus anderen europäischen Ländern abzuziehen. Wicker und Rogers betonten zudem, dass Deutschland den Forderungen ihres Parteifreundes Trump nach höheren Verteidigungsausgaben nachgekommen sei. Zudem lasse Berlin US-Flugzeuge im Iran-Konflikt Stützpunkte und den deutschen Luftraum nutzen. Das Pentagon hatte zuvor den Abzug von 5000 US-Soldaten aus Deutschland binnen 12 Monaten angeordnet. Der Schritt erfolgte nach Kritik von Kanzler Merz am Iran-Krieg.
1: Der Präsident des IFO

0: Minister Rainer will Biokraftstoffe vollständig von den Steuern befreien. Den Funke-Medien sagte der CSU-Politiker, dass damit deren Einsatz in der Landwirtschaft gefördert werden solle. Die Maßnahme würde Biokraftstoffe günstiger machen und zeitgleich würde die heimische Produktion angekurbelt. Rainer fordert auch, die Produktion dieser Energieträger in Deutschland auszubauen. Das stärke den Klimaschutz und mache Deutschland unabhängiger von fossilen Importen, so Rainer. Fußball-Zweitligist Schalke 04 spielt in der kommenden Saison wieder erstklassig. Schalke gelang am Abend mit einem 1:0-Sieg gegen Düsseldorf der direkte Aufstieg in die Bundesliga. Innenverteidiger Timo Becker hat sich nach dem Spiel auf die Feier gefreut und ist sich sicher, dass Fans in ganz Deutschland mitfeiern.
1: Ich glaube, ganz Gelsenkirchen brennt. Schalke haben auf jeden Fall viel zu feiern. Und ich glaube halt, wer Schalke kennt, der weiß, dass nicht nur Gelsenkirchen brennt, sondern in ganz Deutschland ist irgendwo eine Fackel an. Und ich bin einfach stolz, dass alle Fans heute richtig die Sau rauslassen können. Morgen ist Sonntag, also hoffe ich, dass einige hier auch vor 7 Uhr nicht schlafen gehen.
0: Und für Düsseldorf wird es im Abstiegskampf nochmal richtig eng. Die Fortuna ist Tabellen-15. Das Wetter in Deutschland. Am Morgen liegen die Tiefstwerte zwischen 14 und 4 Grad. Am Tag nur im Osten länger sonnig, im Nordwesten teils kräftige Schauer und Gewitter. 19 bis 29 Grad. Die Zeit 4.03 Uhr.
2: Und hier kommt das Neueste aus unserem Verkehrszentrum in der Popnacht. Vorsicht, wir haben immer noch den Falschfahrer. Auf der A62 Landstuhl-Nonnenweiler zwischen Kusel und Freisen ist der unterwegs. Hier bitte weiter äußerst rechts fahren, nicht überholen. Ein Falschfahrer gerade auf der A62 Landstuhl-Nonnenweiler zwischen Kusel und Freisen. Vorsicht in beiden Richtungen. Und die A43 Recklinghausen-Wuppertal ist zwischen Kreuz Recklinghausen und Bochum-Riemke in beiden Richtungen noch etwa eine Stunde bis um 5 gesperrt. Dort wird eine Brücke abgerissen. Ansonsten eine gute Fahrt.
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2: Mit Daniela Hilb, schönen guten Morgen und vielen Lieblingsfrühlingsfarben, die ihr uns hier fleißig reinschickt an die 0721 2011. Bei Patrick aus Mittelhessen ist es eher eine ungewöhnliche Farbkombination. Da kann man nicht so gleich drauf im Frühling, nämlich schwarz, rot, orange. Die Farbe von glühender Holzkohle liebt er. Sehr schön, danke Patrick. Und Susi schreibt ins Studio, guten Morgen Daniela aus Alsleben. Was ich gerade total schön finde, ist das Gelb der Rapsfelder und das Weiß und Pink der Kirschblüten. Juhu!
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da kommt nochmal was Aktuelles aus unserem Verkehrszentrum. Vorsicht bitte auf der A9 Halle Leipzig Richtung Nürnberg zwischen Weißenfels und der Raststätte Osterfeld West. Hier eine neue ungesicherte Unfallstelle. Gute Fahrt!

0: 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Hätten wir eigentlich noch so einen Popnacht-Goodie um kurz nach vier? Aber sicher doch.
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0: Das steht hier jetzt nämlich nochmal auf unserem kleinen Quizplan an diesem frühen Sonntagmorgen. Rubrikenraten. Und wir hätten mal wieder ein schönes, prägnantes Zitat für euch, das vor kurzem getätigt wurde von jemandem. Und das ordnet ihr uns jetzt bitte mal schön in die richtige Kategorie, in die richtige Rubrik ein. Es geht um folgende Aussage. Entschuldigung. Spätestens um 4:30 muss ich mittlerweile irgendwann auf die örtlichen Wasserspiele. 07221 2011. Die Person, die das gesagt hat, aus welchem Bereich könnte die denn kommen? Was habt ihr für ein Gefühl? Geht es da um Schlager? Sind wir im Bereich Medizin unterwegs? Oder doch in der Kunst? Spätestens um 4:30, also ziemlich genau jetzt in der Nacht, muss ich mittlerweile irgendwann auf die örtlichen Wasserspiele. Schlager, Medizin oder Kunst? Was tippt ihr denn? In welche Rubrik gehört dieses Zitat von einem Menschen, der das vor kurzem öffentlich gesagt hat? Aus welchem Bereich kommt der? Schlager, Medizin oder doch Kunst? Rubrikenraten.

0: wahnsinnig lang kann sie diesen Ton halten.
1: Um kurz vor 16:30, die gute Cindy Lauper hier in der Popnacht. Und jetzt geht's um unser letztes Goodie für heute.
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1: Das steht hier noch auf unserem Sonntagmorgenplan. Und es geht um diese, ja, leicht skurrile Aussage. Spätestens um 16:30 muss ich mittlerweile irgendwann auf die örtlichen Wasserspiele. Das ist ziemlich genau jetzt um diese Uhrzeit, um kurz vor 16:30. Die Person, die das gesagt hat kürzlich, aus welchem Bereich kommt ihr denn? Was glaubt ihr denn? Schlager, Medizin oder Kunst? Diese drei Rubriken standen zur Auswahl. Und die checken wir jetzt mal ab mit einem Schwaben, den es ausnahmsweise nicht nach Berlin verschlagen hat, sondern nach Hamburg. Hallo, schönen guten Morgen, Eddie.
3: Ja, guten Morgen, Mann.
1: Aus Reutlingen kommst du ursprünglich, der Liebe wegen, bist du im Norden gelandet, gell?
3: Genau, so ist es.
1: Und du arbeitest jetzt auf einer großen Messe, die ansteht, nämlich auf der
3: OMR.
1: Digitalmesse, ne?
3: Online-Marketing-Rockstar.
1: Wow, und da geht voll was irgendwie. Sag mal kurz ein paar beeindruckende Zahlen.
3: 800 Speaker, 70.000 Besucher in 2 Tagen, wow. Und Stars, Sternchen, Influencer, alles, was man sich so
1: Heidi Klum,
3: kann.
1: Tom Brady, Roland Emmerich, wow, alles ab Dienstag, ne, bei euch.
3: Genau.
1: Du bist Hallenmeister und sorgst dafür, dass das alles glatt läuft in der Vorbereitung. Und jetzt kümmern wir uns mal ganz kurz um diesen anderen Bereich, die Wasserspiele. Was denkst du denn? In welchem Bereich sind wir da unterwegs?
3: Der Schlager. Florian Silbereisen sagte das am Freitagabend in der Talkshow.
1: In der Talkshow? Also du hast schon einen ganz konkreten Namen aus dem Schlagerbereich. Dann gucken wir doch mal, ob du mit dieser Vermutung richtig liegst.
4: Ja? Spätestens um 16:30 muss ich mittlerweile ja irgendwann auf die örtlichen Wasserspiele.
5: Sei froh, dass du los bist.
1: Ja, das hat Barbara Schöneberger gesagt zu Helene Fischer, seiner Ex, die ja auch auf dem Sofa da saß. Von wegen, ey, der Typ ist jetzt nur noch anstrengend, ne? Wo du weg bist. Du musst hier immer morgens raus und macht Stress. So, ja, richtig. Und damit schicken wir gerne Richtung, Richtung Hamburg ein Popnacht-Goodie für dich, mein Lieber.
3: Ja, wunderbar.
1: Toll. Und wir grüßen Florian Silbereisen übrigens, falls er jetzt gerade zuhört, auf seinem stillen Örtchen bei den Wasserspielen auch ganz herzlich. Grüße, Flori. Und bleib einfach noch eine Weile wach.

Da müssen wir Pedro Santos kurz unterbrechen für einen Falschfahrer. Vorsicht, der ist unterwegs auf der B27 Tübingen-Balingen zwischen Hechingen-Mitte und Biesingen-Süd. B463, ein Falschfahrer, momentan bitte äußerst rechts fahren, nicht überholen. Ein Falschfahrer auf der B27 Tübingen-Balingen zwischen Hechingen-Mitte und Biesingen-Süd. B463, Vorsicht bitte in beiden Richtungen.

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Hier in der Popnacht um kurz nach 16:30. Und hier kommt das Neueste aus unserem Verkehrszentrum. Vorsicht, wir haben immer noch einen Falschfahrer aktuell auf der B27 Tübingen-Balingen zwischen Hechingen-Mitte und Biesingen-Süd, B463. Bitte weiter äußerst rechts fahren, nicht überholen. Ein Falschfahrer auf der B27 Tübingen-Balingen zwischen Hechingen-Mitte und Biesingen-Süd, B463. Ein Falschfahrer, Vorsicht, in beiden Richtungen. Und dann gibt's noch die Entwarnung auf der A62 Nonnweiler Landstuhl. Jetzt kein Falschfahrer mehr zwischen Freisen und dem Kreuz Landstuhl West. Dann Vorsicht auf der A9 Halle Leipzig Richtung Nürnberg. Hier eine ungesicherte Unfallstelle zwischen Weißenfels und der Raststätte Osterfeld West. Und die A63 Recklinghausen-Wuppertal ist zwischen dem Kreuz Recklinghausen und Bochum-Riemke in beiden Richtungen noch etwa bis um 5 gesperrt. Da finden Brückenabrissarbeiten zurzeit statt. Eine gute und entspannte Fahrt in diesen Sonntagmorgen rein mit der Popnacht. Mein Name ist Daniela Hilp. Hallo.

Tenfold Lordster in der Popnacht. Und hier kommt jetzt auch die Entwarnung für die B27 Tübingen-Balingen. Hier jetzt auch kein Falschfahrer mehr zwischen Hechingen-Mitte und Biesingen-Süd. Eine gute Fahrt euch durch die Nacht.

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1: Am Sonntagmorgen hier in der Popnacht. Und gleich noch Sarah Larsson mit ihrem Retro-Nummer-1-Hit Lush Live zum Wachwerden oder auch Wachbleiben, wenn ihr noch ein bisschen Nachtschicht vor euch habt. Und Sarah Larsson, die wurde gerade geehrt bei der Billboard Women in Music Gala mit, Achtung Überraschung, dem Breakthrough Award. Was Sarah selbst jetzt kommentiert hat mit den Worten: Leute, ich veröffentliche ja seit über 13 Jahren Musik und erst jetzt habe ich diesen großen Durchbruchs-Award bekommen, ausgerechnet mit dem Album, auf dem ich mich endlich entschieden habe, jeden Song selbst zu schreiben und selbst zu kreieren. Das hat sie auch in ihrer Dankesrede erwähnt auf dieser Gala, neben einer ganz anderen wichtigen Sache. Früher ging es Sarah Larsson, sagt sie selbst, nämlich immer darum, die Beste zu sein. Heute sagt sie, das macht eigentlich gar keinen Sinn, denn in der Kunst geht es nicht. Da kann man gar nicht quasi die Beste sein, weil Geschmäcker ja total subjektiv sind. Du musst einfach ganz du selbst sein, denn nur darin kannst du die Beste sein.
2: When I was younger, I wanted to be the best. What I learned is that you have to be the most you, because only you could be the best of that. And I feel like I become the most me around amazing women. So I didn't suddenly become, yes, a better performer. I just changed who I was around. And that was my breakthrough. That is what has changed for me.
1: Sie hat einfach ihr ganzes Umfeld geändert in letzter Zeit, hat sich sehr viel mit Frauen auch umgeben, ja, die mit ihr arbeiten und sagt, in so einem Frauenumfeld fühle ich mich einfach gut sicher, kann experimentieren und eben habe dann auch den Mut, so eine ganze Platte selber zu schreiben.

0: out of my head. Topic hier am frühen Sonntagmorgen in der Popnacht. Und wer hat Tennisprofi Alexander Zverev schon ganz, ganz oft den großen Coup versaut? Es ist Jannik Sinner aus Italien. 8-mal hintereinander hat Zverev jetzt schon gegen ihn verloren. Eine sehr nicht so schöne Niederlagenserie, die heute allerdings gebrochen werden könnte. Im Finale der Masters in Madrid am Nachmittag. Der Druck ist groß und Zverevs Einschätzung vorab zum Match gegen Sinner, kann man sagen, sehr realistisch.
1: I think he's world number one and hasn't lost a match since beginning of February. So I think right now he's definitely the best player in the world. I think I have to play very, very good tennis to have a chance, but I know I'm capable of doing that and I will try to do my best.
0: Also kurz gesagt kann man sagen, er meint Folgendes.
1: Ich glaube, dass ich auch ein guter Tennisspieler sein kann und bin manchmal.
0: Hoffentlich heute ab 17 Uhr. Alexander Zverev mal wieder gegen Jannik Sinner, seinen Dauerrivalen im Finale beim Turnier in Madrid. Und

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1: Um 5 Uhr mit Lisa Kupper. US-Präsident Trump will deutlich mehr Soldaten aus Deutschland abziehen als bislang angekündigt. Das hat er am Samstagabend vor Journalisten im Bundesstaat Florida gesagt. Aus der Nachrichtenredaktion Lisa Reister.
2: Wir werden die Truppenstärke stark reduzieren, und zwar um weit mehr als 5.000. Das sagte Trump auf Nachfrage eines Reporters. Zuvor hatte das US-Verteidigungsministerium den Abzug von 5.000 Soldaten aus Deutschland angeordnet. Er soll nach 6 bis 12 Monaten abgeschlossen sein. Momentan sind rund 39.000 Soldaten in Deutschland stationiert. Trumps Ankündigung beunruhigt einige seiner Parteikollegen. Zwei führende Republikaner befürchten, durch den Schritt ein falsches Signal an Kreml-Chef Putin zu senden.
1: Die Lieferung von US-Rüstungsgütern an europäische Länder könnte sich durch den Iran-Krieg verzögern. Das berichtet die Financial Times. Demnach hat die US-Regierung unter anderem Großbritannien, Polen, Litauen und Estland darüber informiert, dass es zu erheblichen Verspätungen kommen könnte. Das könnte auch Auswirkungen auf den Krieg in der Ukraine haben. Das Land wartet noch auf zahlreiche US-Waffen, die durch europäische Staaten finanziert wurden. Durch Trockenheit und teils starken Wind haben sich in mehreren Bundesländern und in den Niederlanden immer wieder Waldbrände ausgebreitet. In Brandenburg brennt es nach Angaben der Feuerwehr auf dem Truppenübungsplatz bei Jüterbog auf mehr als 37 Hektar. Auch in NRW, Hessen und Rheinland-Pfalz standen Wald-

0: Minuten bis spät in die Nacht im Stadion. Luise Kropf.
1: Es war aber nicht nur ein Abend der großen Party, sondern auch der Abend der großen Emotionen. Zum Beispiel bei Kapitän Kenan Karaman. Nach dem Schlusspfiff ist er im Stadion noch zu einem Interview gebeten worden. Und während des Interviews hat es ihn komplett übermannt. Das Stadion hat das mitbekommen, deswegen gab es Sprechchöre. Der konnte daraufhin seine Emotionen gar nicht halten und hat einfach nur geweint. Das war einer der vielen großen emotionalen Momente auf Schalke.
0: Im Spätspiel der Bundesliga hat Leverkusen Leipzig mit 4:1 besiegt. Außerdem spielten Frankfurt, Hamburger SV 1:2, Bayern München, Heidenheim 3:3, Hoffenheim, Stuttgart 3:3, Union Berlin, Köln 2:2 und Bremen, Augsburg 1:3. In der Handball-Bundesliga hat die abstiegsbedrohte HSG Wetzlar einen Überraschungserfolg gefeiert. Die Mittelhessen bezwangen den Tabellenfünften Kiel mit 33:25. Das waren die Nachrichten.
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3: Guten Morgen am ersten Sonntag im Mai. Freut euch auf schöne Sonnenstunden. Schöne Sonnenstunden, das ist etwas, das keiner um diese Zeit aussprechen sollte. Ich probiere es. Ich bin Jan Reppan. Der Frühsommer macht heute nochmal leichte Party zu Hause in Hessen. Ihr steht auf bei diesen Temperaturen. 13 Grad in Frankenberg, 11 in Bensheim an der Bergstraße, 7 Grad in Fulda. Viel Sonne heute, aber auch dicke Wolken dabei. Einzelne Schauer kommen runter. Heute Morgen eher noch im Süden. 20 bis 26 Grad maximal. Damit ihr gut ankommt, jetzt das Neueste aus dem H3-Verkehrszentrum. Nicht viel los auf der Straße. Guten Sonntag für euch.
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Hallo, was macht ihr denn schon hier? Guten Morgen, ihr frühen Vögel, hier ist HR3, aber Entschuldigung, es ist Sonntagmorgen, 17:45. Warum seid ihr denn schon unterwegs? Ihr habt gewiss einen guten Grund, aber welcher ist das eigentlich? 069155 und 4x3, ihr ruft an oder schickt eine WhatsApp an HR3 und gemeinsam feiern wir das. Denn wer so früh an einem Sonntag aktiv ist, hat eine Mission. Ihr seid unterwegs im Namen der Pflege, des Brötchenbackens, des Tankstellenaufschließens, des Gassigehens, die Mission des Busfahrens. Wer so früh an einem Sonntag aktiv ist, ist definitiv eine Heldin oder ein Held des Morgens. 069155 und 4x3. Es gibt diesen Titel oft zu vergeben. Ich freue mich auf eure Nachrichten und Anrufe in HR3. Schönen Sonntag, ihr Helden.

Nur die besten Stimmen in HR3, Adele für euch am frühen Sonntag. Wir denken, dass gute Laune um diese Uhrzeit auch schon angebracht ist. Und deswegen spielen wir euch unter anderem Cher, um das nochmal von hinten anzuschieben mit der guten Laune um diese frühe Uhrzeit. Und Spanish Vibes für echte Abwechslung tun ja auch ganz gut. War diese Woche auf der HR3-Bühne in Frankfurt. Und diesen Song hat er euch unter anderem dagelassen. Álvaro Soler und Sophia, jetzt für

0: Schub, Schub, kurz vor 6:30 an einem Sonntag. Das ist aber sehr früh. Warum seid ihr denn schon auf? Da gibt es doch bestimmt einen guten Grund für.
1: Schönen guten Morgen, Jan. Hier ist der Daniel. Ich rufe aus Frankfurt an, aus dem wunderschönen Sachsenhausen.
0: Ah, südlich des Mains.
1: Und du hast gefragt, warum wir schon so früh auf sind. Mhm. Ich bin am Umziehen. Ich ziehe endlich in mein eigenes Reich, in Anführungszeichen. Und deshalb, der frühe Vogel fängt den Wurm.
0: Der frühe Vogel fängt den Umzug. Daniel, du bist damit definitiv ein Held des Morgens.
1: Ich danke dir, Jan.
0: Oh, was hast du denn noch zu schaffen alles?
1: Ja, ich muss mal aufräumen. Ich bin hier im betreuten Wohnen. Ich hatte einen schweren Unfall letztes Jahr. Mhm. Und ich habe hier eine ziemlich strenge Hausherrin und die möchte gerne, dass da Ordnung drin ist. Dem gehe ich gerne nach.
0: Aber da musst du früh aufstehen, weil ein bisschen was zu ordnen ist ja immer.
1: Ich habe die letzten 3 Wochen habe ich ein bisschen schleifen lassen und deshalb muss ich jetzt mal das wieder auf die Reihe kriegen.
0: Daniel, das ist heldenhaft. Wir wünschen dir ganz viel Erfolg dabei.
1: Ich habe mir einen Timer auf 12 gestellt. Weil so viel Zeit möchte ich mir heute geben. Heute ist Sonntag.
0: Heute ist Sonntag, so machst du das halt. Dank dir und ich wünsche dir einen schönen Tag, du Held.
1: Dann, das wünsche ich euch auch und dir wirklich eine gute Sendung.
0: Dankeschön.

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0: Komm, wir stehen mal auf.
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0: Guten Morgen zusammen an diesem Sonntag. Die Sonne schleicht sich so langsam rein, das Licht ist schon da. Hier und da ist es doch ein bisschen diesig, aber das kommt heute noch. Wir erwarten wieder echt sommerliche Temperaturen, 20 bis 26 Grad zu Hause in Hessen. Aber ein paar Wolken ziehen durch, die ein bisschen dicker sind. Es kommen nur einzelne Schauer runter. Und es wird wieder so ein Frühsommertag. Macht was Schönes, es ist Sonntag. Damit ihr gut ankommt aber, jetzt das Neueste aus dem HR3-Verkehrszentrum. Vorsicht bitte auf der A44. Da liegen Fahrzeugteile auf der Autobahn Kassel Richtung Dortmund. Die Teile liegen zwischen Bräuna und Warburg. Ich bin Jan Reppern, ich wünsche euch eine gute Fahrt.
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0: Wunderschöne Melodie von Robin Schulz für euch in HR3. Guten Morgen, es ist 20 vor 7.
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Gemütlicher Typ, Onkel Cracker für euch in HR3. Gleich eine Hymne, ist das genehm? Was für ein wahnsinnig guter Ohrwurm am Sonntagmorgen für euch. Rock von John Farnham, was ein Klassiker in HR3. Aber erstmal, weil Sonntag ist, Puls runter für echte Abwechslung. Leonie und Imran, The Weeknd für euch, toller Titel. Okay.

0: Guten Morgen, ihr seid an einem Sonntag so früh wach. Ihr bekommt von HR3 auf jeden Fall den Titel Held des Morgens oder Heldin.
1: Einen wunderschönen guten Morgen. Mein persönlicher Superheld heute Morgen ist mein Mann Marco, der mit mir heute mit unserem Weinstand, den er fahren muss, nach Büdingen fährt. Dort ist nämlich das Frühlingsfest heute und wir dürfen dort heute unsere Weine präsentieren. Also, ich freue mich auf jeden von euch und wünsche allen einen wunderschönen Sonntag.
0: Euch auch, Alexandra. Persönlich würdet ihr von mir noch einen Extratitel bekommen, wenn ihr einen Kaffeestand hättet.
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0: 12 Sterns. In HR3 jetzt die wichtigen Infos von Daniel Skonde um 7 Uhr.
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2: Guten Morgen. Bei Bad Hersfeld in Osthessen ist es zu einem tödlichen Unfall mit E-Scootern gekommen. Wie die Polizei in der Nacht mitgeteilt hat, ist gestern eine Frau ums Leben gekommen. Andreas Gerlach.
3: Die 53-Jährige und ihr 50 Jahre alter Lebensgefährte hatten gestern Mittag mit ihren E-Scootern an der Straße zwischen Hauneck und Bad Hersfeld gestanden. Ein 21-Jähriger ist mit seinem Auto an dieser Stelle abgebogen und hat die beiden angefahren. Sie kamen schwer verletzt ins Krankenhaus, die Frau starb kurze Zeit später. Der 21-Jährige erlitt einen Schock. Es besteht der Verdacht, dass er Alkohol getrunken hatte. Das Ergebnis des Bluttests steht aber noch aus.
2: US-Präsident Trump will deutlich mehr Soldaten aus Deutschland abziehen als bisher angekündigt. Das hat er vor Journalisten gesagt. Konkreter wurde Trump allerdings nicht. Aus der Nachrichtenredaktion Lisa Reister.
4: Wir werden die Truppenstärke stark reduzieren, und zwar um weit mehr als 5.000. Zuvor hatte das US-Verteidigungsministerium den Abzug von 5.000 Soldaten aus Deutschland angeordnet. Er soll nach 6 bis 12 Monaten abgeschlossen sein. Trumps Ankündigung beunruhigt einige seiner Parteikollegen. Zwei führende Republikaner befürchten, durch den Schritt ein falsches Signal an Kreml-Chef Putin zu senden.
2: Gut 6,1 Millionen Euro Miete hat das Land Hessen im vergangenen Jahr für leerstehende Immobilien gezahlt. Das hat das Finanzministerium in Wiesbaden auf eine parlamentarische Anfrage mitgeteilt. Die meisten dieser Immobilien sind demnach sogenannte Leo-Objekte. Bei diesem Programm hatte die damalige Landesregierung Anfang des Jahrtausends 55 Immobilien für rund 2,1 Milliarden Euro verkauft und sie dann anschließend für 30 Jahre gemietet. Kosten seitdem insgesamt rund 2,5 Milliarden Euro. Der FC Schalke 04 ist zurück in der Fußball-Bundesliga. Nach 3 Jahren zweite Liga gelang dem Verein in Gelsenkirchen gestern Abend der vorzeitige Aufstieg durch einen 1:0-Sieg gegen Fortuna Düsseldorf. Die Fans feierten bis spät in die Nacht im Stadion. Luise Kropf.
5: Es war aber nicht nur ein Abend der großen Party, sondern auch der

War es ein Klassiker von Kenny Loggins. Viel Rock für euren Sonntagmorgen. Für echte Abwechslung gibt es jetzt neue Musik von jemandem, der schon ganz viele Hits von Dua Lipa, The Weeknd oder Lady Gaga geschrieben hat. Aber vorher gehen wir noch mal kurz hier rein. Vorsicht bitte auf der A7 Hannover-Fulda zwischen Kassel-Ost und Dreieck Kassel-Süd. Da kommt euch ein Fahrzeug entgegen. Bitte in beiden Richtungen äußerst vorsichtig fahren, nicht überholen. Auf der A7 Hannover-Fulda zwischen Kassel-Ost und Dreieck Kassel-Süd kommt euch ein Fahrzeug entgegen. Bitte äußerst vorsichtig fahren. Zurück zur Musik und echten Abwechslung. Es gibt Musik von Kevin Parker. Hä, den kennt ihr noch nicht so gut. Aber er hat schon für ganz viele Stars Musik geschrieben und hat mit seiner Band Tame Impala diese Woche zum Beispiel noch zu Hause in Hessen gespielt und die Frankfurter Festhalle ausverkauft. Stark. Das ist der erste Radiohit von denen. Hä, die sind schon so lange unterwegs. Aber jetzt erst Radiohit, ja, so ist es. Also dieses Projekt Tame Impala ist unter den Musiknerds schon lange irgendwie ein Geheimtipp schlechthin. Erst haben die so Psychedelic Rock gemacht mit so kunstvollen Instrumentalparts. Das hat sich fast so angefühlt, als würden wir so in Trance geraten. Dann ging es über so elektronische Effekte, so in diese Richtung hier, dass sich so ein bisschen 80er-mäßig anhört. Ich finde es sehr cool. Es passt auf jeden Fall zu Halloween, weil auch dieser Hit heißt Dracula. Aber es passt doch jetzt sensationell in den Frühling. Das sind Tame Impala mit Dracula in HR3 ganz neu und frisch für euch. Oh.

Es hat auf jeden Fall was von Michael Jacksons Thriller. Vom Geheimtipp zum Superheld. Tame Impala, frisch in HR3. Und ich denke, auf diese Gesänge sind heute am Sonntag auch ganz viele Kirchenchöre zu Hause in Hessen neidisch. Schön. Gleich für euch, Rag & Bone Man. Stabil geht's durch den Sonntag mit diesem slowen, aber starken Beat. Und dazu Gitarren von Alanis Morissette für echte Abwechslung. Die strahlt so schön beim Singen. Guardian hört ihr jetzt bei uns in HR3. Schönen Sonntag!

Mit einer Entwarnung aus unserem Verkehrszentrum für die A7 Hannover-Fulda. Da kommt euch kein Auto mehr entgegen zwischen Kassel-Ost und Dreieck Kassel-Süd. Gute und sichere Fahrt in den Sonntag.

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1: Guten Morgen, kurz vor 9:30. Habe ich hier in HR3 was von Sonntagsmotivation gesagt?
2: Einen wunderschönen guten Morgen, mein lieber Jan.
1: Hi.
2: Ja, heute Morgen gehe ich nicht joggen, ne? Obwohl du ja gesagt hast, dass das Wetter dazu einlädt. Oh. Deine Musik, die du da gerade spielst, im Übrigen auch. Ich bin hier on fire und wir bereiten gerade Frühstück vor, Frühstück mit Freunden heute Morgen und genießen das Wetter ganz genauso.
1: Lieber Holger, Grüße nach Waldeck-Frankenberg. Ich bin ein bisschen enttäuscht, dass du heute Morgen vor dem Frühstück keinen Marathon gelaufen bist. Aber naja, gut, vielleicht macht ihr ja einen Frühstücksmarathon. Alle zu Hause in Hessen. Es ist Sonntag, genießt es und falls ihr doch die Schuhe anzieht, die Turnschuhe und laufen geht, das ist bester Antrieb jetzt von David Guetta, Teddy Swims und Tonsenai in HR3. Guten Morgen.

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3: Euch wird nicht kalt im Kleid, ihr werdet nicht schwitzen im Anzug. Guten Morgen an diesem Sonntag, Jan Reppern bin ich. Viele von euch sind aufgeregt zu Hause in Hessen. Die nächsten Konfirmationen stehen an diesem Wochenende. Ihr macht euch fertig für die Kirche. Es bleibt meistens trocken für eure Feier heute. Schauer in der kommenden Nacht am wahrscheinlichsten. Und es wird angenehm mild, 20 bis 26 Grad. Viele Wolken ziehen durch, die Sonne brezelt auch nicht. So, was wollt ihr denn noch mehr? Gute Feier euch. Und alle anderen feiern bitte auch, ja? Gut. Damit ihr gut ankommt, jetzt das Neueste aus dem HR3-Verkehrszentrum. Vorsicht bitte auf der A44 Dortmund Richtung Kassel. Da steht ein kaputtes Auto auf der rechten Spur zwischen Diemelstadt und Warburg. Gute Fahrt.
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0: Wunderschön Klock-Klock in HR3. Willkommen am Sonntagmorgen. Ihr seid hoffentlich weiterhin entspannt unterwegs. Und wenn ihr heute verabredet seid, bringt doch mal den Lieben was mit. Vielleicht sogar was Selbstgemachtes. Achtung, jetzt kommt ein Lifehack von Jan Zerbst.
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2: Kaufe die billigste Marmelade, billige Macarons und eine billige Lavendel-Handseife beim Discounter. Fülle dann die Konfitüre in ein schönes Glas, die Macarons in eine Pappschachtel und wickle die Seife in Papier ein. Stell alles in eine billige Plastikschale, die aussieht wie ein Korb, mit Plastikschnipseln drin, die aussehen wie Stroh. Umwickle nun den Plastikkorb mit durchsichtigem Plastik, umwickle das dann mit mehr Plastik und dann alles nochmal mit Plastik. Und binde dann ein buntes Band drum aus Plastik, das aussieht wie ein Wollfaden. Verschenke nun den Korb und sage:
3: Alles Gute, das habe ich in einem ganz süßen kleinen Café in Frankreich gekauft. Das ist von so einem Biohof in der Provence.
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Eine CD überspielt auf eine Kassette, das Logo der Band aus der Bravo ausgeschnitten, auf das Kassettencover geklebt und den Bandnamen mit Filzstiften drauf designt. Musik, die ihr kennt, die ihr liebt in HR3 und mit der ihr was verbindet, so wie ich mit Ace of Base. Gleich Pink. Das geht so tief, das geht so nah. Sie lässt sich so viel Zeit für diese Gefühle. Das ist so schön. What About Us spielen wir euch gleich. Und für echte Abwechslung packt man ein paar Beats dazu. Von Purple Disco Machine und dieser wunderbaren Melodie von Hertz. Wonderful Life 25 in HR3. Guten Morgen an diesem Sonntag. Unbridge.

0: tiefe Stimme von 21 Pilots sehr entspannt in den Sonntag um 9 Uhr.
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2: Ich bin Maren Weil. Guten Morgen. Bei Bad Hersfeld in Osthessen hat es einen tödlichen Unfall mit E-Scootern gegeben. Laut Polizei ist dabei gestern eine 53 Jahre alte Frau ums Leben gekommen. Aus dem News-Team Andreas Gerlach.
3: Die 53-Jährige und ihr 50 Jahre alter Lebensgefährte hatten gestern Mittag mit ihren E-Scootern an der Straße zwischen Hauneck und Bad Hersfeld gestanden. Ein 21-Jähriger ist mit seinem Auto an dieser Stelle abgebogen und hat die beiden angefahren. Sie kamen schwer verletzt ins Krankenhaus, die Frau starb kurze Zeit später. Der 21-Jährige erlitt einen Schock.
2: An Bahnhöfen hat es letztes Jahr insgesamt weniger Straf- und Gewalttaten gegeben. Der Verband Allianz pro Schiene meldet einen Rückgang um jeweils 6%. Der Einsatz von Sicherheitspersonal und Videotechnik wirke, heißt es. Gleichzeitig fordert der Verband noch mehr in Sachen Sicherheit zu tun, denn Angriffe auf Bahnbeschäftigte hätten zugenommen. Dieser Trend müsse dringend gestoppt werden. US-Präsident Trump setzt nochmal nach. Er sagt, dass er noch mehr Soldaten aus Deutschland abziehen will als die 5000, die er zuerst genannt hatte. Konkreter ist er aber bis jetzt nicht geworden. Gegenwind für die Pläne kommt allerdings auch aus den Reihen der Republikaner. Führende Abgeordnete warnen, ein Truppenabzug könne ein falsches Signal an Russland senden. Von der schlechtesten Saison der Vereinsgeschichte im letzten Jahr zum Aufstieg 2026. Der FC Schalke 04 hat eine 180-Grad-Drehung gemacht und sich seinen Platz in der Fußball-Bundesliga gesichert. Durch das 1:0 gegen Fortuna Düsseldorf ist der Aufstieg perfekt und damit haben Fans und die Mannschaft gleich zwei Gründe zu feiern, sagt ARD-Sportreporterin Luise Kropf.
4: Ja, zum einen bedeutet das natürlich, dass einer der größten Vereine in Deutschland, Schalke 04, mit über 200.000 Mitgliedern, wieder zurück ist in der höchsten Spielklasse. Das ist natürlich was Besonderes. Und auf der anderen Seite bedeutet das für Schalke speziell, dass es natürlich jetzt auch durch den Aufstieg wieder mehr Geld gibt. Man darf ja nicht vergessen, dass Schalke immer noch hoch verschuldet ist. Wir reden hier von über 100 Millionen Euro. Und so ein Aufstieg bringt natürlich Geld und kann Schalke dahingehend nur helfen.
2: Im Abendspiel der Bundesliga hat Leverkusen Leipzig besiegt mit 4:1. Außerdem haben gespielt Eintracht Frankfurt, Hamburger SV 1:2, Bayern München Heidenheim 3:3, Hoffenheim Stuttgart 3:3, Union Berlin Köln 2:2 und Bremen Augsburg 1:3. 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
0: Genießt den Sonntag gerne auch mit Wumms.
2: Mehr Soldaten.
0: Ja, das ist ja nicht. Zum Beispiel heute im verkaufslosen Sonntag in Schwalmstadt. Kreiser und Ziegenhain machen heute Frühlingsmarkt, Frühlingsfest. Und das können wir auch woanders zu Hause in Hessen machen. Also schlendert ein bisschen, shoppt mal ein bisschen was, esst mal ein bisschen was und lacht mit Freunden und Verwandten. Das Wetter lädt dazu ein bei uns zu Hause in Hessen. 20 bis 26 Grad. Die Sonne britzelt nicht so runter. Viele Wolken unterwegs, aber es bleibt meistens trocken. Kommt gut an mit dem Neuesten aus dem HR3-Verkehrszentrum. Vieles auf der Gast nicht los. Das ist doch top und das bleibt hoffentlich auch so. Jan Reppern ist hier, kommt gut in den Sonntag.

0: Ihr startet den Sonntag hoffentlich sonnig und gut gelaunt, so wie Ava Max hier in HR3. Aber Sonntage beenden wir ja traditionell mit viel Spannung im Krimi. Eine Pizza, ein Toter und eine Wahrheit, die niemand sehen will. Zum Ende der aktuellen Tatort-Saison, da fahren die Kollegen aus Zürich alles auf. Seht ihr in der ARD-Mediathek oder klassisch heute um 20.15 Uhr im Ersten. HR3-Tatort-Checkerin Dani Jensen hat den Film schon gesehen. Ist zufrieden, gell?
1: Ja, das ist so ein richtig düsterer Zürich-Krimi. Eine illegale Migrantin, die wird zufällig Zeugin eines Mordes, kann aber aus Angst vor Abschiebung nicht zur Polizei. Ja, und so müssen Tessa Ott und Isabelle Grandjean eben erstmal ohne die Mithilfe der Zeugin ermitteln.
2: Ruben Jovanov, 22 Jahre alt, stammt aus Nordmazedonien, kam im Alter von 14 in die Schweiz, war als Sexarbeiter tätig und wurde immer wieder wegen Drogendelikten aufgegriffen.
3: Mord im Rotlichtmilieu. Sieht nach einem klassischen Fall von Übertötung aus.
0: Wow. Was sagst du denn zur Spannung?
1: Allein schon der Anfang. Das war so spannend. Ich hab's geliebt. Das Ganze hat fast schon was von einem Horrorfilm, aber von einem guten. Die Spannung kommt nicht nur aus dem Krimi, sondern auch aus der ständigen Angst, der Zeugin entdeckt zu werden.
0: Das klingt nach einer sehr hohen Punktzahl für einen Tatort heute.
1: Auf jeden Fall. Bisschen was ziehe ich aber ab, weil manche Stellen nicht besonders logisch sind. Das ist schon der eine oder andere Zufall zu viel, aber ansonsten wirklich top gespielt, sehr menschlich. Ott und Grandjean, die sind nicht die harten Polizistinnen, sondern wir sehen auch, wie schwer es in dem Beruf ist, wirklich fair zu bleiben und das Recht umzusetzen. Macht 8 von 10 Punkten und damit verabschiedet sich der Tatort dann auch schon in die Sommerpause.
0: Ja, bevor es im September mit neuen Tatorten weitergeht, heute nochmal Tatort 2015 im Ersten aus der Krimi-Frischotheke.

0: Boom, wach mit Bon Jovi in HL3. Gleich ein sehr cooler Klassiker.
1: Diese Stimme von Chrissy Hynde und diese verspielten Gitarren. Blueprint, einfach ein geiles Ding.
0: Dazu spielen wir euch vielleicht das Fußrhythm und echte Abwechslung. Justin Timberlake. Zieht mal die Mundwinkel nach oben, es ist Sonntag. Ihr hört HR3. Can't Stop the Feeling jetzt.

0: Guten Morgen mit HR3. Ihr startet wieder in einen Frühsommertag mit uns. Die 28 Grad von gestern haften uns immer noch auf unserer Haut. Das erste offizielle Freibadwochenende zu Hause in Hessen ist ja auch noch. Und da bringt es endlich mal einer auf den Punkt. Koch und YouTube-Star Bernd Zehner aus Wiesbaden.
1: Freibad-Pommes sind wahrscheinlich die schlechtesten Pommes, die du je gegessen hast.
0: Was?
1: Und gleichzeitig die besten deines Lebens.
0: Ah.
1: Das liegt eigentlich null an der Qualität, sondern zu 100% an der Situation. Also du bist komplett durch vom Schwimmen, riechst nach Chlor, hast Hunger wie ein Wolf. Und dann, da kommen diese labbrigen, knusprige Mischung mit viel zu viel Salz und noch mehr Ketchup und Mayo drauf. Und irgendwie ist genau das perfekt. Im Restaurant würdest du dich beschweren. Im Freibad ist es pure Emotion.
0: Ich mag immer Freibad-Emotionen haben. Freibad-Emotionen mit viel Mayo drauf.

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0: Es gilt wie immer sonntags, bringt mir doch bitte ein Buttercroissant vom Bäcker mit. Vielen Dank. Guten Morgen, Jan Reppern ist hier. Der Weg zur Bäckerei ist heute ein schöner, ein angenehmer, ein milder. Die Sonne britzelt noch nicht, kommt zwischendurch mal raus. Wolken hängen immer wieder rum, aber es bleibt trocken und 20 bis 26 Grad kriegen wir. Ein schöner, milder Bäckereimorgen. Damit ihr gut ankommt, jetzt das Neueste aus dem H3-Verkehrszentrum. Aber auf der Gasse ist nicht viel los, kommt gut an.
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0: Das ist so geil, wie die Wirbel machen da. Santana, Rob Thomas für euren Sonntag in HR3. Euch begleiten ja hier bekannte Menschen durch euren Sonntagvormittag immer oder bekannte Dinge, die Menschen tun und die euch bewegen. Aber so promimäßig ist gerade eine besondere Dichte im HR3 Sonntagstalk, liebe Bärbel Schäfer. Also letzte Woche Michael Mittermeier, der hat ja viele von euch berührt. Heute Dr. Eckart von Hirschhausen.
1: Mega Thema, Jan. Da geht's um Deepfakes, also den Klau von deiner Stimme und von deinem Körper. Und stell dir vor, wie bei Eckart von Hirschhausen, du würdest Fake-Medikamente anbieten und Leute würden das glauben, kaufen die, setzen die vielleicht sogar ab. Das ist ihm ja passiert. Mhm. Und es geht um das Monopol der Plattform, die Verletzung von Persönlichkeitsrechten. Jeder von uns, der irgendwas googelt, alle Informationen werden gesammelt. Ich dachte, ich wüsste schon viel, habe die Doku schon gesehen und die läuft morgen Abend in der ARD und deswegen haben wir ihn heute zu Gast.
0: Ja, also interessante Einsichten hat er auch selber gehabt. Ich finde es aber toll bei ihm, dass er direkt immer so zum Thema, zum Anlass nimmt und einfach eine Doku drüber macht.
1: Ja, genau. Ja, der war auch irgendwie auf Umweltkongressen und hat dann in Brasilien recherchiert, aber auch hier bei der Post am Frankfurter Flughafen beim Zoll. Also der deckt einiges auf und wir haben das ja alle mitbekommen über den Fall von Colleen Fernandez, was das eben heißt, also bei sexuellen digitalisierten Missbrauch, aber das gibt es eben auch. Ingo Zamperoni ist das schon passiert und eben auch Eckart von Hirschhausen. Und der ist wütend, Jan. Richtig wütend.
0: Oh, das verspricht einiges ab 10 Uhr. Interessanter Gast mit Doktortitel, aktuelles Thema und natürlich tolle Moderatorin.
1: Dankeschön. Ohne Doktortitel.

dieser Bass wummert so schön in unserem Bauch. Felix Jen in HR3, gleich eine sehr coole Frau. Miley Cyrus hat einen sehr einfachen Buchstaben zum Mitsingen für euch. Oh, bei End of the World, dazu spielen wir euch Rock für echte Abwechslung. Es ist so schön, wie er Door singt. Da haben wir wieder das O, ne? Nickelback und Photograph jetzt in HR3 für euren Sonntag.

0: Schönes Wochenende mit HR3. Feiert den Sonntag. Vielleicht nicht so dolle wie die Schalke-Fans, die den Wiederaufstieg in die Bundesliga feiern. Glückwunsch, einer der größten Clubs ist wieder oben. Und der Reporter vom aktuellen Sportstudio ist voller Bier. Ein bisschen lustig war es trotzdem.
1: Der Treffer und dann lief die erste Jubelwelle hier durch. Jetzt kriege ich mir natürlich auch noch Bier ab, egal. Es ist jedenfalls so, hier auf dem Ernst-Kuzorra-Platz, der Image zu sehen und vor allem das Selbstgefühl der gelben Kirche, der Schalker. Mal zurück ins Studio zu Katrin Müller-Hohenstein.
2: Ich glaube, mitfeiern ist die durchaus bessere Variante, lieber Thomas. Es gab Sonderapplaus für den Reporter und seinen Einsatz für den FC Schalke 04 am heutigen Abend. Ich bin mir sicher, da wird noch das eine oder andere Bier fließen.
0: Da bin ich mir auch sicher, das ist noch nicht fertig. Ich bin Jan Repper, nehme erstmal eine Kaffeedusche und wünsche euch ein wunderbares Wochenende. Am liebsten mit H3. Schön, dass ihr uns mitnehmt.

0: Wohlfühlsound und so ein schöner Name. Holly Humberstone um 10 Uhr.
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2: Mit Maren Weil. Guten Morgen. Weniger Straf- und Gewalttaten, dafür mehr Angriffe auf Bahnbeschäftigte. Der Verband Allianz pro Schiene hat sich die Sicherheitslage an den Bahnhöfen angesehen und eine Auswertung vorgelegt. Aus dem News-Team Heiko Schneider.
3: In der polizeilichen Kriminalstatistik werden laut Allianz pro Schiene rund 169.000 Straftaten an Bahnhöfen aufgeführt, 6% weniger als im Jahr davor. Verbandsgeschäftsführer Pflege sagte, der Einsatz von Sicherheitspersonal und Videotechnik wirke. Die Zahl der Angriffe auf Bahnbeschäftigte ist um 11% gestiegen auf fast 2.700. Pflege sagte, diesen Trend gelte es zu stoppen.
2: Wie viele US-Soldaten sollen noch in Deutschland stationiert sein? Während US-Präsident Trump schon ankündigt, doch noch mehr als die 5000 Soldaten abzuziehen, bekommt er auch Kritik aus den eigenen Reihen. Die Vorsitzenden der Verteidigungsausschüsse von Senat und Repräsentantenhaus befürchten, ein Teilabzug könnte das falsche Signal in Richtung Russland sein. Aus dem News-Team Ulrike Ufer.
4: Beide zeigten sich so wörtlich sehr beunruhigt über die Ankündigung des Pentagons, US-Soldaten möglicherweise auch aus anderen europäischen Ländern abzuziehen. Wicker und Rogers betonten zudem, dass Deutschland den Forderungen ihres Parteifreundes Trump nach höheren Verteidigungsausgaben nachgekommen sei. Zudem lasse Berlin US-Flugzeuge im Iran-Konflikt Stützpunkte und den deutschen Luftraum nutzen.
2: Tödlicher E-Scooter-Unfall in Osthessen. Nach Angaben der Polizei ist dabei gestern eine 53-jährige Frau ums Leben gekommen. Ihr 50-jähriger Partner liegt schwer verletzt im Krankenhaus. Die beiden standen mit den E-Scootern an der Straße zwischen Hauneck und Bad Hersfeld. Dort hat sie ein 21-Jähriger mit seinem Auto erfasst. Laut Polizei wird untersucht, ob er Alkohol getrunken hatte. Der Job von Reportern und Fotografen wird immer gefährlicher. Darauf machen heute Journalistenverbände und Menschenrechtsorganisationen aufmerksam. Zum Tag der Pressefreiheit fordern sie, dass noch mehr getan wird, damit Reporter frei berichten können. UN-Menschenrechtskommissar Türk sagt, dass in diesem Jahr schon mindestens 14 Journalisten getötet worden seien. Lebensmittel werden teurer, aber viele Menschen kaufen offenbar trotzdem bewusster ein. Nach Zahlen des Bundes Ökologische Lebensmittelwirtschaft ist der Umsatz mit Bio-Lebensmitteln im ersten Quartal gestiegen um 6% im Vergleich zum letzten Jahr. Beliebt sind zum Beispiel Fleischersatzprodukte, Süßwaren und Tiefkühlkost. Mehr aktuelle News aus Hessen gibt's auf hessenschau.de.
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6: Dann schauen wir mal auf das Sonntagswetter und da haben wir aufgelockerten Sonnenschein und mal ist es etwas bewölkter, aber wir haben Temperaturen zwischen 20 bis 25 Grad, also alles gut. Klar, in den Bergen ist natürlich ein bisschen frischer. Montag, da gibt es eine trockene Mischung aus Sonne und aus Wolken, aber im Laufe des Tages sind die Wolkenanteile irgendwie dominant und sagen, hey, wir wollen auch mitspielen, da gibt es mancherorts sogar Schauer und Gewitter. Höchstwerte morgen am Montag, 18 bis 23 Grad. Damit ihr gut ankommt, jetzt das Neueste aus dem HR3-Verkehrszentrum für euch. Und das sieht gut aus. Meldungen liegen uns nicht vor. Alles frei auf Hessenstraßen. Herzlich willkommen zum Sonntagstalk. Ich bin Bärbel Schäfer und wir beschäftigen uns heute mit Identitätsklau, mit Deepfakes und der Suche nach den Tätern. KI ist ja eine ganz wunderbare Sache, hilft uns vielleicht zu entscheiden, hey, welche Couch passt denn hier am allerbesten ins Wohnzimmer? Vielleicht schreibt sie auch mal einen netten Brief an den Vermieter. Aber KI kann leider auch noch viel mehr, sobald sie in die Hände der Falschen gerät. Zum Beispiel durch Deepfakes als Fotos und Videos, die jemanden zeigen, der aber niemals in dieser Situation war. Und diese Deepfakes nutzen die Stimme, nutzen den Körper und können damit eben viel Schaden anrichten. Eckhard von Hirschhausen ist heute mein Gast.

0: Hirschhausen und die Deepfake-Mafia, so heißt die neue Doku von Eckhard von Hirschhausen. Herzlich willkommen, lieber Eckhard, zum HR3 Sonntagstalk. Guten Morgen.
1: Guten Morgen, Bärbel.
0: Du bist der Echte, ne? Wir reden ja über Deepfake.
1: Aber man weiß es gar nicht mehr.
0: Doch, und wenn du lachst, hast du so einen kleinen Kickser in der Stimme. Daran würde ich das erkennen.
1: Ja, weil wir uns schon so lange kennen. Aber das Gruselige ist ja, dass die Stimme inzwischen so gut nachgemacht werden kann, dass auch Leute, die mich gut kennen, drauf reinfallen.
0: Ja, und du hast ja gesagt, die Stimme ist so etwas Persönliches, das hat dich so verletzt. Also krasser Fall von Deepfake, beschäftigt uns ja alle seit Wochen, haben wir alle mitbekommen in den Medien. Die Schauspielerin Colleen Fernandes, die ihrem Ex-Mann Christian Ulm vorwirft, Deepfake-Pornos von ihr erstellt zu haben. Aber eben auch du bist Opfer von Identitätsklau per Deepfake geworden und deswegen machst du dich auf eine Reise. Wer sind denn die Geschädigten?
1: Also es ist ganz schön komplex, um das kurz richtig zu stellen. Bei Colleen, mit der ich auch lange gesprochen habe, die auch Teil der Doku Hirschhausen und die Deepfake-Mafia ist, die wirft nicht vor, dass es konkret um Deepfakes geht, sondern um Identitätsdiebstahl. Das sind sozusagen feinere juristische Details, deswegen wollte ich das kurz erläutern. Deepfakes sind grundsätzlich künstlich hergestellte, täuschende Videos, die so tun, als kämen sie von jemandem, der aber betrogen wird um seinen Ruf, um sein Vertrauen, was die Menschen in ihn setzen, um seine Identität.

0: Und in meinem Fall ist es so, dass Ausschnitte aus ARD-Sendungen, ich meine, du und ich sind seit Jahrzehnten öffentlich-rechtlich auch unterwegs, da gibt es ja jede Menge Material als Video, also als Bewegtbild und als Ton. Und dann sitze ich zum Beispiel bei Barbara Schöneberger in der Talkshow und dann klingt es so, als würden wir über ein Abnehmmittel reden. Und sowohl Barbaras Stimme als auch meine Stimme wird dann mit KI, mit künstlicher Intelligenz so nachgebaut, dass lippensynchron wir plötzlich darüber reden, dass es Glucoslim gibt, ein Wundermittel zum Abnehmen, dass man, wenn man das jetzt bestellt, nie mehr Probleme hätte mit Diabetes. Und man würde in 20 Tagen schon irgendwie 20 Kilo verlieren und so ein Scheiß.
1: Und man würde es gerne glauben wollen. Und ihr habt ja einen Vertrauensvorschuss, der Herr Dr. Eckart von Hirschhausen. Aber es trifft ja eben schwerkranke Menschen, mit deren Hoffnung auf Heilung dann ja auch gespielt wird. Ingo Zamperoni zum Beispiel ist davon, glaube ich, auch betroffen.
0: Ja, es sind, je mehr man sich damit beschäftigt, immer mehr Leute. Und deswegen finde ich das super wichtig, dass Colleen mit ihrem Mut, mit ihrer Verzweiflung, mit ihrer Offenlegung von sehr, sehr vielen extrem verletzenden und intimen Dingen dieses Thema so angeschoben hat. Und mein Wunsch ist jetzt auch mit dieser Doku und auch mit dem Gespräch mit dir zu zeigen, es geht eigentlich noch tiefer, es geht noch weiter. Ganz, ganz viele Menschen sind betroffen aus dem politischen Journalismus. Wer sich mit der Ukraine zum Beispiel beschäftigt, wird dann von russischer Desinformation und Propaganda gefaked und das Wort wird einem im wahrsten Sinne im Munde umgedreht. Und in meinem Fall und im Fall von Barbara Schöneberger, von Anja Kohl zum Beispiel, die für den HR ja arbeitet, die wird dann missbraucht, um dubiose Finanzprodukte zu verkaufen. Ja, also es ist, wie du sagst, Bärbel, dieses Prinzip, da habe ich jemanden, dem ich vertraue, den ich kenne, von dem ich bisher nie verarscht wurde. Und genau dieses Vertrauen, was man in Anja Kohl, in mich, in Barbara hat, wird missbraucht, um dann kommerziell den Leuten, die schon verzweifelt auf der Suche sind nach Heilung, Hoffnung zu geben und ihnen dann was zu verkaufen, was im besten Falle nutzlos und im schlimmsten Falle tödlich und gefährlich ist.
1: Ganz genau. Und du hast dich auf diese Reise begeben. Also du hast beim Zoll geschaut, du bist bis nach Brasilien gekommen. Du hast Interviews geführt mit den Betroffenen. In all das steigen wir heute am Sonntagmorgen ein. Und du bist während der Doku, man merkt das richtig zwischendurch, du hast die geballte Faust in der Tasche. Du atmest auf und man merkt diesen Wutlevel einfach auch, wie unglaublich das ist, was alles ausgenutzt wird. Die Täter sind eben sehr, sehr schwer zu greifen. Du hast geklagt. Das hat auch Jahre gedauert. Freue mich, dass du heute mein Gast bist und wir über dieses Thema reden, was uns, glaube ich, in Zukunft immer häufiger und immer perfekter leider begegnen wird. Bis gleich, lieber Eckart.

0: Hier ist der hr3 Sonntagstalk, ich bin Bärbel Schäfer. Ist das eigentlich echt? Können wir dem glauben, den Videos, den Fotos im Netz? Ist das vielleicht sogar gefälscht? Viele Prominente werden Opfer von Deepfakes im Internet. Bei meinem Gast, Dr. Eckart von Hirschhausen, waren es Medikamente, die du angeblich empfohlen hast. Was ist dein Ansatz gewesen zu sagen, ich gehe dem nach in meiner aktuellen Doku Hirschhausen und die Deepfake-Mafia? Du hast dich ja auf eine richtige Reise begeben.
1: Oh ja, und diese Reise hatte ganz viel mit Frankfurt auch als Austragungsort zu tun. Ich bin ja sogar in Frankfurt geboren. Und ich ging dann tatsächlich vor das Oberlandesgericht in Frankfurt, weil Meta ist nicht so geläufig, aber alle kennen Instagram, alle kennen Facebook, alle kennen WhatsApp. Das ist die Firma dahinter, die Mark Zuckerberg gehört, einem der inzwischen reichsten und in meinen Augen kriminellsten Menschen auf dieser Erde. Diese Firma ist ja massiv beteiligt an dem ganzen Werbegeschäft im Internet. Die Hinweise kriegte ich von treuen Fans. Ich bin ja auch seit 30 Jahren auf der Bühne unterwegs. Es gibt viele Leute, die mich kennen. Und die schrieben mir, wissen Sie eigentlich, dass es da diese Werbung gibt? Und manche schrieben, was ist denn da dran? Manche sagten, ich habe das schon bestellt. Ich habe da Geld verloren. Was sagen Sie dazu? Und manche glaubten tatsächlich, dass ich da selber dahinter stecke.
0: Jetzt hättest du das ja auch ignorieren können. Oder hättest sagen können, ja, das passiert im Netz. Was geht mich das an? Ich bin das ja nicht. Das ist ja Deepfake. Aber du wolltest praktisch deine Ehre ein bisschen noch zurückhaben.
1: Ja, es geht mir zum einen tatsächlich um meine Ehre, weil das ist Rufmord, Bärbel. Das ist Identitätsdiebstahl. Und wenn jemand deine Stimme nachmacht und dir Dinge in den Mund legt, die du nie gesagt hast, das kränkt dich zutiefst. Und ich ging natürlich, das ging so vor 5 Jahren ungefähr los, da war es noch relativ harmlos, weil es schlecht gemacht war. Weil diese Techniken, die Software dafür aber so schnell, so viel besser geworden ist, habe ich das Gefühl, wir stehen erst am Anfang von einer Entwicklung, die in die völlig falsche Richtung geht. Nämlich, wir kommen in eine Welt, wo keiner mehr weiß, was stimmt denn jetzt? Was hat jemand gesagt? Viele werden sich erinnern an dieses Foto von dem Papst in so einem weißen Launenmantel. Ja? Da hat man doch so ein bisschen geschmunzelt, dachte, ach, wie lustig.
0: Cool,
1: ach,
0: der rappt jetzt, haben einige gedacht.
1: Ja, der rappt jetzt oder was auch immer. Aber das, was jetzt mit ganz, ganz vielen Menschen weltweit passiert, ist für mich der Frontalangriff nicht nur auf diese Menschen, zum Zweiten eben auf alle, die betrogen werden. Das ist in meinem Fall eben maßgeblich auch Menschen, für die ich 30 Jahre schon öffentlich-rechtlich Gesundheitsjournalismus mache. Sprich, das sind Menschen, die Krankheiten haben, die auf der Suche nach Orientierung sind, nach Hilfe. Und die dritte große und eigentlich universelle Gruppe der Geschädigten sind wir alle. Weil Demokratie beruht darauf, dass man weiß, was stimmt und was nicht. Demokratie beruht darauf, dass wir Vertrauen ineinander haben, dass wir Menschen haben, die sich öffentlich engagieren, sei es in der Politik oder sei es in der Zivilgesellschaft. Und das, was dahinter steckt, und das finde ich eben das Gruselige, hat System. Also diese
0: und Autokratien
1: Betrüger,
0: und ja, sind natürlich sehr stark daran interessiert, ihre Meinung in Demokratien hineinzudrücken. Also wir haben das immer wieder bei Wahlkämpfen erlebt. Was passiert denn mit, das hast du ja auch festgestellt, mit all diesen Daten, wenn wir uns im Netz bewegen und auch du bewegst dich im Netz, auch du googelst ja mal was, du likest was, du suchst was, du brauchst ein Geschenk für meinen Geburtstag oder sonst irgendwas, was auch immer.
1: Gucke ich auf die digitale Wunschliste.
0: Natürlich, natürlich. Aber das fand ich einfach erschreckend, dass jeder Schritt im Internet, dass alles dokumentiert wird und dann gibt es eben passgenaue, individualisierte Werbung zu deinen Leiden, zu deinen Interessen, zu deinen Hobbys, was auch immer.
1: Ja, und auch zu den Abgründen. Also diese Transparenz von jedem von uns, die hat mich zutiefst geschockt, weil ich wollte das auch gar nicht so genau wissen, was du ständig bei jeder Internetrecherche, bei jeder Suche, bei jeder Bestellung für Spuren von persönlichen Interessen im Internet hinterlässt. Also Beispiel, du suchst jetzt nach Schmerzmitteln. Oder noch intimer ist natürlich, ich werde auch inzwischen missbraucht für Potenzmittel. Ja? Angenommen, ein Mann, der uns gerade zuhört, hätte im Netz nach erektiler Dysfunktion, heißt es ja auf schlau, also nach was ist mit meiner Manneskraft los, kann ich da was tun, kann ich da was nehmen, gesucht. Will damit vielleicht auch gerade nicht zum Arzt, will auch nicht, dass alle seine Freunde und auch seine, seine Nachbarn oder seine Familie das weiß. In der Sekunde, wo du danach gesucht hast, wird deine Computeradresse verknüpft mit, aha, da interessiert sich jemand dafür. Und dann kann eben über solche Anzeigenhändler wie Meta ein dubioser Anbieter sagen, Mensch, gebt mir doch mal die Daten, wer in Deutschland hat sich denn in den letzten Wochen für Abnehmpulver, für Potenzmittel, für Blutdrucksenkung interessiert im Netz gezeigt und denen spielen wir dann die Anzeigen aus. Mhm. Und der zweite Seriositätsfaktor sind dann nicht nur Menschen wie ich, die dann ihren Kopf dafür hinhalten für diese Scheißwerbung, sondern auch die Internetseiten von FAZ, von SZ, von Spiegel Online, von T-Online, überall auf diesen Seiten siehst du ja so kleine Fenster aufploppen. Und auch diese Plattformen geben ja ihre Seriosität diesen Anzeigen. Die verkaufen diese Anzeigenplätze und haben aber gar keine Ahnung, wer diese Anzeigen schaltet. Wenn du im Online-Business bist, dann werden diese Plätze sozusagen im Sekundentakt versteigert und zwar passgenau für den, der davor sitzt.
0: Über Jahrzehnte erarbeitete Glaubwürdigkeit wird binnen Sekunden ja eigentlich zerstört. Okay, ich werde jetzt keine Mittelchen mehr googeln. Bis gleich.

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0: kurz zum Hessenwetter. Das schenkt uns heute 20 bis 25 Grad. Wir haben Sonnenschein, mal ist es etwas stärker bewölkt. Und ja, es kann Schauer geben. Die sind vielleicht mit den Wolken ein bisschen unterwegs. Und am Montag haben wir so eine Mischung aus Sonne und Wolken im Tagesverlauf, aber eben zunehmende Wolkenanteile. Die wollen mehr Platz und dadurch gibt es eben auch Schauer oder einzelne Gewitter. Das ist für morgen, für Montag angekündigt bei Höchstwerten von 18 bis 23 Grad. Damit ihr gut ankommt, jetzt das Neueste aus dem HR3-Verkehrszentrum. Und das sieht gut aus. Meldungen liegen nämlich nicht vor. Fahrt vorsichtig und fahrt vor allen Dingen rücksichtsvoll. Wir sind mittendrin im Sonntagstalk und ich freue mich, dass ihr dabei seid. Mein Gast ist heute Eckart von Hirschhausen und der hat sich dank KI ungewollt vermehrt. Betrüger haben Videos und Interviews von ihm gefälscht und der vermeintliche Dr. Eckart von Hirschhausen hat dann mit diesen Deepfakes Werbung gemacht für Medikamente. Und der echte Eckart kämpft dagegen, gegen diese Fakes aus tiefster Überzeugung. Hirschhausen und die Deepfake-Mafia gibt's jetzt schon in der ARD-Mediathek und morgen Abend um 7:45 im Ersten. Wir reden heute mit Eckart von Hirschhausen darüber im Sonntagstalk von HR3. Freue mich, dass ihr dabei seid. Gleich geht's weiter.
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0: Und das ist gute Laune-Song. Teddy Swims mit Bad Dreams. Ich hoffe, ihr hattet süße Träume heute.

0: Hier ist der Sonntagstalk von hr3. Ich bin Bärbel Schäfer mit Eckart von Hirschhausen. Er ist Opfer von Deepfake im Internet geworden. Falsche Werbeanzeigen mit nutzlosen Arzneien, die aber über ihn, seine Glaubwürdigkeit mit seinen Namen werben. Es ist also mittlerweile, lieber Eckart, überhaupt nicht mehr kompliziert, technisch das zu fälschen. Du hast ja gesagt, vor ein paar Jahren, und die Erfahrung habe ich auch mal gemacht, hat man einfach noch gesehen, der Kopf war aufgesetzt, die Schnittstelle sozusagen sehr, sehr grob. Kann das mittlerweile jeder IT-Experte oder können wir beide das auch?
1: Das könnten wir auch. Ich habe Nein, das Schlimme ist ja, wie du auch gesagt hast, es hat im Kern damit zu tun, wer bestimmt denn, was wir noch für wahr halten, wer bestimmt denn, was unsere Realität ist. Und das Gruselige ist ja, dass solche kranken Typen wie Elon Musk, dem X gehört, vormals Twitter, dann eine Software in die Welt setzt, mit der du zum Beispiel Frauen ausziehen kannst. Das ist ein Klick. Zeig mir doch mal Bärbel Schäfer nackig. Und das kannst du dann verschicken, das kannst du posten, das kannst du überall in die Welt pusten. Und wenn es einmal in der Welt ist, dann kriegst du es ja nicht mehr zurückgedreht. Und das ist das Gruselige. Früher gab es auch Betrüger, es gab immer die Leute, die dann an der Tür geklingelt haben und dir irgendeinen Scheiß verkaufen wollten. Und dann
0: da konntest du aber nicht aufmachen und konntest
1: ja,
0: sagen,
1: genau, da konntest du die Tür zulassen.
0: Ich muss jetzt Mittagsschlaf machen und machst die Tür wieder zu.
1: Und jetzt, wenn wir einmal darüber sprechen, wer sind eigentlich auch die Betrogenen? Ich habe eben welche getroffen, zum Beispiel Victoria in Berlin, meiner Heimatstadt. Und die erzählte mir fast unter Tränen, ich hatte nie einen Einbrecher, der durchs Fenster kam. Und jetzt kommen die Verbrecher sozusagen über mein Handy in mein Wohnzimmer.
0: Du hast ja sogar Mitschnitte von Anrufern bei Kunden gehört, die skrupellos mit deinem Namen betrogen haben am Telefon. Also du bist ja bis nach Brasilien gereist. Du hast mit so einem Callcenter-Mitarbeiter, dem Miguel, gesprochen. Ein kleineres Rädchen in diesem Megasystem. Und trotzdem ist dir da, glaube ich, an diesem Tisch in dem Hotelzimmer aufgefallen, wie skrupellos die Täter sind, eben wie mit Victoria in Berlin.
1: Ja, mit Miguel, das war ein Glücksfall, weil der sich bei mir per E-Mail gemeldet hat und sagte, er packt sozusagen aus, wie die arbeiten. Aber Bedingung war, ich treffe ihn in echt. Und das ist jemand, der Brasilianer ist, in Sao Paulo lebt, gut Deutsch spricht, weil er auch lange in Berlin gelebt hat. Und er war Übersetzer und Übersetzen ist auch ein totes Business seit KI. AI-Revolution betrifft ganz, ganz viele Menschen natürlich auch.
0: Seitdem spreche ich auch fließend Portugiesisch und Mandarin.
1: Und ich habe ihn dann getroffen, also ich war in Brasilien und bevor jemand sagt, ach, dafür hat öffentlich-rechtlich Geld, ich habe das kombiniert mit der Arbeit auf der Weltklimakonferenz und einem anderen Dreh, also es war kosteneffektiv. Und er hat mir dann, und das war so gruselig, diese Telefonprotokolle, also die Mitschnitte, vorgespielt, wie solche Verkaufsgespräche laufen. Also in dem Moment, wo jemand wie Victoria ihre Telefonnummer angegeben hat auf der Internetseite, auf die gelockt wurden mit meinem Gesicht, werden die von irgendjemand aus der Welt angerufen. Und dann siehst du das aber nicht auf dem Handy, dass es ein Anruf aus Brasilien ist, sondern es ist ein Anruf aus Deutschland scheinbar. Das kann man ja alles heute auch technisch vortäuschen. Und weil die Leute dann Deutsch sprechen, denkst du, ach, die arbeiten mit dem Hirschhausen zusammen.
0: Und sagen ja auch, sie haben das Mittel XY bestellt, sie sind doch die Frau so und so. Also dann hast du ja gleich eine Verbindung und denkst, der ist informiert, wie die Mitarbeiterin vielleicht von deinem Hausarzt.
1: Ja, und das Perfide ist, die nutzen genau aus, wo unser Gesundheitssystem Schwächen hat. Viele Patientinnen und Patienten kennen ja das Elend, man wartet ewig auf einen Termin, dann hat keiner so richtig Zeit zuzuhören, dann bist du nach 3 Minuten wieder draußen, hast vielleicht ein Rezept und du denkst aber, das kann doch nicht alles gewesen sein. Und dann gehen die Leute ins Netz, das verstehe ich total. Und wichtig ist eben dann zu sagen, geht, wenn ihr im Netz sucht, bitte nicht über irgendwelche KI-Suchmaschinen irgendeine Zusammenfassung angucken, wo man nicht weiß, welche kommerziellen Interessen dahinter stehen, sondern geht auf Seiten, denen ihr vertraut. Als
0: die nennst du ja auch in der Doku.
1: Verbraucherzentrale ist super. Oder auch Quarks.de oder auch Faktenfuchs und Fake-Shop-Finder und so weiter. Also es gibt gute Seiten, aber das muss man muss ein bisschen Bescheid wissen. Aber in diesem Telefonat läuft es dann so. Stell dir vor, du hättest Interesse an einem Herz-Kreislauf-Mittel, ja? Dann sage ich, Mensch, Frau Schäfer, wann haben Sie denn Beschwerden? Und was nehmen Sie denn noch so? Ach ja, diese Medikamente vom Arzt, die machen ja nur so an den Symptomen rum, aber die behandeln ja nicht die Ursache. Und die ganze Zeit denkst du, Was würdest du denken innerlich?
0: Ja, warum klopft mein Herz immer so stark, wenn ich mit dem Eckhard ein Gespräch führe? Das ist doch nicht normal.
1: Das muss der Blutdruck sein.
0: Herr Doktor, das muss natürlich der Blutdruck sein. Ja, und am Ende, das ist ja überhaupt nicht lustig, weil dann sind diese Telefonterroristen, so würde ich die jetzt mal nennen, ja sogar dabei und geben Empfehlungen aus und raten dann Menschen, die vielleicht verzweifelt sind auf der Suche nach Heilung, dazu noch das Medikament abzusetzen.
1: Ja, das ist kriminell. Das ist echt lebensgefährlich. Und dann schleimen sie sich erst bei dir ein und sagen, Mensch, das ist ja bei Ihnen chronisch. Und da reicht ja nicht eine Packung. Mhm. Da brauchen Sie gleich die Sechserpackung. Dann sagt halt so eine arme Betrogene, aber meine Rente ist nicht hoch, ich habe nicht so viel Geld. Mhm. Und dann sagen sie, ja, aber Sie wollen doch keinen Herzinfarkt. Ja, dann Hilfe, dann wird den Leuten Angst gemacht. Das ist wie beim Enkeltrick, ja.
0: Im Grunde ist das so, ja. Das ist ja, Psychoterror am Telefon.
1: Das ist Psychoterror
0: mit falschen Hoffnungen Geld kassieren, fiese Abzocke mit Hilfe von Deepfakes im Internet. Ich muss mich kurz beruhigen und wir reden gleich weiter.
1: Hast du Musik für uns?
0: Natürlich. Ich habe das alles vorbereitet für dich.

0: answer.
1: The Killers.
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1: Und jetzt habe ich Leonie featuring Imran für euch. The Weeknd. Guten Morgen, ich bin Bärbel.

0: Eckart von Hirschhausen ist Moderator, Medizinjournalist und hat versucht, an die Hintermänner von Deepfakes zu kommen. Er ist heute mein Gast im Sonntagstalk und unser Blutdruck schlägt ein bisschen hoch. Gefälschte Werbung für Produkte, Eckart, die vermeintlich von Promis wie dir empfohlen werden. Fies und perfide. Vor allen Dingen, wenn Menschen auf der Suche nach Hilfe sind, wenn gesundheitliche Beschwerden da sind. Und du bist dem hinterhergereist, weil du wissen wolltest, wer macht das Geschäft? Was haben wir jetzt in der Hand? Was hast du in der Hand, um jemanden zu verklagen nach dieser Reise?
1: Ich habe ja 2 Jahre vor dem Oberlandesgericht in Frankfurt gegen Meta geklagt, also gegen die Firma von Mark Zuckerberg, die mit Facebook, mit Insta und mit WhatsApp Milliardengewinne macht. Und das Gruselige ist, wie du sagst, der Miguel, den ich da in Brasilien getroffen habe, das ist ja selber ein leidgeplagter Mann, der seinen Job verloren hat durch KI und jetzt mit diesem Callcenter gut verdient hat, aber halt illegal. Und der wurde dann über PayPal und über Bitcoins bezahlt. Mhm. Das heißt, an dessen Hintermänner kam er selber nicht ran. Er wusste gar
0: weil
1: nicht.
0: Weil du den Zahlungsfluss ja nicht nachvollziehen kannst.
1: Nee, genau. In jedem Krimi lernt man follow the money, aber das ist halt wirklich schwer, weil die Täter im Hintergrund, die sitzen dann, wir haben das recherchiert, zum Teil in Bulgarien, in der Ukraine, aus Estland kommt irgendwie ein Paket. Wenn die Leute das dann kriegen, dann steht noch nicht mal eine Rücksenderadresse drauf. Ja, also das ist so übel. Und deswegen ist eine meiner großen Wertschätzungen auch gegenüber den Verbraucherzentralen, die dann den Betrogenen helfen. Aber was können wir konkret tun? Wir können juristisch wirklich jetzt Druck machen, auch auf Stefanie Hubig im Bundesjustizministerium und natürlich auch auf Ursula von der Leyen im europäischen Raum, weil wir die Gesetze, die es schon gibt, durchsetzen müssen. Wir müssen für diese neuen künstliche Intelligenzmöglichkeiten, diese Deepfakes, diese Gesetze anpassen, damit das gilt, was für jeden Menschen, prominent oder nicht, gilt: meine Stimme gehört mir, mein Gesicht gehört mir. Für jeden Mann und jede Frau gehört der Körper einem selbst.
0: Warum wird geltendes Recht nicht umgesetzt? Ja, warum sind wir da so gefangen praktisch in uns selbst, wie mit so einer eigenen Handbremse? Die Justizministerin, du hast sie ja gerade genannt, Stefanie Hubig, hat ja jetzt ganz aktuell einen Gesetzentwurf vorgestellt, die Verschärfung von Paragraph 184k zur Stärkung der Rechte eben Betroffener bei sexualisierter oder digitalisierter Gewalt, Cybergrooming, pornografisches Deepfake. Also die Gesetzentwürfe sind auf dem Weg, aber das Phänomen gibt es doch schon länger. Warum wird geltendes Recht nicht schon längst angewandt?
1: Auch dazu habe ich spannende O-Töne in der Doku und alle, die jetzt neugierig sind, können die auch heute am Sonntag schon gucken. Montag 2015 ist sie dann in der ARD und danach diskutieren wir auch bei Hart aber fair bei Luis Klamroth weiter. Aber diese Frage, warum das europäische Recht, das ist der DSA, der Digital Services Act, nicht angewendet wird, hat wirklich mit Erpressung zu tun. Und das finde ich so wichtig, dass wir auch darüber reden. Die Kriminellen sind nicht die Leute in den Callcentern. Die Kriminellen sind Leute wie Musk, wie Zuckerberg, wie die Chefs von auch von Google, die es zulassen, dass diese Zahlungsflüsse nicht offengelegt werden. Das heißt, die kriegen von den Betrügern Geld, damit sie diese Anzeigen mit mir und anderen ausspielen, legen aber nicht offen, von wem sie das Geld kriegen. Hm. Und wenn ich dann klage, und ich habe ja gewonnen in Frankfurt vor dem Gericht, aber es hat sich nichts geändert, im Gegenteil, es wird immer schlimmer, sind die eigentlich juristisch verpflichtet, erstens das Zeug zu löschen und das, man muss sich da wirklich im Detail auskennen.
0: Aber ja, man muss auch die finanziellen Mittel haben, einen Anwalt zu bezahlen. Jetzt passiert es ja, das muss man ja auch nochmal sagen, wenn jemand sich jetzt eine große Palette an Tablettenpackungen da bestellt, es gibt keinen Absender, du kannst klagen, aber jemand, du hast vorhin von der Dame gesprochen mit der kleinen Rente, die Angst hat um ihre Gesundheit. Die kann vielleicht das Paket nicht annehmen, aber das Geld ist ja auch weg.
1: Total. Und deswegen finde ich, das ist...
0: Das macht mich so wütend.
1: Bärbel mich erst, ja. Und wir werden erpresst gerade, weil Ursula von der Leyen direkt von Trump bedroht wurde. Und das ist auch öffentlich. Der hat gesagt, wenn ihr in Europa unsere Plattformen reguliert, und die zahlen ja auch praktisch keine Steuern, das ist ein mieses Geschäft. Die saugen sozusagen das Geld vom Werbemarkt ab, was auch bisher den Journalismus mitfinanziert hat. Das heißt, das Zeitungssterben, auch in vielen Regionen, dass es da keine Lokaljournalisten mehr gibt, die davon leben können, das hat alles damit zu tun. Also es ist wirklich, es klingt wie eine Verschwörungstheorie, ist aber leider keine.
0: Es ist aber nur ein, es ist ein Geschäft nur für eine Seite.
1: Es ist ein Geschäft für eine Handvoll von Männern. Mhm. Und die sind mit Trump ganz dicke und der droht dann Europa. Ihr müsst unseren Plattformen weiter sozusagen dieses Eldorado offen halten, sonst ziehen wir uns aus der NATO zurück.
0: Aber wir sind doch auch klug. Warum entwickeln wir nicht eigene Plattformen? Warum werden wir nicht endlich autonom?
1: Ja, lass uns darüber nachdenken. Das heißt ja Resilienz heutzutage, also auch im Digitalen, Unabhängigkeit. Und das ist der Schritt nach vorne. Wenn jemand das heute umsetzen will, ist ein ganz einfacher Move, von WhatsApp weg zu Signal. Signal ist zum Beispiel eine Messenger-Plattform, die nicht deine Daten aussaugt. Und so kann man natürlich nicht von heute auf morgen überall, aber wir müssen wegkommen von diesen wirklich toxischen Social-Media-Plattformen, die keine Menschenwürde kennen, nur Profit. Wir hatten ja schon mal Schüler-VZ und Studi-VZ, also wir können es ja eigentlich auch.
0: StudiVZ ist ja ewig her, aber stimmt, die Grundlagen sind noch da. Wir beide haben auch noch VHS-Kassetten im Keller, aber die nützen nichts. Bis gleich, Ecker von Hirschhausen.

0: Benson Boone an diesem Sonntag. Sorry, I'm here for someone else. Jetzt ist es 11 Uhr.
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2: Hallo, ich bin Maren Weil. Die Sicherheit an Bahnhöfen. Darüber wird immer wieder viel diskutiert und der Verband Allianz pro Schiene hat sich die aktuellen Zahlen dazu angeschaut. Das Ergebnis? Es gibt weniger Straf- und Gewalttaten, dafür allerdings mehr Angriffe auf Bahnbeschäftigte. Aus dem News-Team Heiko Schneider.
3: In der polizeilichen Kriminalstatistik werden laut Allianz pro Schiene rund 169.000 Straftaten an Bahnhöfen aufgeführt, 6% weniger als im Jahr davor. Verbandsgeschäftsführer Pflege sagte, der Einsatz von Sicherheitspersonal und Videotechnik wirke. Die Zahl der Angriffe auf Bahnbeschäftigte ist um 11% gestiegen auf fast 2.700. Pflege sagte, diesen Trend gelte es zu stoppen.
2: Wie geht es weiter mit der deutschen Wirtschaft? Der Präsident des IFO-Instituts Fust warnt vor neuen Risiken. Hintergrund ist, dass die USA Zölle auf Autos aus der EU angekündigt haben. Fust sagte der Bild, sollte daraus ein neuer Handelskrieg mit der EU werden, dann könne Deutschland dieses Jahr in eine Rezession rutschen. Bundeslandwirtschaftsminister Rainer will Biokraftstoffe günstiger machen. Er wirbt in den Funke-Medien dafür, sie von der Steuer zu befreien. So sollen sie für Landwirte attraktiver werden. Ziel sei auch, mehr Biokraftstoffe in Deutschland zu produzieren. Rainer geht davon aus, dass gerade größere Maschinen weiter auf Verbrenner angewiesen sind. Deshalb brauche es mehr Alternativen wie Biodiesel oder auch Biomethan. Vom Wetter unabhängig sein, trotz Strom aus Sonnen- oder Windenergie. Dabei kommt Deutschland gut voran. Der Bundesverband der Solarwirtschaft sagt, dass im ersten Quartal die Speicherkapazität über Batterien deutlich ausgebaut worden ist. Das Plus dabei war 2/3 mal so hoch wie im Jahr davor. Rechnet man alle Speicherkapazitäten der Batterien zusammen, könne man damit einen Tag lang den Strombedarf für 3 Millionen Privathaushalte in Deutschland decken. Schlussspurt in der zweiten Fußball-Bundesliga. Darmstadt 98 hat noch 3 Spiele vor sich. Heute müssen die Lilien beim Karlsruher SC ran. Und auch wenn es eher unwahrscheinlich ist, rein rechnerisch, ist der Aufstieg noch möglich. HR-Sportreporter Daniel Höhr.
4: So ganz abgeschrieben hat man das Ganze vielleicht noch nicht in Darmstadt, aber Trainer Florian Kohfeldt hat dann auch ergänzt, dass man sich schon im Klaren darüber ist, dass schon sehr viel zusammenkommen muss, dass man überhaupt noch eine Chance bekommt. Aber die möchte man eben so lange wie möglich am Leben halten. Am besten natürlich mit einem Auswärtssieg jetzt beim Karlsruher SC.
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0: Dann werfen wir jetzt mal einen Blick von unserer Seite auf das Hessenwetter. Also es ist Hundewetter, es ist Joggingwetter, es ist einfach draußen chillen im Garten oder auf dem Balkonwetter. Denn wir haben 20 bis 25 Grad. Bad Hersfeld aktuell 23, Darmstadt 25, Marburg 23. Und Sonnenschein und ab und zu auch mal ein paar Bewölkungen. Also nur ganz vereinzelt einen Schauer. Ich hoffe, ihr kriegt keinen ab. Morgen 18 bis 23 Grad, eine trockene Mischung aus Sonne und Wolken. Aber eben im Laufe des Tages kann es schon mal den einen oder anderen Schauer dann tatsächlich geben. So, dann schauen wir noch mal, was los ist auf Hessens Straßen. Damit ihr gut ankommt, jetzt das Neueste aus dem HR3-Verkehrszentrum für euch. Da habe ich eine Meldung für die A3. Moment, die muss ich mal eben öffnen. Frankfurt Richtung Würzburg zwischen Seligenstädter Dreieck und Stockstadt. Da steht ein defekter PKW auf dem rechten Fahrstreifen. Das war es auch schon. Ansonsten alles frei auf Hessens Straßen. Fahrt vorsichtig! Wir gehen gemeinsam in die zweite Stunde von unserem Sonntagstalk. Ich freue mich, dass ihr dabei seid bei einem so wichtigen Thema. Längst gibt es ja KI-Systeme und KI ist heute das Thema, mit dem mit nur einem Klick Deepfakes von jedem von uns erstellt werden können. Die können dann sogar sexuelle Inhalte haben oder Gewaltfantasien verbildlichen. Deepfakes, die so unendlich viel Schaden anrichten können. Welche gesetzlichen Maßnahmen brauchen wir denn dagegen? Was hat Eckhard von Hirschhausen, mein heutiger Gast, eigentlich schon versucht? Er hat ja hier in Frankfurt vor dem Gericht 2 Jahre lang gerichtlich gegen Meta gekämpft. Wir reden drüber in dieser kommenden Stunde. Mein Gast, Eckhard von Hirschhausen, der sich erfolgreich gegen Deepfakes gewehrt hat. Aber es ist ein langer und steiniger

0: Da gehört schon viel dazu, kranken Menschen zu täuschen, zu enttäuschen und zu betrügen. Wenn ein seriöses Fernsehgesicht wie mein heutiger Gast im hr3 Sonntagstalk Eckart von Hirschhausen ein Abnehmmittel empfiehlt, Hand aufs Herz, da hätten viele von uns gedacht, ja, der Eckart hat ja selber abgenommen so viel. Und wenn der Herr von Hirschhausen das sagt, dann probiere ich das auch mal. Und aufs Kaufen, zack, schnell geklickt, am Ende viel Geld bezahlt und nicht abgenommen, weil es ein wirkungsloses Medikament ist. Und dann wütend sein auf den vermeintlichen Doktor von Hirschhausen. Diese Wut hast du ja auch abbekommen. 1, 2 der Betroffenen waren ja auch richtig wütend.
1: Also ich verstehe das auch, weil das Spiel ist ja eins mit eigentlich Vertrauen. Wenn du und ich jetzt seit Jahrzehnten bei den Leuten zu Hause im Wohnzimmer waren, gefühlt, ja, über die Mattscheibe. Aber man baut ja eine Beziehung auf. Man denkt, ach, Bärbel Schäfer und Hirschhausen, die gehören so ein bisschen zum erweiterten Familienkreis dazu.
0: Wir werden nie eingeladen auf die Familienfeiern, aber wir gehören dazu, verstehe, ja? Mhm.
1: Und dann denkst du, okay, in meinem Fall, ich habe ja nie für irgendwas Werbung gemacht. Es gibt eine Menge Unterhaltungsmoderatorinnen und Moderatoren, ja, die alles Mögliche schon in die Kamera gehalten haben. Ich habe immer gesagt, obwohl es da wirklich lukrative Angebote gab, nee, ich will glaubwürdig sein, ich will unabhängig sein, ich lasse mich nicht kaufen. Und dafür habe ich einen Preis bezahlt. Andererseits ist genau dieses Vertrauen, das ich über 30 Jahre aufgebaut habe, jetzt in Gefahr, wenn wir dem nicht den Riegel vorschieben. Und so schwierig das juristisch ist, so wichtig ist es mir auch zu betonen, das sind keine doofen Leute, die darauf reinfallen. In der Doku Hirschhausen und die Deepfake-Mafia habe ich eine Ärztin.
0: Sagt die eine Ärztin, ja genau, die sagt ja auch, ich bin nicht dumm, ich bin intelligent und trotzdem hat sie es bestellt. Und was hat sie nochmal gesagt? Sie hat gesagt, was ist das, was sie dazu geführt hat, drauf zu klicken?
1: Ja, weil sie sagte, Mensch, wenn der Hirschhausen das empfiehlt, das ist ja nicht irgendwer, dann hat sie auch Hoffnung, weil sie natürlich, und das ist ja auch wichtig, weil diese Masche nutzt ja auch die Psychologie von uns aus. Wir sind einerseits vernünftig, halbwegs, ab und an, aber wir haben ja auch Sehnsüchte. Wir haben den Wunsch, dass es da irgendwas gibt. Wir haben Leiden. Wir wollen, dass es besser wird. Wir haben das Gefühl, im Gesundheitswesen hört mir keiner zu und keiner gibt mir das Mittel, was ich bräuchte. Und dann kommt es.
0: Aber das ist doch ein Nerv,

0: in die Mafia, die Deepfake-Schattenwirtschaft dann genau trifft.
1: Ja, und das ist so perfide und es ist skrupellos. Also ganz viele Betroffene sind auch Diabetiker. Da wird auch gesagt, sie können das Metformin absetzen. Und an dieser Stelle drei wichtige Infos. Erstens, Ärzte und Ärzte in Deutschland dürfen gar keine Medikamente bewerben per Standesrecht. Alles, was wir zu sehen, auch mit Matthias Riedel im Ernährungsdoc oder mit Julia Fischer vom NDR und so weiter, es ist alles gelogen und betrogen von vorne bis hinten. Zweitens, wenn Sie Medikamente haben, die ein Arzt, eine Ärztin verordnet hat, bleiben Sie unbedingt dabei. Und dieser alte Spruch, fragen Sie Ihren Arzt oder Apotheker, bevor man irgendwas dran ändert, bevor man irgendwas bestellt, auch wenn es vermeintlich ein Wundermittel ist oder wenn es billiger ist als das, was man in der Apotheke kriegt, auf alle Fälle einen echten Menschen fragen. Gehen Sie in die Apotheke, fragen Sie Ihren Arzt, kennen Sie dieses Mittel, haben Sie davon was gehört, ist da was dran? Und bitte, bitte nie illegales Zeug im Netz bestellen, auch nicht im Ausland, weil da werden zum Beispiel, das fand ich das skrupelloseste, Insulin-Pens, also diese Injektionsstifte, umetikettiert und dann wird Ozempic draufgeschrieben und dann wird das für hunderte von Euro als Abnehmspritze verkauft.
0: Ja.
1: Und da ist aber nicht nichts drin, das wäre sozusagen noch das Beste, sondern da ist ein wirksames Medikament drin, was dich in den Tod spritzen kann. Also es ist unfassbar skrupellos.
0: Man spielt auch mit den Leben der Menschen, die erkrankt sind. Du hast dann ja als echter Eckhard von Hirschhausen bei der Firma angerufen, die mit dem Fake Hirschhausen Werbung
1: ja,
0: macht. Und hast den gefragt, diesen Telefonverkäufer, ja, der Eckhard empfiehlt das. Haben Sie denn schon mal mit ihm gesprochen? Hast du gesagt, heute ist Ihr Glückstag und das fand ich irgendwie ganz süß von dir, dass du gesagt hast, ich hoffe, dass Sie irgendwann einen ehrlichen Job ausüben. Du warst eben auch so betroffen darüber, dass er das so skrupellos durchzieht.
1: Ja, ich dachte so, jetzt will ich mal wissen, wie diese Masche dann läuft und habe dann eine Handynummer da angegeben, kriegst du sofort einen Rückruf. Und ich tat so, als wenn ich mir selber misstraue. Ich habe gesagt, wissen Sie was, ich kann diesen Hirschhausen auch nicht ernst nehmen. Der macht im Internet für so viele verschiedene Sachen Werbung. Nein, nein, wir arbeiten mit dem ganz eng zusammen und so weiter. Und dann sagte ich, ja, ich bin es übrigens selber. Und der verstand natürlich die Welt nicht mehr und konnte das nicht so richtig einordnen. Dann habe ich gesagt, wenn ich einen Tipp für Sie habe, suchen Sie sich was anderes zu arbeiten. Alles Gute. Aber dieses,
0: kommen Sie wieder auf den richtigen Pfad.
1: Das sind halt auch letzten Endes nicht die Strippenzieher. Das sind Angestellte, die da auch verhältnismäßig gut verdienen. Also der Whistleblower in Brasilien sagte, er verdient mit diesem Scheiß mehr als ein Arzt in Brasilien. Das muss ja auch mal reinziehen. Ja?
0: Ja.
1: Und das Beste, was wir tun können, ist, wie hier, darüber aufklären.
0: Und darüber reden. Und deswegen machen wir das heute. Hier ist der Sonntagstalk, Eckhard von Hirschhausen. Immer eine Freude, dich zu Gast zu haben in der Sendung. Bis gleich.
1: Auch bei so einem schwierigen Thema. Danke,
0: ja, das
1: David.
0: Stimmt.

0: Was passiert mit unseren Daten eigentlich im Netz? Eckart von Hirschhausen hat eine Dokumentation gemacht, die ihr im Ersten sehen könnt. Hirschhausen und die Deepfake-Mafia. Mit Mafia haben wir alle unsere Assoziationen an Drogen vielleicht, an Unterhändler in irgendwelchen Pizzerien. Warum hast du den Begriff der Mafia gewählt?
1: Weil es ein organisiertes Verbrechen ist. Und es ist ein wirklich gut organisiertes Verbrechen. Und da gibt es ganz viele Netzwerke, auf die ich gestoßen bin. Und das sind zum einen eben die Menschen, die diese gefälschte Werbung im Internet schalten. Dann sind es aber auch die Plattformen, die das zulassen. Und zum Thema Mafia. Für mich ist Mark Zuckerberg Teil dieser Mafia, weil, also der Besitzer von Facebook und Insta und WhatsApp, weil die nach durchgestochenen Dokumenten 10% ihres Umsatzes mit betrügerischen Anzeigen machen. Und die wissen das. Juristisch werden sie verpflichtet, das zu löschen. Das habe ich vor einem deutschen Gericht angeklagt. Aber de facto verdienen sie mit jedem Klick mit. Und diese Schweinebacken machen Folgendes. Statt es zu löschen, erhöhen sie die Preise für die betrügerischen Anzeigen, weil sie wissen, sie haben ein Monopol. An ihnen kommt sowieso keiner vorbei. Es gibt nicht ein zweites Netzwerk mit gleicher Reichweite. Und deswegen zocken die sozusagen die Betrüger ab, nehmen die Preise für die Anzeigen und arbeiten mit denen zusammen.
0: Ja, und arbeiten mit Menschen zusammen, die Demokratie sukzessive zerstören. Stell dir mal vor, all die Macht, die sie haben, würden sie für das Gute nutzen.
1: Oh, ja.
0: Oh mein Gott, wenn du das umdrehen könntest.
1: Ja, aber deswegen finde ich es so toll, dass du auch diesen Demokratieaspekt mit reinbringst, weil Musk, als er eine Strafe zahlen sollte an die EU, hat gesagt, zerstört die EU. Hat er gepostet. Es ist offen. Es ist offen, dass diese Mächte im wahrsten Sinne des Wortes ein demokratisches, ein liberales, ein buntes Europa als Feind erklärt haben.
0: Und trotzdem reagieren wir ja nicht. Wir sind dann immer kurz geschockt und stehen da mit offenem Mund. Aber wir handeln ja nicht. Woran liegt das, dass wir die Macht nicht durchbrechen können?
1: Es liegt daran, dass man denkt, oh Gott, also so fühlt es sich für mich zwischendurch auch an. Du hast so einen Drachen vor dir, der so viel größer als du. Und du denkst, ich habe hier nicht mal ein Schwert, ich habe eine Wasserpistole in der Hand. Und ich soll jetzt diesen Drachen einschüchtern. Und da denke ich eben, wir müssen zusammenhalten und wir müssen uns unserer eigenen Wirkmächtigkeit wieder bewusst werden. Wir sind 450 Millionen Leute in der EU. Wir sind eine super wichtige Zielgruppe für die amerikanischen Plattformen, weil wir hier immer noch zu einem sehr privilegierten Teil der Erde gehören. Wir haben einen Werbemarkt, der ist über 400 Milliarden Euro schwer. Das heißt also, wenn wir den Plattformen wirklich Angst machen wollen, dann heißt es, wir haben eine eigene Plattform, wir haben eine digitale Souveränität, wir machen uns unabhängig von denen und dann verdienen die auch nichts mehr mit. Weil ich finde, wer in Europa Geld verdient, sollte hier auch Steuern zahlen, was dann eben auch für das Gemeinwohl ausgegeben werden kann. Also dieser ganze Frust über Dinge, die in einem Staat nicht funktionieren, hat ja auch damit zu tun, dass sich viele Player nicht an Regeln halten, keine Steuern zahlen und de facto mit jedem Post, der viral geht, weil er Hass verbreitet, weil er Frauen diffamiert und nackig macht und wirklich unterste Schublade Menschen missbraucht, all das zahlt auf so ein Gefühl ein, ich bin hier nicht mehr sicher, ich kann den Institutionen nicht vertrauen, ich kann dem Rechtsstaat nicht vertrauen, wir werden beschissen, dann wähle ich Nazis. Und das ist für mich die größte Gefahr. Und dass Elon Musk offen die AfD fördert, das hat ja System.
0: Und das wird natürlich auch massiv ausgenutzt von rechtspopulistischen Parteien.
1: Ja, also die machen am besten Gebrauch von den sozialen Medien.
0: Ja,
1: und weil die natürlich auch sich an keine Wahrheiten halten müssen. Die können behaupten, was sie wollen. Und ganz viele von diesen Hasskommentaren, auch das ist wichtig, wenn Menschen sich engagieren, dann gucken sie einmal in ihren Newsfeed und gucken in die Kommentare und denken, oh Gott, alle Welt hasst mich. Nein, nicht alle Welt. Da sind ganz, ganz viele so künstliche solche Bots. Das ist organisiert, dass da sozusagen eine Hasswelle gegen dich losgetreten wird. Die ist aber auch nicht echt. Und noch ein anderer Aspekt, der mir wichtig ist, Thema Impfen. Ja, ich stehe auf Todeslisten im Darknet, weil ich mich fürs Impfen engagiert habe. Jetzt haben wir in den USA einen Gesundheitsminister, der Impfleugner ist und der wirklich Vollidiot ist. Ich kann es nicht anders sagen. Der sagt, Paracetamol macht Autismus und. Es ist alles Bullshit. Aber dass heute wieder Menschen sterben in den USA an Masern und kurz festhalten. 25 Millionen Menschen werden sterben, weil die USA ihre Entwicklungszusammenarbeit gestrichen hat, ja. Die sterben an Dingen, die wir heute für Pfennigbeträge verhindern können. Und das ist sozusagen das Big Picture. Und das bricht mir das Herz. Ich kann es nicht anders sagen.
0: Es ist schwer auszuhalten. Das muss man auch mal sagen. Also die Fakten, wenn du die nennst, sind sie einfach schwer auszuhalten. Und man selber hat immer das Gefühl, die EU legt dem großen Drachen noch ab und zu ein Leckerli vor die Füße und sagt, bitte, bitte, friss mich nicht. Was ist mit dem eigenen Selbstbewusstsein? Wo machen wir mit eigenen Konzernen, die eben unsere Werte auch verteidigen, den Rücken gerade? Und über dieses, wie man sich alleine fühlt, das ist ja bei den Menschen, die erkrankt sind und die Medikamente bestellt haben, aber auch bei dir würde ich gleich gerne noch mal reden. Eckart von Hirschhausen, unser Gast. Bis gleich.

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1: Das Wetter ist kein Wunschkonzert, das liefert uns heute aber alles, was wir uns wünschen, nämlich 20 bis 25 Grad Sonnenschein. Und ab und zu ist es eben nicht nur aufgelockert, sondern auch mal stark bewölkt. Es sind ein paar Schauer unterwegs südlich und in unseren südöstlichen Landesteilen von Hessen. Aber die meiste Zeit ist es wirklich trocken. Wie sieht's am Montag aus? 18 bis 23 Grad. Wir starten mit Sonne und Wolken und dann im Tagesverlauf mancherorts eben Schauer. Sowie einzelne Gewitter. Der Regen bleibt uns einfach ein bisschen treu. Damit ihr gut ankommt, jetzt das Neueste aus dem hr3-Verkehrszentrum. Da haben wir eine Meldung für die A3 nochmal. Frankfurt Richtung Würzburg zwischen Seligenstädter Dreieck und Stockstadt. Da steht ein defekter PKW auf dem rechten Fahrstreifen. Ansonsten alles frei. Das heißt für euch, fahrt vorsichtig und rücksichtsvoll. Unser Gast heute ist Eckhard von Hirschhausen und Barbara aus Hohenahr hat das schon als Teaser vorhin gehört und hat gesagt, super, freue ich mich drauf. Wenn ihr nicht so schnell wart wie Barbara, dann kann ich euch nur sagen, das ganze Gespräch zum Thema Identitätsklau, Deepfake, gibt's in ARD Sounds und natürlich hier auf hr3.de als Podcast. Und jetzt habe ich L'Oreal für euch mit Habit. Guten Morgen, ihr Langschläfer, es ist kurz nach 11:30.
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0: ist der Sonntagstalk von HR3. Ich bin Bärbel Schäfer, mein Gast ist Eckart von Hirschhausen.
1: Und zwar der Echte.
0: Der Echte, nicht der Fake, nicht der Deepfake. Und es ist auch der, der gegen Meta, also Facebook, Instagram, im März 2025 in Frankfurt einen wegweisenden Erfolg eingefahren hat. Das OLG Frankfurt verpflichtete den Konzern nach Meldung, nicht nur spezifische Deepfake-Videos mit seiner manipulierten Stimme und dem Gesicht zu löschen, sondern aktiv nach inhaltlich gleichen Beiträgen zu suchen und diese ebenfalls zu entfernen. Alle sind noch nicht weg. Aber bis dieses Urteil, was ja, glaube ich, auch schon so ein bisschen der Hirschhausen-Paragraph genannt wird, yeah. Gratulation, das muss man ja auch erstmal schaffen, Paragraph 201b, bis dieses Urteil da war, hat man sich, glaube ich, auch ganz schön, hast du dich auch alleine gefühlt, oder? Ist ja erstmal so ein stiller Kampf.
2: Also es war nie auf meiner Bucketlist der Dinge, die ich unbedingt im Leben erleben will, dass ich mal zu einem Paragraphen werde. Aber ich habe diesen Kampf durchgezogen, weil ich das nicht auf mir sitzen lassen wollte. Und auch für viele andere, die sich das nicht leisten können, einen teuren Anwalt zu nehmen und diese Zeit zu investieren.
0: Deine Einreise in die USA wird, glaube ich, jetzt etwas schwieriger, oder?
2: Ja, ich habe auch mit HateAid zusammengearbeitet. Die haben gleichzeitig, das muss man sich mal reinziehen, die haben das Bundesverdienstkreuz bekommen und gleichzeitig die Einreise in die USA verweigert bekommen. Hm. Also da merkt man auch, wo da die Linien sind, nämlich wirklich verbrecherische, organisierte Big-Tech-Oligarchen bestimmen heute über die Weltpolitik und über das, was wir...
0: Geschützt vom Präsidenten Amerikas.
2: Das ist gruselig. Aber wir reden darüber, was kann jeder von uns tun und darüber, dass wir uns ganz schnell alleine fühlen. Und das ist ja auch die Grundlüge von Social Media, weil Social Media ist ja angetreten, zu sagen, oh, wir verbinden die Menschen miteinander. Wir machen die Welt gerechter, indem man Wissen jetzt besser teilen kann. Wir machen die Welt demokratischer, weil sich Leute mit gleichen Interessen auch besser organisieren können und, und. Und in Wirklichkeit, und das auch schon die letzten Jahre, ist dieses Versprechen in sein Gegenteil gekippt. Wir werden einsamer, wir werden verzweifelter. Menschen werden nachweislich depressiv, auch je länger sie auf Social Media sind und auch Jugendliche. Wir vergleichen uns ständig, auch als Frauen und Männer, mit Leuten, die uns angeblich sozusagen influenzen sollen, also verändern sollen und beeinflussen sollen. Und die Frauen werden Richtung Beauty-Wahnsinn und Richtung Magersucht und Richtung Body-Shaming getrimmt und die Männer Richtung Muckis und Macho und Manosphere und denken, ein richtiger Mann braucht Testosteron, dann bestellen sich im Internet Hormone. Und auch das habe ich ja gefilmt in Hirschhausen und die Deepfake-Mafia. Beim Zoll in Frankfurt, da habe ich ein Paket gesehen, da waren Testosteron, also Männerhormone und ein Brustkrebsmittel drin. Weißt du warum?
0: Nein.
2: Männliche und weibliche Hormone sind ziemlich ähnlich und die werden in der Leber ineinander umgewandelt. Das heißt, wenn du dir tonnenweise Testosteron, Männerhormon spritzt, wird ein Teil davon in Östrogen umgewandelt. Dann kriegen die Männer nicht nur Muckis, sondern auch Busen. Mhm. Und das ist natürlich das Letzte, was diese Pumper wollen. Und dann nehmen die ein Krebsmittel. Also so krank ist diese Welt. Und das wird getrieben dadurch, dass wir ständig auf unsere Handys gucken und uns vergleichen mit Leuten, die anders sind als wir und denken, ich muss dazugehören. Musst du nicht. Und wenn Sie jetzt Radio hören, dann machen Sie schon was ziemlich Gutes, nämlich Sie machen sich Ihre eigenen Bilder im Kopf beim Radio hören. Sie sind in einem öffentlich-rechtlichen Sender, wo es eine Redaktion gibt, wo es einen Faktencheck gibt, wo es engagierte Leute gibt, die kein Interesse haben, sie kommerziell auszunutzen, sondern die Ihnen auch erzählen, was abgeht.
0: Mich hat die Doku sehr traurig gemacht, muss ich dir sagen, weil du jetzt ja dein auch eben dieses Engagement und dieses Kämpferische hast für einen vielfältigen Journalismus, für eine demokratische Welt. Und wenn man sieht, wie stark die Kräfte dahinter sind, frage ich mich eben manchmal, wie stark sind unsere Kräfte. Wir sind gleich nochmal zusammen im Sonntagstalk. Bis gleich, liebe Eckart.

0: KI-Betrug mit Deepfakes hat in den USA von 2024 auf 2025 um 500% zugenommen. Haben wir auch schon heute festgestellt, lieber Eckhard von Hirschhausen, KI wird immer besser und die Bürokratie hat eh sowieso ein Imageproblem bei uns, aber die hinkt ja auch weltweit hinterher. Schaffen wir das? Also wenn man all die Details sieht, wer sind die Hintermänner? Es sind weltweite Netzwerke, es sind sich ändernde Adressen und dann sitzt du bei Victoria und dann hast du die kleine Welt und auf der anderen Seite diese weltweiten Netzwerke. Das schafft doch unsere Bürokratie gar nicht.
1: Wir sind da total hinterher. Und ich meine kleine Hoffnung zum Ende von unserem Gespräch erstens, dass wir Menschen aufklären. Also wo erwischen wir diese betrügerischen Medikamentenverkäufer, indem wir ihnen die Opfer sozusagen entziehen? Und in der Software, die ich sehen konnte bei der Deepfake-Mafia in Brasilien, da gibt's so eine Kategorie, wenn Leute schon gehört hatten, dass ich überall warne gegen Fakes, dann konnten die einklicken, dann wusstest du, den rufen wir nicht mehr an, bei dem lohnt sich's nicht, da kann man nichts holen. Also das ist meine Hoffnung, dass alle HR-Hörerinnen und Hörer jetzt wissen, Hirschhausen macht keine Medikamentenwerbung und das ist immer Bullshit, das weitererzählen. Die Scham muss die Seite wechseln, nicht nur bei Frauen, die virtuell vergewaltigt werden, sondern auch bei allen, die auf sowas reingefallen sind. Weil viele erzählen es dann nicht, weil sie denken, oh Gott, wie doof war ich denn? Erzählt es bitte weiter, denn nur dadurch können wir denen sozusagen die Pfründe entziehen. Das Zweite, was wir machen müssen, wir brauchen jetzt Gesetze in Deutschland, aber auch in Europa, die wir durchsetzen. Und wir brauchen,
0: hat der Fall Colleen Fernandez nochmal dazu beigetragen, dass diese Gesetze schneller kommen?
1: Ja, und die Colleen ist wirklich zu bewundern. Ich habe sie interviewt für meine Doku und auch unser Gespräch mit HateAid, einer super wichtigen NGO, die Betroffenen an der Seite ist, kommt auch in einem zweiten Teil in der Mediathek vor. Also da in der ARD-Mediathek gibt es zwei Sendungen zu dem Thema.
0: Okay.
1: Das Dritte, was ich wichtig finde, Verbraucherzentralen müssen gestärkt werden. Wir sind oft überfordert, im Netz zu sehen, worauf wir da reinfallen. Ich muss auf die URL gucken oben, was steht denn da wirklich in der obersten Zeile? Gibt es ein Impressum? Ist das zu schön, um wahr zu sein? Dann ist es halt auch meistens nicht wahr. Aber wir müssen auch die nächste Generation schützen vor dieser verzerrenden und wirklich krankmachenden Mechanik von den Plattformen. Denn das geht an die Substanz, das merke ich auch, du merkst es auch. Ich war 30 Jahre als Komiker unterwegs, ich habe meinen Humor noch nicht ganz verloren.
0: Ja, aber,
1: ich merke,
0: du bist gar nicht mehr so lustig wie früher, Eckhart.
1: Das geht mir an die Nerven.
0: Nein, es hinterlässt Spuren.
1: Ich meine, wir kennen es auch, du bist auch heiter vom Naturell, aber das, was gerade in der Republik auch abgeht, dass ein Viertel der Menschen irgendwie Rechtsradikale für wählbar hält, das ist doch alles nicht mehr zu fassen. Es hat ganz viel mit dieser Plattformlogik zu tun, weil alles Extreme, alles Spalterische, alles, was Lüge und Hass verbreitet, wird da halt befördert. Und das dürfen wir nicht weiter zulassen.
0: Nochmal klare Worte von meinem heutigen Gast, Eckhart von Hirschhausen. Klar, Hilfe gibt es zum Beispiel bei HateAid, beim Weißen Ring. Anzeige bei der Polizei ist möglich, auch wenn Deepfake noch nicht bestraft wird. Recht am eigenen Bild, wenn das verletzt wurde, Straftat, Verleumdung, üble Nachrede. Versuchen, das Material im Netz löschen zu lassen. Dafür hat Google ein Formular, aber ehrlich gesagt, das dauert dann auch lange. Wir müssen wachsam sein. Man muss sich unter die Arme greifen. Man darf es nicht einfach nur geschehen lassen und man soll auf jeden Fall deine aktuelle Doku zu genau diesem Thema gucken. Hirschhausen und die Deepfake-Mafia. Ich danke dir wie immer für dieses Gespräch. Unser Gespräch gibt's bei ARD Sounds und bei HR3 und überall da, wo es Podcasts gibt, natürlich auch zum Nachhören.
1: Und ich danke dir und ich finde, echte Menschen stehen vor einer Renaissance. Je verrückter und digitaler diese Welt wird, desto mehr wissen wir wieder, Menschen zu treffen, unter vier Augen zu sprechen, miteinander zu lachen, zu tanzen. Das ist das Gegengift und keine KI hat Humor und keine KI kann tanzen. Das können nur wir. Also lasst uns die Lebensfreude wiederentdecken.
0: Ich muss noch an meinem Rhythmusgefühl arbeiten, aber das kriegen wir auch noch hin. Danke, lieber
1: Eckhart.
0: Jeder
1: nach seiner Fassung.
0: Ellie Goulding jetzt für euch.

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1: So, ihr Lieben, ich verabschiede mich für heute. Das ist

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1: Hallo, ich bin Maren Weil. Alle Biokraftstoffe komplett von der Steuer befreien. Das ist der Vorschlag von Bundeslandwirtschaftsminister Rainer. Er glaubt, der Einsatz von Biodiesel oder Biomethan aus Biogasanlagen würde dann attraktiver und die Produktion in Deutschland angekurbelt. Aus dem ARD-Hauptstadtstudio Georg Schwarte.
2: Versorgungssicherheit, so Rainer gegenüber der Funke Mediengruppe, entstehe nicht am Weltmarkt, sondern vor der eigenen Haustür. Die Produktion von Biokraftstoffen im eigenen Land helfe außerdem dem Klima und mache Deutschland unabhängiger von fossilen Importen. Die Bundesregierung hatte bereits zu Jahresbeginn die Subventionen für Agrardiesel wieder eingeführt.
1: An Bahnhöfen hat es letztes Jahr insgesamt weniger Straf- und Gewalttaten gegeben. Der Verband Allianz pro Schiene meldet einen Rückgang um jeweils 6%. Der Einsatz von Sicherheitspersonal und Videotechnik wirke, hieß es. Gleichzeitig fordert der Verband, noch mehr in Sachen Sicherheit zu tun, denn Angriffe auf Bahnbeschäftigte hätten zugenommen. Rund 6,1 Millionen Euro Miete. So viel hat das Land Hessen letztes Jahr für leerstehende Immobilien gezahlt. Das hat das Finanzministerium auf Anfrage mitgeteilt. In den meisten Fällen geht es demnach um sogenannte Leo-Objekte. Das sind über 50 Immobilien, die das Land vor gut 20 Jahren verkauft und dann langfristig zurückgemietet hatte. Sorge bei internationalen Transportschiffen vor der Küste Somalias. Es gibt dort wieder mehr Überfälle von Piraten. Aktuell haben Unbekannte nach Angaben der Küstenwache einen Öltanker am Horn von Afrika angegriffen und gekapert. ARD-Korrespondentin Navia Kotor.
3: Die Entführer sollen den Öltanker in Richtung somalischer Küste steuern. In den vergangenen Wochen sind 3 weitere Schiffe angegriffen worden. Die britische Behörde für die Sicherheit des Seehandels spricht deshalb von einer erheblichen Erhöhung der Bedrohungslage in somalischen Gewässern. Neue kriminelle Gruppen aus der somalischen Region Puntland sollen für die jüngste Angriffswelle verantwortlich sein.
1: Was passiert, wenn ein selbstfahrendes Taxi geblitzt wird oder bei Rot über die Ampel fährt? Obwohl in den USA inzwischen viele solcher Robotaxis unterwegs sind, gab es dafür bisher keine Regelung. Das hat der Bundesstaat Kalifornien jetzt geändert. Die Verkehrsbehörde hat beschlossen, die Polizei darf ab Sommer auch Knöllchen an Robotaxis verteilen. Zahlen müssen die Betreiber. Im vergangenen Jahr gab es in Kalifornien schon 15 Millionen fahrerlose Taxifahrten. Und unsere Nachrichten gibt's immer auch in der App und auf der Website.
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5: 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Einen wunderschönen Sonntag. Hoffentlich bisher tolles und entspanntes, langes Wochenende zu Hause in Hessen. Also es war doch ein Tippitoppi-Start in Mai, oder? Und auch heute ist es eigentlich recht stabil. Also es sind deutlich mehr Wolken unterwegs, aber bis auf wenige Ausnahmen bleibt es trocken. Also wenn überhaupt, wirklich nur vereinzelt mal ein Schauer mit drin. Die Sonne packt es aber auch immer wieder durchzukommen. Bei bis zu 25 Grad und ähnlich starten wir in den Montag. Ein Mix aus Sonne und Wolken, nur selten mal ein Schauer bei bis zu 23 Grad maximal. Damit ihr gut ankommt, jetzt das Neueste aus dem HR3-Verkehrszentrum. A3 Frankfurt-Köln zwischen Dietz und Montabaur. Da haben wir 2 Kilometer Stau. A7 Fulda-Würzburg zwischen Fulda-Dreieck und Bad Brückenau-Volkers. 2 Kilometer Stau ab der Raststätte Utrichshausen. Sonst sieht's gut aus. Kommt gut an. Mein Name ist Kate Menzig. Hi.
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0: Bryan Adams mit ganz viel Passion für euren Sonntag. H3 hier. Wie ist es denn bei euch am Wochenende gewesen? Hoffentlich habt ihr das schön genießen können mit Freunden. Vielleicht wart ihr ja auf einer Gartenparty eingeladen oder sowas in der Art. Und dann denkt man sich ja immer so, ja, was nehmen wir denn mit? Ne? Fehlt ja meistens so ein kleines Mitbringsel. Und da haben wir für euch eine super Idee.
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2: Kaufe die billigste Marmelade, billige Macarons und eine billige Lavendel-Handseife beim Discounter. Fülle dann die Konfitüre in ein schönes Glas, die Macarons in eine Pappschachtel und wickle die Seife in Papier ein. Stell alles in eine billige Plastikschale, die aussieht wie ein Korb, mit Plastikschnipseln drin, die aussehen wie Stroh. Umwickle nun den Plastikkorb mit durchsichtigem Plastik, umwickle das dann mit mehr Plastik und dann alles nochmal mit Plastik. Und binde dann ein buntes Band drum aus Plastik, das aussieht wie ein Wolfhaar. Verschenke nun den Korb und sage:
3: Alles Gute, das habe ich in einem ganz süßen kleinen Café in Frankreich gekauft. Das ist von so einem Biohof in der Provence.
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macht so viel Spaß. Meghan Trainor für euren Sonntagnachmittag. Und gleich gucken wir mal ein bisschen auf die Uhr. Aber auf cool mit Kesha spiele ich euch. Und dazu so ein Hit, der sich in mein Herz gebohrt hat. Der macht so viel Freude, gerade am Wochenende. Shibuzi, The Bar Song. 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

0: Kescher in HR3.
1: Liebe Autofahrer, vorsichtig auf der B7 Kassel, Hessisch-Lichtenau. Zwischen Kassel-Ost und Oberkaufung sind Personen auf der Fahrbahn. Euch allen eine gute Fahrt und einen wunderschönen Sonntag. Jetzt mit aktuellem Sound von Mark Forster.

0: schönen Sonntagmittag euch. Also traumhafter hätte der Start in den Mai doch gar nicht sein können, oder Leute? Was ist das denn bitte gewesen? Da hat sich der Wettergott gedacht, komm Leute, machen wir mal so eine kleine Preview für den Sommer sozusagen. Heute sind zwar einige Wolken mehr unterwegs, aber auch die Sonne packt es immer wieder durchzukommen. Es bleibt auch weiterhin schön warm mit bis zu 25 Grad. Nur vereinzelt mal ein Schauer mit drin und die neue Woche startet bis auf wenige Ausnahmen recht trocken. Sonne, Wolken im Mix bei bis zu 23 Grad. Damit ihr gut ankommt, jetzt das Neueste aus dem HR3-Verkehrszentrum. Vorsichtig auf der B7 Kassel, Hessisch-Lichtenau, zwischen Kassel-Ost und Oberkaufungen sind Personen auf der Fahrbahn. Die A3 Frankfurt-Köln zwischen Dietz und Montabaur. Da haben wir 3 Kilometer Stau wegen eines brennenden Autos auf der rechten und der mittleren Spur. Und die A7 Fulda-Würzburg zwischen Fulda-Dreieck und Bad Brückenau-Volkers. 2 Kilometer Stau ab der Raststätte Utrichshausen. Kommt gut an.
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in HR3. Wer anderen eine Grube gräbt, fällt selbst hinein. Oder es ist nicht alles Gold, was glänzt. Ihr kennt doch sicherlich auch zig Sprichwörter, vielleicht sogar aus der Kindheit. Mein Name ist Kate Manzig und bei mir zu Hause war es das polnische Sprichwort Nie mój cyrk, nie moje małpy. Heißt so viel wie nicht mein Zirkus, nicht meine Affen. Also im Sinne von, geht mich nichts an, den Zirkus von anderen mache ich nicht zu meinem Problem. Ich liebe diesen Spruch ja bis heute, weil er so wahr ist und gleichzeitig aber auch so schön bildhaft. Was ist es denn bei euch? Was sind denn eure Lieblingssprichwörter oder der Spruch, der euch da direkt in den Kopf schießt? Vielleicht ja etwas, was die wenigsten kennen oder etwas in einer anderen Sprache? Her damit! 069 155 4x3, gerne auch per WhatsApp. Wir teilen heute am Sonntagnachmittag ein paar lustige oder auch smarte Lebensweisheiten. In diesem Sinne, man sieht sich immer zweimal im Leben. Und in HR3 hört ihr mich heute sogar noch häufiger. Habt einen wunderschönen Sonntag. Kate Manzig hier. Hi.

Pascal Littoblanc und Leonie in HR3. Und gleich gibt's Energy. Richtiger Energiebooster von Lorraine. Gleich für euch. Und dazu diese krasse Stimme. Ray Dalton. Jetzt. 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

Habt einen wundervollen Sonntag. Ich hoffe, ihr konntet schon entspannen am langen Wochenende und könnt den Nachmittag heute noch genießen. Für die musikalische Untermalung sind wir natürlich für euch dabei. Gleich mit Sia, mit John Parr. Tschüss, Wochenende.

Wer im Glashaus sitzt, sollte nicht mit Steinen werfen. Ist ja so ein richtiger Sprichwort-Klassiker. Aber kennt ihr auch, ein glattes Meer macht keinen guten Seemann. Also erst durch Schwierigkeiten lernt man wirklich dazu. Finde ich auch ein richtig tolles Sprichwort. Kannte ich bisher noch nicht. Gibt ja zig super coole. Meine Eltern haben zum Beispiel immer gesagt, gość w domu, Bóg w domu. Also ist ein Gast im Haus, ist Gott im Haus. Auch so eins, was ich bis heute sehr liebe. Also her mit euren coolen, besonderen, smarten oder auch lustigen Sprichworten. Davon kann man ja immer so ein bisschen lernen. Oder vielleicht zaubert es uns am Sonntagnachmittag zumindest ein Lächeln ins Gesicht. 069 155 4 mal die 3. Ich bin gespannt, was ihr da sprichwortmäßig so auf dem Kasten habt. Über eine WhatsApp freue ich mich auch. Habt einen wunderschönen Sonntag. HR3 hier mit Kate Menzig.

0: Sie hat einfach so eine unfassbare Energie, die wundervolle Sia Gimelow in HR3. Habt einen wunderschönen Sonntag. Jetzt ist es 13 Uhr.
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0: Hallo, ich bin Maren Weil. Krankenhäuser und Helfer dürfen in Konfliktgebieten keine Angriffsziele sein. Das sieht eine Resolution vor, auf die sich die Staaten im Weltsicherheitsrat heute vor 10 Jahren geeinigt haben. Die Bilanz fällt allerdings ernüchternd aus. Dagmar Nuhn aus dem News-Team.
2: Die Weltgesundheitsorganisation hat seitdem fast 10.000 Angriffe auf medizinische Einrichtungen und Fachleute erfasst und verifiziert, mit tausenden Toten und Verletzten. Die Dunkelziffer dürfte deutlich höher sein. Das Internationale Komitee vom Roten Kreuz spricht von Versagen. Hinter den meisten Angriffen steckten staatliche Armeen. Die Hilfsorganisation Ärzte ohne Grenzen beklagt, in den letzten 2 Jahren hätten solche Attacken zugenommen. Konkrete Länder nennen die Organisationen nicht.
0: Wie geht es weiter mit der deutschen Wirtschaft? Der Präsident des IFO-Instituts Fuest warnt vor neuen Risiken. Hintergrund ist, dass die USA Zölle auf Autos aus der EU angekündigt haben. Fuest sagte der Bild, sollte daraus ein neuer Handelskrieg mit der EU werden, dann könnte Deutschland dieses Jahr in eine Rezession rutschen. Bundeslandwirtschaftsminister Rainer fordert, dass Biokraftstoffe vollständig von der Steuer befreit werden. In den Funke-Medien hat er gesagt, dass gerade größere Maschinen weiter mit Verbrennungsmotoren laufen würden. Deshalb müsse man stärker auf Biodiesel und auf Biomethan setzen. Rainer hat außerdem kritisiert, dass Wirtschaftsministerin Reiche die Förderung für kleine Biogasanlagen stoppen will. Der Job von Reportern und Fotografen wird immer gefährlicher. Darauf machen heute Journalistenverbände und Menschenrechtsorganisationen aufmerksam. Zum Tag der Pressefreiheit fordern sie, dass noch mehr getan wird, damit Reporter frei berichten können. UN-Menschenrechtskommissar Türk sagt, dass in diesem Jahr schon mindestens 14 Journalisten getötet worden seien. Schlussspurt in der 2. Fußball-Bundesliga. Darmstadt 98 hat noch 3 Spiele vor sich. In einer halben Stunde müssen die Lilien beim Karlsruher SC ran. Und auch wenn es eher unwahrscheinlich ist, rein rechnerisch ist der Aufstieg noch möglich. HR-Sportreporter Daniel Höher.
3: So ganz abgeschrieben hat man das Ganze vielleicht noch nicht in Darmstadt, aber Trainer Florian Kohfeldt hat dann auch ergänzt, dass man sich schon im Klaren darüber ist, dass schon sehr viel zusammenkommen muss, dass man überhaupt noch eine Chance bekommt. Aber die möchte man eben so lange wie möglich am Leben halten. Am besten natürlich mit einem Auswärtssieg jetzt beim Karlsruher SC.
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0: Einen wunderschönen, entspannten Sonntagnachmittag euch. Hoffentlich so ein richtig ausgiebiges Frühstück gehabt und zwischendurch noch so ein kleiner Snack hier und da. Und einfach mal locker lassen, bevor es in die neue Arbeitswoche geht. Wettermäßig ist heute auch entspannt. Ne? Also sind deutlich mehr Wolken unterwegs als in den letzten Tagen, aber die Sonne zeigt sich trotzdem immer wieder, auch gerne mal länger. Das bei bis zu 25 Grad maximal, nur vereinzelt kann es einen Schauer geben. Ähnlich starten wir dann am Montag in die neue Woche. Damit ihr gut ankommt, jetzt das Neueste aus dem HR3-Verkehrszentrum. Vorsichtig auf der A66 Wiesbaden-Frankfurt zwischen Hofheim und Hattersheim. Da liegt ein Kennzeichen auf der Fahrbahn. A3 Frankfurt-Köln zwischen Limburg-Nord und Montabaur, 8 Kilometer Stop-and-Go. Außerdem die A3 Köln-Frankfurt zwischen Montabaur und Dietz, 6 Kilometer Stop-and-Go. A7 Hannover-Kassel zwischen Hannmünden, Lutherberg und Kassel-Nord, streckenweise stockender Verkehr. Und die A7 Fulda-Würzburg zwischen Fulda-Dreieck und Bad Brückenau. Vollgas, 2 Kilometer Stau ab der Raststätte Utrichshausen. Das war's aber für den Moment. Kommt gut an.
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0: Small Jam, Justin Wellington in HR3 und wir sagen La Breche Honne Hütz oder so ähnlich. Das war gälisch und heißt Happy Birthday Ray Garvey. I got love on the way, but I'm a super girl. Ja, Ray Garvey hat Geburtstag und den feiert er auch gerne mal bei uns zu Hause in Hessen. Hat er zum Beispiel letztes Jahr gemacht, denn er hat ja auch mal in Hessen gelebt, in Mittelhessen, in Hadamar. Und er kommt immer wieder gerne zurück zu uns. Richtig so, denn für ihn ist Hessen das Irland Deutschlands, sagt er.
1: Also diese Art zum Feiern, diese Beziehung zu leben, auch den Landschaft, also finde ich unglaublich grün, unglaublich schön.
0: Da hat er recht, oder? Einfach ein Megatyp, Ray Garvey. Wir sagen, bleib so wie du bist und La Breche Honne Hütz. Ich hoffe, ich habe das richtig ausgesprochen. Happy Birthday, Raymond in HR3. Supergirl, habt einen wunderschönen Sonntagnachmittag.

Raymond für euren Sonntag. Habt ein schönes Lachen, langes Wochenende gleich mit. Coolen Sound von New Order. Und weil wir Abwechslung lieben, gerne

0: New Order für euren Sonntag in HR3. Stille Wasser sind tief. Wer mit Steinen wirft und so weiter und so fort. Ich glaube, wir kennen ja alle zig Sprichwörter, vielleicht sogar aus der Kindheit. Ne? Ich mag ja diesen polnischen Spruch Gość w domu, Bóg w domu sehr gerne. Ist Gott im Haus, ist Gast im Haus, ist Gott im Haus, so rum. Den liebe ich ja bis heute, den Spruch. Habt ihr denn auch ein paar besondere Sprichwörter, die euch bis heute begleiten? 069-155-4x3. Schießt gerne mal eure Lieblingssprichwörter durch. Und von Markus kam gerade auch eine WhatsApp-Sprachnachricht rein zu seinem Lieblingsspruch.
1: Ja, hallo, liebes Heid. Also ich benutze ganz gerne mal den Spruch, wenn es Feierabend ist. Zwar ist das die alte Müllersweisheit, die da heißt, allzu viel zerreißt den Sack. Soll nichts anderes als heißen, ey, es ist mach gut, Feierabend, geht nach Hause.
0: Allzu viel zerreißt den Sack. Also ich bin gedanklich ganz kurz mal falsch abgebogen. Aber gut, mag ich. Habt ihr auch noch Sprichwörter auf Lager? 069 155 4x3. Schickt mal was Lustiges rüber. 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
3: Happy Weekend euch allen. Ich hoffe, ihr konntet das lange Wochenende genießen. Falls ihr bisher doch ziemlich viel auf dem Zettel hattet, dann hoffentlich jetzt am Sonntag mal ein bisschen runterfahren. Wettermäßig ist das auch alles ziemlich entspannt. Sind zwar deutlich mehr Wolken unterwegs, aber die Sonne packt es auch immer wieder. Und es ist schön warm. Ja, das ist doch das Wichtigste. Bis zu 25 Grad. Schauer kann es vereinzelt mal geben, ist aber eher seltener der Fall. Und recht ähnlich starten wir dann morgen in die neue Woche. Genießt es. Damit ihr gut ankommt, jetzt das Neueste aus dem HR3-Verkehrszentrum. Die A3 haben wir da, Frankfurt-Köln. Zwischen Frankfurt-Flughafen und Mönchhof-Dreieck 2 Kilometer Stop-and-Go. Im weiteren Verlauf zwischen Limburg-Nord und Montabaur 7 Kilometer stockend. A3 Köln-Frankfurt zwischen Montabaur und Diez 4 Kilometer stockend. Und genauso bei euch auf der A5 Frankfurt-Kassel zwischen Nordwestkreuz Frankfurt und Bad Homburger Kreuz 4 Kilometer stockender Verkehr nach einem Unfall auf der rechten Spur. Im weiteren Verlauf zwischen Homberg-Ohm und Umtal-Dreieck 2 Kilometer Stop-and-Go. Streckenweise stockt es auf der A5 Kassel-Frankfurt zwischen Alsfeld-West und Umtal-Dreieck. A7 Fulda-Würzburg noch zwischen Fulda-Dreieck und Bad Brückenau-Volkers. 5 Kilometer Stau ab der Raststätte Utrichshausen. Ja, viel los. Viele, die jetzt nach dem langen Wochenende wieder den Heimweg antreten. Ihr kommt hoffentlich gut an. Ich begleite euch dadurch. Kate Menzig hier. Hi.
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0: Die wilden Jungs von der Bloodhound Gang in HR3. Wann habt ihr euch denn eigentlich das letzte Mal wie ein Kind gefühlt?
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0: 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Und es geht weiter.
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0: Alles hat ein Ende, nur die Wurst hat zwei. H3 hier mit mir, Kate Menzig.
1: Und ja, wir kennen doch alle zig Sprichwörter und da sind ja oft Sachen dabei, die sonst keiner sonst kennt. Bei mir zum Beispiel die polnische Weisheit aus meiner Kindheit. Das ist nicht mein Zirkus, das sind nicht meine Affen. Also im Sinne von, ich mache die Probleme, den Zirkus von anderen nicht zu meinem. Was ist euer Lieblingssprichwort? 069 155 4x die 3, da ist die Waldraut, schieß los.
2: Also mein absoluter Lieblingsspruch und das schon seit meiner Kindheit ist der, wann die Wurst so dick ist wie das Brot, kann das Brot so dick sein, wie es will.
1: Das ist ja witzig, ich muss mal ganz kurz drüber nachdenken. Wenn die Wurst so dick ist wie das Brot, kann das Brot so dick sein, wie es will. Ah,
2: richtig.
1: Ah ja, also im Sinne von, solange die Wurst mindestens genauso dick ist, also solange das Gute mindestens genauso ist wie das Schlechte, ist es eigentlich gar nicht so schlimm.
2: Ja, und wenn die Wurst so dick ist wie das Brot, ist es egal, wie dick das Brot ist.
1: Genau. Irgendwie, je länger man drüber nachdenkt, desto mehr Sinn macht's.
2: Ja, es ist ein bisschen schwierig. Ich glaube, das stammt aus der Darmstädter Gegend. Da bin ich nämlich aufgewachsen, ja.
1: Und wann kommt das bei dir zum Einsatz?
2: Naja, wenn zum Beispiel das Angebot etwas mickrig ist, ne? Und dann sage ich das ganz gern, ne? Und das eben, die sollen doch ein bisschen mehr Wurst drauflegen, ne?
1: Das gefällt mir richtig gut. Wenn die Wurst so dick ist wie das Brot, kann das Brot so dick sein, wie es will.
2: Richtig.
1: Stark.
2: Genau.
1: Vielen Dank, ey. Du hast mich auf alle Fälle gerade zum Lachen gebracht.
2: Das ist doch die Hauptsache, ne?
1: So
2: dafür sind wir doch da, ne?
1: Danke.
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0: 14 Uhr.
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2: Hallo, ich bin Felix Wendt. In Dillenburg in Mittelhessen haben Passanten einen Toten entdeckt, einen 27-jährigen Mann. Er lag vor einem Mehrfamilienhaus. Die Polizei geht davon aus, dass ihn jemand getötet hat. HR-Reporter Andreas Gerlach.
3: Ein Polizeisprecher teilte heute Mittag mit, dass Passanten den leblosen Körper gestern gegen 1 Uhr im Stadtteil Niederscheld gefunden haben. Rettungskräfte konnten nur noch den Tod des 27-Jährigen feststellen. Nun wird wegen Verdachts eines Tötungsdeliktes ermittelt. Staatsanwaltschaft und Polizei gehen davon aus, dass der Täter im sozialen Umfeld des Opfers zu finden ist. Dazu sind zahlreiche Spuren gesichert worden.
2: Krankenhäuser und Helfer dürfen in Konfliktgebieten keine Angriffsziele sein. Das sieht eine Resolution vor, auf die sich die Staaten im Weltsicherheitsrat vor genau 10 Jahren geeinigt hatten. Die Bilanz fällt allerdings ernüchternd aus. Dagmar Nuhn aus dem News-Team.
4: Die Weltgesundheitsorganisation hat seitdem fast 10.000 Angriffe auf medizinische Einrichtungen und Fachleute erfasst und verifiziert, mit tausenden Toten und Verletzten. Die Dunkelziffer dürfte deutlich höher sein. Das Internationale Komitee vom Roten Kreuz spricht von Versagen. Hinter den meisten Angriffen steckten staatliche Armeen. Die Hilfsorganisation Ärzte ohne Grenzen beklagt, in den letzten 2 Jahren hätten solche Attacken zugenommen. Konkrete Länder nennen die Organisationen nicht.
2: In Brandenburg breitet sich ein Waldbrand immer weiter aus. Mittlerweile ist eine Fläche von 113 Hektar betroffen. Es brennt auf einem ehemaligen Truppenübungsplatz im Kreis Teltow-Fleming. Weil dort auch noch Munition liegt, kann die Feuerwehr den Brand nicht löschen. Sie hat aber eine Schneise drumherum gegraben, damit sich das Feuer nicht immer weiter ausbreiten kann. Die sogenannten OPEC-Staaten wollen mehr Öl fördern als bisher. Ab Juni 188.000 Barrel zusätzlich. Zu den OPEC-Staaten gehören zum Beispiel Saudi-Arabien und Russland. Dagegen wollen die Vereinigten Arabischen Emirate austreten. Fachleute gehen aber nicht davon aus, dass die Spritpreise sinken, wenn mehr Öl gefördert wird. Denn Knackpunkt ist die Straße von Hormuz, eine wichtige Route für Ölfrachter, die von Iran blockiert wird. Ein Taxi fährt zu schnell oder über eine rote Ampel. Was aber passiert, wenn gar niemand am Steuer sitzt? Als erster US-Bundesstaat hat Kalifornien jetzt geregelt, dass auch selbstfahrende Taxis Knöllchen bekommen können. Zahlen müssen dann die Betreiber. In Kalifornien gibt es schon etwa 15 Millionen von diesen Robotaxis. Mehr aktuelle News aus Hessen, immer auch auf hessenschau.de.
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6: Habt einen wunderschönen Sonntagnachmittag. Hoffentlich die letzten Tage gut entspannen können. Oder vielleicht auch nicht ganz nach eurem Geschmack heute am Sonntag. Dann dafür ein bisschen runterfahren. Wettermäßig sieht es auch relativ entspannt aus. Ein paar Wolken mehr unterwegs als in den letzten Tagen. Aber trotzdem immer viel Sonne mit dabei. Bei bis zu 25 Grad nur vereinzelte Schauer. Und ähnlich starten wir in die neue Woche ab Montag. Damit ihr gut ankommt, jetzt das Neueste aus dem HR3-Verkehrszentrum. Vorsichtig sein auf der A3 Köln Richtung Frankfurt zwischen Dietz und Limburg-Nord. Da sind Personen auf der Fahrbahn. A3 Köln-Frankfurt zwischen Montabaur und Dietz, 4 Kilometer Stop and Go. Und die A5 Frankfurt-Kassel zwischen Nordwestkreuz Frankfurt und Bad Homburger Kreuz, 4 Kilometer Stop and Go nach einem Unfall auf der rechten Spur. Im weiteren Verlauf zwischen Homberg-Ohm und Ohmtal-Dreieck, 2 Kilometer Stop and Go und streckenweise Stau und Stop and Go auf der A5. Kassel-Frankfurt zwischen Ohmtal-Dreieck und Homberg-Ohm. A7 Fulda-Würzburg noch zwischen Fulda-Dreieck und Bad Brückenau-Volkers. 5 Kilometer Stau ab der Raststätte Utrichshausen. So viel für den Moment. Allen, die unterwegs sind, gute Fahrt.
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Mächtiges Trio. David Guetta, Teddy Swims, Tones and I in HR3. Und jetzt eine Portion lässiges Texas Feeling. Also mit diesem Sound hat Shaboozy einfach so einen richtigen Hit gelandet. Ich finde ja, der gehört auch immer noch zu einer richtig guten Party irgendwo mit dazu. Shaboozy ist ja in den Staaten, also in seiner Heimat, ein absoluter Superstar. War dieses Jahr für ganze 8 Grammys nominiert. Das ist schon nicht schlecht. Einen davon hat er dann auch noch mit nach Hause genommen. Das klingt jetzt wenig, ne? Aber wenn man für 8 Grammys nominiert ist und dann trotzdem einen mitnimmt, ist das jetzt auch nicht so schlecht, ne? Er hat auf jeden Fall einen Grammy mehr als wir alle zu Hause in Hessen. Da sind wir uns, glaube ich, alle einig. Shaboozy, jetzt mit einem sehr coolen neuen Ohrwurm für euch in HR3. Born to Die passt auch sehr gut zu so einem lässigen Sonntagsfeeling.

Mal wieder so ein richtiges Brett. Shabuzi, Born to Die in HR3 und gleich. That's me in the spot. Auch so einer dieser Hits, die einfach immer gehen. R.E.M. spiele ich euch. Und dazu, passend zu diesen tollen letzten Tagen, feiern wir einfach diesen tollen Start in Mai mit Klingon. Echte Abwechslung.

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1: 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Also bei diesem Tipp-Top-Start in Mai wurde wahrscheinlich bei dem einen oder anderen von euch einfach mal durchgegrillt, oder? Abendessen, Grill anschmeißen, Frühstück, Grill anschmeißen, Mittagessen, Grill anschmeißen. Einfach komplett durchlaufen lassen. Zu Recht. War ja tippitoppi bisher. Aktuell am Sonntag sind dann doch ein paar Wolken mehr unterwegs, aber die Sonne schafft es trotzdem immer wieder durchzukommen. Nur vereinzelt mal ein Schauer bei bis zu 25 Grad und ähnlich mit 2 kleinen Grad weniger auf dem Thermometer starten wir in die neue Woche. Damit ihr gut ankommt, jetzt das Neueste aus dem HR3-Verkehrszentrum. Die A3 Köln-Frankfurt zwischen Montabaur und Dietz, da haben wir 4 Kilometer Stop and Go. Die A5 Frankfurt-Kassel zwischen Homberg-Ohm und Ohmtal-Dreieck, 2 Kilometer stockender Verkehr. A5 Kassel-Frankfurt zwischen Ohmtal-Dreieck und Homberg-Ohm, ebenfalls streckenweise Stau und Stop and Go. Und die A7 Fulda-Würzburg zwischen Fulda-Dreieck und Bad Brückenau-Volkers, 4 Kilometer Stau ab der Raststätte Utrichshausen. Kommt gut an.
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vorsichtig auf der A49 Kassel-Gießen. Zwischen Neustadt und Stadtallendorf Nord befinden sich Rehe im Bereich der Fahrbahn und vorsichtig auch auf der B277 Herborn-Dillenburg. Zwischen Herborn-Burg und Dillenburg-Niederscheld befindet sich ein Hund auf der Fahrbahn. Fahrt bitte vorsichtig und kommt gut an.

0: Klock, Klock in HR3.
1: Der Apfel fällt nicht weit vom Stamm. Oder ein etwas außergewöhnlicherer Spruch: Ein goldener Sattel macht den Esel nicht zum Pferd. Also ihr kennt doch sicherlich auch zig Sprichwörter. Mein Name ist Kate Manzig und ich liebe sie ja. Polnische, deutsche, englische, egal. Je lehrreicher oder lustiger, desto besser. Und ihr liefert auch schon den ganzen Nachmittag ab. 069 155 4x3, da ist der Martin aus Usingen. Schieß los, dein Lieblingssprichwort.
2: Das ist ein älteres Sprichwort. Es ist ganz lustig, wenn ich es mal vortragen darf.
1: Ja, klar.
2: Lieber Rosinen im Kopf als Haare im Kuchen.
1: Lieber Rosinen im Kopf als Haare, das gefällt mir ja richtig gut. Also sozusagen lieber ein bisschen crazy sein, als Haare auf den Zehen haben am Ende, oder?
2: Ja, so in der, ja, wenn man es, je öfter man sich das anguckt, umso mehr Sinn ergibt es, ist meine Meinung.
1: Lieber Rosinen im Kopf als Haare im Kuchen.
2: Denk mal drüber nach.
1: Ey, ich werde da jetzt den ganzen Tag drüber nachdenken. Ich sag's dir, Martin, wenn ich das meinem Vater erzähle, dem wird das richtig gut gefallen.
2: Ich weiß nicht mehr, von wem es ist, aber es ist mir schon jahrelang im Kopf eigentlich.
1: So wie die Rosinen.
2: Genau.
1: Martin, cool. Vielen Dank. Das speichere ich mir ab. Den finde ich richtig gut, den Spruch.
2: Siehste, habe ich doch was dazu beitragen können.
1: Das hast du. Ich danke dir. Ich wünsche dir einen schönen Sonntag noch.
2: Ja, dir auch. Ja.
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0: Killers
1: für euren Sonntag. Und gleich feiern wir dieses wunderschöne lange Wochenende. Der ist cool und geht gleichzeitig so schön nach vorne. Wonderful Life in der 25er-Version. Und dazu diese unverwechselbare, zauberhafte Stimme, Nelly Furtado. Echte Abwechslung.

Roxette für euren Sonntag. Habt ein wunderschön entspanntes, restliches, langes Wochenende. Jetzt mit coolem Sound in H3. Neu.

0: 15 Uhr.
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2: Hallo, ich bin Felix Wendt. In Dillenburg in Mittelhessen haben Passanten einen Toten entdeckt, einen 27-jährigen Mann. Er lag vor einem Mehrfamilienhaus. Die Polizei geht davon aus, dass ihn jemand getötet hat. HR-Reporter Andreas Gerlach.
3: Ein Polizeisprecher teilte heute Mittag mit, dass Passanten den leblosen Körper gestern gegen 1 Uhr im Stadtteil Niederscheld gefunden haben. Rettungskräfte konnten nur noch den Tod des 27-Jährigen feststellen. Nun wird wegen Verdachts eines Tötungsdeliktes ermittelt. Staatsanwaltschaft und Polizei gehen davon aus, dass der Täter im sozialen Umfeld des Opfers zu finden ist. Dazu sind zahlreiche Spuren gesichert worden.
2: Die Staatsanwaltschaft in Österreich will, dass der mutmaßliche HIP-Erpresser in Untersuchungshaft kommt. Die Polizei vernimmt ihn weiter. Gestern war der Verdächtige im Bundesland Salzburg verhaftet worden. Die Firma HIP hatte Produkte zurückgerufen, nachdem in einem Gläschen mit Babynahrung in Österreich Rattengift nachgewiesen wurde. Auch ein zweites Gläschen soll in den Umlauf gekommen sein. Es war aber bisher nicht wieder aufgetaucht. Erinnerung an Befreiung des KZ Dachau in Bayern. Dazu gibt es heute eine Gedenkfeier. Das Konzentrationslager der Nazis war vor 81 Jahren von der US-Armee befreit worden. ARD-Reporter Thies Maaßen.
4: Über 200.000 Menschen wurden von den Nazis in Dachau inhaftiert, rund 41.000 ermordet. Dachau war eines der ersten KZs der Nazis. Es wurde zum Prototyp für das Lagersystem, eine Schule der Mörder. Später wurde Dachau zum Tatort des Holocaust. In den Außenlagerkomplexen Kaufering und Mühldorf wurden über 6.000 Jüdinnen und Juden ermordet.
2: Wie viele Soldaten ziehen die USA aus Deutschland ab und was hat das für Auswirkungen? US-Präsident Trump lässt seine Verbündeten offenbar in Unklarem. Jetzt hat er gesagt, es würden weit mehr als 5.000 Soldaten abgezogen. Genauer wurde er dabei nicht. Laut US-Medienberichten soll aber das Kommando für Europa und Afrika erhalten bleiben, das in Wiesbaden stationiert ist. Überall königsblau, Straßen verstopft, die Straßenbahnen stellen den Betrieb ein, weil kein Durchkommen ist. In Gelsenkirchen haben Schalke-Fans die ganze Nacht den Aufstieg in die Fußball-Bundesliga gefeiert. Die Polizei meldet, es ist fröhlich und friedlich geblieben. 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
6: Drei Tage ist der Mai alt und drei Tage hat er uns doch wirklich schon richtiges Sommerfeeling beschert, oder? Also sehr kurze Hosen hatte der Mai an bisher. Schauen wir mal, wie es weitergeht. Heute sind ein paar Wolken mehr unterwegs. Sonne schafft es aber auch immer wieder durchzukommen bei sehr, sehr schönen Temperaturen bis zu 25 Grad maximal. Einzelne Schauer kann es geben, sind aber wirklich eher seltener der Fall. Und ähnlich starten wir dann ab morgen in die neue Woche. Damit ihr gut ankommt, jetzt das Neueste aus dem HR3-Verkehrszentrum. Da haben wir die A3 Frankfurt-Köln zwischen Kelsterbach und Mönch auf Dreieck. 2 Kilometer stockender Verkehr. Im weiteren Verlauf zwischen Dietz und Montabaur 5 Kilometer Stau nach einem Unfall auf der linken und der mittleren Spur. Streckenweise Stau und Stop-and-Go auf der A5 Kassel-Frankfurt zwischen Ohmtal-Dreieck und Grünberg und die A7 Fulda-Würzburg zwischen Fulda-Dreieck und Bad Brückenau-Volkers. 4 Kilometer Stau. Allen, die unterwegs sind, gute Fahrt.
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0: Walk the Moon in HR3. Was du heute kannst besorgen, das verschiebe nicht auf morgen. Ist ja so ein absoluter Klassiker, was Sprichwörter angeht. Aber heute sprechen wir im Nachmittag über eure Lieblingssprichwörter, die vielleicht nicht jeder kennt. Und da sind richtige Goldstücke dabei, wie zum Beispiel auch der Spruch von der Beate.
1: 5 sind geladen, 10 sind gekommen. Gieß Wasser zur Suppe, heiß alle willkommen.
0: Den finde ich richtig schön. Erinnert mich so ein bisschen an das polnische Sprichwort Gość w domu, Bóg w domu. Also ist ein Gast im Haus, dann ist Gott im Haus. Habt ihr noch ein paar? Von lustig bis lehrreich, her mit euren Lieblingssprichwörtern. 069 155 4x3. Mein Name ist Kate Menzig und ihr hört HR3. Einen wunderschönen Sonntagnachmittag.

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8: Wunderschönen Sonntagnachmittag. Hoffentlich habt ihr die letzten Tage schön genießen können. Und wenn es doch ein bisschen stressig war, dann hoffentlich jetzt ein bisschen runterfahren, entspannen. Musikalische Untermalung, das ist dann wiederum mein Job. Also gleich Licke Lee, Tom Petty und Nico Santos für euch in HR3. Wettermäßig bleibt es auch recht entspannt. Bewölkter stellenweise, Sonne packt es immer mal wieder etwas durchzukommen. Nur selten mal ein Schauer bei bis zu 25 Grad. Und ähnlich geht's in die neue Woche. Damit ihr gut ankommt, jetzt das Neueste aus dem hr3-Verkehrszentrum. A3 Frankfurt-Köln zwischen Kelsterbach und Mönchhof-Dreieck 3 Kilometer Stop-and-Go. Im weiteren Verlauf zwischen Dietz und Montabaur 5 Kilometer Stau nach einem Unfall auf der linken und der mittleren Spur. A5 Kassel-Frankfurt zwischen Ohmthal-Dreieck und Grünberg streckenweise Stau und Stop-and-Go. Und die A7 Fulda-Würzburg zwischen Fulda-Dreieck und Bad Brückenau-Völkers. Da haben wir 5 Kilometer Stau ab der Raststätte Utrichshausen. Euch eine gute Fahrt.
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Liebe Autofahrer, da müssen wir rein. Bitte vorsichtig sein. Es ist ein Falschfahrer unterwegs. Vorsichtig auf der A480 Gießen-Reiskirchen. Zwischen Wettenberg und Gießener Nordkreuz kommt euch ein Fahrzeug entgegen. Fahrt in beiden Richtungen äußerst vorsichtig und überholt nicht. Vorsichtig auf der A480 Gießen-Reiskirchen. Zwischen Wettenberg und Gießener Nordkreuz. Da kommt euch ein Fahrzeug entgegen. Fahrt bitte in beiden Richtungen vorsichtig. Ihr hört sofort in HR3, wenn die Gefahr vorüber ist.

0: Da wird ja der Hund in der Pfanne verrückt. Oder ich sehe den Wald vor lauter Bäumen nicht. H3 hier mit mir, Kate Menzig. Und wir sprechen ja schon den ganzen Sonntagnachmittag über eure Lieblingssprichwörter. Und da sind ja wirklich einige bei rumgekommen, die ich jetzt zum Beispiel noch nicht kannte. Mein Favorit bisher von Martin aus Usingen. Lieber Rosinen im Kopf als Haare im Kuchen. Ja, da kannst du eine Weile drüber nachdenken. Was ist denn euer Lieblingssprichwort? 069 155 4x3. Hallo.
1: Ja, hallo, hier ist der Jürgen. Ich habe euer Sendung verfolgt wegen den Sprüchen und habe auch einen schönen Spruch, aber das ist nicht von mir.
0: Das ist doch nicht schlimm. Kinder. Ich meine, wenn du den adaptierst und in dein Leben eingepflegt hast, dann ist er irgendwo Teil von dir.
1: Aber habe ich getan, ja genau. Und zwar ist er von Konfuzius oder wird auf Konfuzius zurückgeführt. Und da heißt, such dir einen Job, den du liebst, und dann wirst du nie wieder in deinem Leben arbeiten müssen.
0: Der ist so, so gut. Den mag ich auch richtig gerne.
1: Der ist schön, ne?
0: Ja, weil es halt auch einfach so wahr ist.
1: Ist wahr, ne?
0: Hast du das gemacht?
1: Ja. Ich habe es anfänglich nicht gemacht, aber mittlerweile habe ich also mein Hobby zum Beruf gemacht und bin freischaffender Schriftsteller und mache auch noch so ein bisschen Unternehmensberatung für kleine Unternehmen. Und das macht Spaß.
0: Ach, das ist das Wichtigste, aber das klingt ja auch richtig cool. Schön, also das freut mich total, dass das nicht nur ein Spruch ist, den du gerne hast, sondern dass du den tatsächlich auch umgesetzt hast.
1: So ist es, richtig.
0: Sehr cool. Vielen Dank fürs Teilen, den nehme ich mit.
1: Gerne.
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Rockstar. Cooler Rock für euren Sonntagnachmittag in HR3. Und gleich wird's episch. All we ever wanted, all we ever needed is here in my arms. Großes Kino von Depeche Mode. Gleich für euch. Und dazu aktueller Sound mit unsterblicher Stimme. Kaigo und Tina Turner kriegt ihr jetzt von mir. Echte Abwechslung. 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

Depeche Mode in HR3. Liebe Autofahrer, gute Nachrichten von der A480. Die Gefahr durch das entgegenkommende Fahrzeug besteht nicht mehr. Entwarnung für die A480. Gießen-Reiskirchen zwischen Wettenberg und Gießener Nordkreuz. Sieht's wieder gut aus. Und für euren Sonntag jetzt neue Musik in HR3 von der einzig wahren Madonna. Frau ist einfach unfassbar, nicht wegzukriegen aus dem Musikbusiness und haut jetzt einfach mal Anfang Juli ihr neues Album Confessions 2 raus. Das ist ja eine Fortsetzung von ihrem legendären Dance-Album, auf dem ja auch Hang Up, also ne, dieser Song drauf war. Und die Frau ist ja schon alleine eine absolute Ikone, unfassbar wandelbar. Ja, und so viele unterschiedliche Musikrichtungen und Stile, die sie schon eingeschlagen hat. Aber die hat auch ein richtiges Händchen für neue Stars, die sie sich rauspickt. Jetzt zusammen mit Sabrina Carpenter, also ist ja so gefühlt ein bisschen die Britney Spears der 2020er mit neuer Musik. Und das ist auch einfach ein Brett, der Sound. Bring a Love.

0: Madonna und Sabrina Carpenter.
1: 6:03 Uhr.
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3: Hallo, ich bin Felix Wendt. In Österreich hat die Staatsanwaltschaft Untersuchungshaft für den HIP-Erpresser beantragt, den mutmaßlichen. Der Mann war gestern im Bundesland Salzburg festgenommen worden. ARD-Korrespondent David Freches.
4: Die Befragung des Verdächtigen gehe weiter, heißt es von der Polizei. Wie sie dem Mann auf die Spur gekommen ist oder woher er stammt, dazu gab es keine Auskunft. Der Festgenommene wird verdächtigt, den deutschen Babybrei-Hersteller HIP erpresst zu haben. Er soll 2 Millionen Euro in Kryptowährung gefordert haben. Ihm wird vorgeworfen, 6 manipulierte Babybreigläser in Umlauf gebracht zu haben. 5 der Gläschen wurden gefunden. In einem wurde Rattengift nachgewiesen.
3: Im Lahn-Dill-Kreis haben Passanten einen Toten entdeckt, in Dillenburg im Stadtteil Niederscheld. Der 27-jährige Mann lag in der Nacht auf Samstag vor einem Mehrfamilienhaus. Die Polizei geht davon aus, dass er getötet wurde. Von wem ist unklar. Die Ermittler vermuten, dass der Täter aus dem direkten Umfeld des 27-Jährigen kommen könnte. Iran hat angeblich einen neuen Verhandlungsvorschlag gemacht. Eine Nachrichtenagentur meldet, dass er ein Ende des Kriegs innerhalb von 30 Tagen vorsieht. Über den Inhalt wurde nur bekannt, dass es ein 14-Punkte-Plan sei. US-Präsident Trump hat gesagt, er prüfe den Vorschlag. Auch wenn die Lebensmittelpreise steigen, vielen Leuten ist das Bio-Siegel wichtig. Der Bund Ökologische Lebensmittelwirtschaft meldet, dass der Umsatz mit Bio-Lebensmitteln im ersten Quartal gestiegen ist. Er war 6% höher als ein Jahr vorher. Besonders oft gekauft werden Fleischersatzprodukte, Süßigkeiten und Tiefkühlessen. Jetzt ist es auch rein rechnerisch nicht mehr möglich. Darmstadt 98 verpasst den Aufstieg in die Fußball-Bundesliga. Heute gab es eine 1:2-Niederlage in Karlsruhe. ARD-Sportreporter Stefan Kersthold.
5: Nach torloser erster Halbzeit war es Marvin Wanicek, der Kapitän, zum 1:0. Dann der Ausgleich, 70. Minute. Littberg, der Schwede, 16. Treffer für ihn. Im Anschluss an einen Einwurf traf er per Kopf. Und die erneute Führung und den Endstand zum 2:1-Sieg, den besorgte der Japaner in den Reihen der Karlsruher, Shio Fukuda. Beide Teams damit im kommenden Jahr wieder erneut in der zweiten Liga.
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7: Hallöchen am Sonntag. Ja, da wurde, glaube ich, in Hessen in den letzten 3 Tagen so viel weggegrillt wie im kompletten letzten Sommer gefühlt. Also da ging es ja ab, eine Grillwolke nach der nächsten, die einem entgegengekommen ist. Ja, vielleicht sind ja heute noch ein paar Reste da. Warum denn nicht auch einfach am Sonntag zum Abendessen nochmal anschmeißen? Oder? Wettermäßig stabil, sind einige Wolken unterwegs, hier und da ist ein bisschen Regen mit drin, eher seltener der Fall. Die Sonne guckt immer mal wieder durch bei 25 Grad. Ähnlich starten wir in die neue Woche. Damit ihr gut ankommt, jetzt das Neueste aus dem hr3-Verkehrszentrum. Vorsichtig auf der A3 Frankfurt-Köln zwischen Limburg-Süd und Limburg-Nord eine ungesicherte Unfallstelle. A3 Frankfurt-Köln zwischen Limburg-Nord und Dietz 3 Kilometer Stop-and-Go. Im weiteren Verlauf zwischen Dietz und Montabaur 2 Kilometer Stau, Unfallstelle ist geräumt. Streckenweise Stau auf der A5 Kassel-Frankfurt zwischen Ohmtal-Dreieck und Grünberg und auf der A7 Fulda-Würzburg zwischen Fulda-Dreieck und Bad Brückenau-Volkers 3 Kilometer Stau. Ab der Raststätte Utrichshausen. Dann noch ein Blick in Hochtaunuskreis. Die L3004, die ist zwischen dem Abzweig nach Oberreifenberg und dem Abzweig nach Dorfweil nach einem Unfall in beiden Richtungen gesperrt. Und der Landkreis Offenbach in Neu-Isenburg, da brennt eine Lagerhalle. Und also falls ihr dort wohnen solltet, am besten Fenster und Türen geschlossen halten. Und die Lüftungen und Klimaanlagen solltet ihr im besten Falle auch abstellen. Haben wir natürlich weiterhin für euch alles im Blick. So viel für den Moment. Kommt gut an.
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0: Jett und Anne-Marie für euren Sonntag in H3. Und zu dieser Dancefloor-Hymne aus den 90ern, da sind wir doch schon alle mal ausgeflippt. Narcotic von Liquido. Ein Welthit, klingt so international, kommt aber aus Sinsheim in Baden-Württemberg. Ganz charakteristisch für Narcotic ist ja auch dieser spezielle Keyboard-Sound. Und Liquido-Frontmann Wolfgang hat uns erzählt, wie es ihm überhaupt dazu gekommen ist.
1: Ich hatte das Roland D70, das Keyboard hatte ich neu, relativ neu. Also war gebraucht gekauft. Der Vorbesitzer hat die Sounds alle moduliert. Das heißt, nur ich habe diese Sounds von diesem älteren Mann, der Vorbesitzer. Und die Songs haben sich selbst geschrieben, finde ich, weil der Sound will so gespielt werden. Dazu war ich in einer Liebeskummerphase und so hat sich auch der Text praktisch von selbst geschrieben. Das heißt, das Lied war in einer halben Stunde fertig.
0: Wow, halbe Stunde. Zack, fertig ist der Hit, den heute die ganze Welt kennt.
1: Wenn ich in Südamerika bin und jemanden kennenlernen, dann kennen die die Nummer.
0: Das ist ja wohl selbstverständlich. Herz für euch. Habt einen schönen Sonntag.
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0: TexMex Band für euren Sonntagnachmittag.
1: Hochmut kommt vor dem Fall. Ist ja so ein Klassiker, was Sprichwörter angeht, aber kanntet ihr eigentlich schon Ruf den Wolf nicht aus dem Wald? Es ist ein polnischer Spruch, vergleichbar so ein bisschen mit dem deutschen Mal den Teufel nicht an die Wand. Ja, heute sprechen wir in HR3 im Nachmittag über eure Lieblingssprichwörter, die vielleicht nicht jeder kennt, und da waren heute schon richtig viele Goldstücke dabei. Zum Beispiel von Martin aus Usingen: lieber Rosinen im Kopf als Haare im Kuchen. Da muss ich auch einen kurzen Moment drüber nachdenken. Oder von der Waltraut: wenn die Wurst so dick ist wie's Brot, kann das Brot so dick sein, wie es will. Auch lustig, ich lieb's, mehr davon. 069-155-4x3, da ist Guido aus Fuldatal. Schieß los.
2: Ich habe folgenden Spruch als Trainer: wenn der Bauer nicht schwimmen kann, liegt's an der Badehose.
1: Wenn der Bauer nicht schwimmen kann, liegt's an der Badehose.
2: An der Badehose. Das ist immer der Spruch, wenn die Leute sagen: ach, der Ball, da ist zu wenig Luft drin, deswegen konnte ich nicht gut schlagen. Oder aus dem und dem Grund ist mir das so und so passiert. Also es gibt immer andere Gründe, aber man ist nie selber schuld.
1: Sehr gut. Den merke ich mir auch. Das finde ich super. Es gibt ja so viele Leute, die immer einen Grund finden, aber in der Regel ist man selber nie der Auslöser für das Problem.
2: Genau.
1: Guido, sehr guter Spruch. Gefällt mir. Was bist du für ein Trainer?
2: Ich bin Volleyballtrainer in Kassel.
1: Und wie oft hast du diesen Spruch da schon benutzt müssen?
2: Ich kann es nicht zählen. Aber man kennt mich unter den Spruch und man hat mir sogar schon ein T-Shirt mit diesem Spruch geschenkt.
1: Okay.
2: Zum Saisonabschluss.
1: Die Lebensweisheit wurde zum Lebensmotto sozusagen.
2: So ist das.
1: Guido, vielen Dank. Ich wünsche dir einen wunderschönen Sonntag noch.
2: Gerne, dir auch. Schöne Sendung.
1: Danke dir. Ciao, ciao.
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5: Einen wunderschönen Sonntagnachmittag nach diesem traumhaften Start in den Mai. Ich hoffe, ihr konntet die letzten Tage schön genießen oder zumindest heute noch ein bisschen. Wetter ist, ich würde mal sagen, chillig. Also bis zu 25 Grad, das ist ja schon mal ein sehr stabiler Start, temperaturentechnisch. Eher bewölkt, aber die Sonne packt es auch immer mal wieder. Nur vereinzelt mal nass und ähnlich starten wir dann morgen in die neue Woche. Damit ihr gut ankommt, jetzt das Neueste aus dem HR3-Verkehrszentrum. Die A3 Frankfurt-Köln habe ich da zwischen Dietz und Dreieck-Dernbach streckenweise Stop and Go. A5 Kassel-Frankfurt zwischen Gambacher Kreuz und der Raststätte Wetterau streckenweise stockend. A7 Fulda-Würzburg zwischen Fulda-Dreieck und Bad Brückenau-Wildflecken. 5 Kilometer Stau und Landkreis Offenbach noch in Neu-Isenburg. Da ist eine Lagerhalle am Brennen, deswegen, falls ihr dort wohnen solltet, bitte Fenster und Türen geschlossen halten und Lüftung und Klimaanlagen am besten abstellen. Wir haben das natürlich weiterhin für euch im Blick. Allen, die unterwegs sind, gute Fahrt.
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0: Miley Cyrus für euren Sonntag, H3 hier.
1: Ja, und am Sonntag abends, wissen wir alle Bescheid, Tatortzeit. Eine Pizza, eine Leiche und eine Wahrheit, die niemand sehen möchte. Im neuen Zürich-Tatort geht's um Ausbeutung, Macht und Migration. Könige der Nacht heißt der Fall und unsere Frau für Sonntagskrimi-Urteil aus dem H3-Team. Das ist Dani Jensen. Ich sehe eine gewisse Zufriedenheit bei dir, oder?
2: Ja, das ist so ein richtig düsterer Zürich-Krimi. Eine illegale Migrantin, die wird zufällig Zeugin eines Mordes, kann aber aus Angst vor Abschiebung nicht zur Polizei. Ja, und so müssen Tessa Ott und Isabelle Grandjean eben erstmal ohne die Mithilfe der Zeugin ermitteln.
3: Ruben Jovanov, 22 Jahre alt, stammt aus Nordmazedonien, kam im Alter von 14 in die Schweiz, war als Sexarbeiter tätig und wurde immer wieder wegen Drogendelikten aufgegriffen.
4: Mord im Rotlichtmilieu.
5: Sieht nach einem klassischen Fall von Übertötung aus.
1: Uiuiui, also ich bin schon total drin. Was sagst du zur Spannung?
2: Allein schon der Anfang. Das war so spannend. Ich hab's geliebt. Das Ganze hat fast schon was von einem Horrorfilm, aber von einem guten. Die Spannung kommt nicht nur aus dem Krimi, sondern auch aus der ständigen Angst, der Zeugin entdeckt zu werden.
1: Also Dani, das klingt nach einer hohen Punktzahl heute.
2: Auf jeden Fall. Bisschen was ziehe ich aber ab, weil manche Stellen nicht besonders logisch sind. Das ist schon der eine oder andere Zufall zu viel, aber ansonsten wirklich top gespielt, sehr menschlich. Ott und Grandjean, die sind nicht die harten Polizistinnen, sondern wir sehen auch, wie schwer es in dem Beruf ist, wirklich fair zu bleiben und das Recht umzusetzen. Macht 8 von 10 Punkten und damit verabschiedet sich der Tatort dann auch schon in die Sommerpause.

Da spiele ich euch und dazu große Gefühle. Benson Boone. Echte Abwechslung. 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

einfach so leer mit wunderschön sommerlicher Leichtigkeit für euren Sonntag in HR3. So, jetzt gleich übernimmt mein lieber Kollege Frank Seckler die Chartshow in HR3. Unbedingt weiterhören hier.

0: 17 Uhr.
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2: Hallo, ich bin Felix Wendt. In Österreich hat die Staatsanwaltschaft beantragt, den mutmaßlichen HIP-Erpresser in Untersuchungshaft zu stecken. Der Mann war gestern im Bundesland Salzburg festgenommen worden. ARD-Korrespondent David Freches.
3: Die Befragung des Verdächtigen gehe weiter, heißt es von der Polizei. Wie sie dem Mann auf die Spur gekommen ist oder woher er stammt, dazu gab es keine Auskunft. Der Festgenommene wird verdächtigt, den deutschen Babybrei-Hersteller HIP erpresst zu haben. Er soll 2 Millionen Euro in Kryptowährung gefordert haben. Ihm wird vorgeworfen, 6 manipulierte Babybreigläser in Umlauf gebracht zu haben. 5 der Gläschen wurden gefunden. In einem wurde Rattengift nachgewiesen.
2: Die sogenannten OPEC-Staaten wollen mehr Öl fördern als bisher, ab Juni 188.000 Barrel zusätzlich. Zu den OPEC-Staaten gehören zum Beispiel Saudi-Arabien und Russland. Dagegen wollen die Vereinigten Arabischen Emirate austreten. Fachleute gehen aber nicht davon aus, dass die Spritpreise sinken, wenn mehr Öl gefördert wird. Denn Knackpunkt ist die Straße von Hormuz, eine wichtige Route für Ölfrachter, die von Iran blockiert wird. Die Feuerwehr meldet einen Brand in Neu-Isenburg bei Frankfurt. Es wurde auch eine Meldung an alle Anwohner rausgegeben, Fenster und Türen zuzulassen. Es brennt ein Reifenlager. Die Flammen haben mittlerweile auf eine Lagerhalle übergegriffen. Was darin ist, weiß die Feuerwehr noch nicht. Verletzt wurde, stand jetzt niemand. Atomkraftgegner haben darauf gedrängt. Das umstrittene AKW Fessenheim in Frankreich wird definitiv abgebaut. Das hat die französische Regierung jetzt offiziell genehmigt. Das Atomkraftwerk ist im Elsass in der Nähe der Grenze zu Deutschland. Vor 6 Jahren war es vom Netz genommen worden. Das Atomkraftwerk Fessenheim war der älteste Reaktor in Frankreich und galt als störanfällig. Auch der letzte Funke Hoffnung ist erloschen. Darmstadt 98 verpasst den Aufstieg in die Fußball-Bundesliga. Heute gab es eine 1:2 Niederlage in Karlsruhe. Damit haben die Lilien keine Chance mehr, in der zweiten Liga auf Platz 3 oder höher zu klettern. Aber Darmstadt-Trainer Florian Kohfeldt hat nach dem Spiel gesagt:
4: Was bleibt, ist eine Mannschaft, die in diesem Jahr auch zum Ende nochmal gezeigt hat, welch tiefer Charakter in ihr steckt, und eine Top-Saison trotz der letzten Wochen.
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6: Wunderbaren Sonntag euch bei den Temperaturen. Da ist doch endlich mal ein Tag zum Durchlüften. Heute Nachmittag weiter starke Wolken, nur selten Sonne hier und da. Da kann dann auch mal ein bisschen Regen runterkommen, gleich so hier und da in Südhessen. Heute Nacht, da bleiben dann die Wolken, der Regen, der wird seltener. Vom Westen her wird's klarer, dann auch kühler. Tiefstwerte zwischen 12 und 7 Grad. Der Start in die neue Woche, ja, da kommt mit Wolken Sonne, aber trocken. Später zum Nachmittag mehr Wolken, mehr Regen. Am häufigsten bei euch in Nordhessen. Da kann es dann auch gewittern. Dazu 18 bis 23 Grad, Dienstag ähnlich und ab dann kälter. Damit ihr gut ankommt, jetzt das Neueste aus dem HR3-Verkehrszentrum. Die A3, Frankfurt Richtung Köln, zwischen Dietz und dem Dreieck Dernbach. 4 Kilometer stockender Verkehr. Die A5, Kassel Richtung Frankfurt, zwischen dem Gambacher Kreuz und der Raststätte Wetterau. Streckenweise stockender Verkehr. Die A7, Fulda Richtung Würzburg, zwischen dem Fulda Dreieck und Bad Brückenau-Volkers. 4 Kilometer Stau. Die A67, Mönchhof-Dreieck Richtung Darmstadt, zwischen dem Mönchhof-Dreieck und Rüsselsheim-Ost. Hier steht ein kaputtes Auto auf der mittleren Spur. Ohne Meldung für den Landkreis Offenbach, Neu-Isenburg. In der Schleusener Straße, da laufen Löscharbeiten an der Lagerhalle. Die Karl-Ulrich-Straße, die ist zwischen Hugenottenallee und der Goethe-Straße in beiden Richtungen wegen des Feuerwehreinsatzes gesperrt. Anwohner werden gebeten, Fenster und Türen geschlossen zu halten, sowie die Lüftungen und Klimaanlagen abzustellen. Allen unterwegs, kommt gut und sicher an. Hier ist die HR3 Chartshow. Es ist Sonntag. Herzlich willkommen im Mai. Wir haben den 3.5. Wir schauen gemeinsam auf Hessens Top 30 Lieblingshits. Und wenn ich sage wir, ich bin Frank Seckler. Ich bin euer Hit-Reiseleiter.
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6: Und wir starten rein mit der 30. Kommt von der 23 in der letzten Woche. Heute unser Schlusslicht. Hertz und Purple Disco Machine. Wonderful Life 25. 5 nach 5 haben wir es.

Von der 24 auf die 29, Joe, End of Beginning. Hier ist die HR3 Chart Show, das ist Taylor Swift und Platz Nummer 28.

Taylor Swift, Opalite von der 26 auf die 28. Naja, zwei Stüfchen hoch gepoltert. Ja, und ihn hier, ihn feiern wir schon sehr, sehr lange und das berechtigt. You got that power over me. Starke Stimme und starke Hits, das ist Dermot Kennedy. Ja, und der haut jedes Mal aufs Neue ordentlich rein. Neues hat Dermot nämlich gerade am Start. Das dritte Album ist jetzt draußen, The Weight of the Worlds. Das klingt so. 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

wie wir es von Dermot kennen, mit ganz viel Emotion und Gefühl. 14 neue Hits, die sind drauf auf dem neuen Album. Davon könnt ihr, wenn ihr Bock habt, auch einige live hören. Dermot, der hat nämlich schon gesagt, wenn ich auf Tour gehe, dann spiele ich auch welche davon. Ist auf jeden Fall sehr vernünftig. Und das kann er auch. 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Seine Konzerte, die machen auf jeden Fall immer sehr, sehr warm ums Herz. Und die Hits sowieso, wie dieser hier, Funeral, stellen wir euch gerne vor hier in der HR3 Chartshow für echte Abwechslung in HR3.

Ihr hört die HR3 Chart Show. Dermot Kennedy war das. Ein Chart Show extra in dieser Woche. Jetzt zurück auf unser Treppchen. Platz Nummer 27. Loy, Red Eyes.

Also der fügt sich da ganz gut ein, oder? So in die Katy Perry-Diskografie. Ja, und diese Energie, die Katy, das ist einfach krass. Also da fehlen einem die Worte, weil Katy Perry, die hat einfach so eine große Bandbreite. Also zum einen inhaltlich als auch musikalisch. Klar, Band-Aids klingt nach ihr, aber ist wesentlich ruhiger und ist einer ihrer sehr, sehr, sehr, sehr ehrlichen Hits. In dem Hit zeigt sie, ja, sich super verletzlich. Sie will eigentlich den Hit gar nicht veröffentlichen, nachdem sie ihn geschrieben hat. Hat sich erst gar nicht getraut. Aber sie hofft damit auch anderen Mut zu machen und will damit nur sagen, hey, schaut mal, ich habe eine Trennung und eine schwere Zeit hinter mir. Hab auch ein bisschen kontraproduktiv gehandelt, aber auch ich bin aus dem Schlamassel rausgekommen und das Leben geht weiter. Und ist da auch insofern sehr ehrlich, als dass sie sagt, ich hab's ja auch irgendwie selber verbockt. Will damit Mut machen? Auf der 26 macht sie uns auch Mut. Hier in der HR3 Chartshow. Heute

Katy Perry, Band-Aids hier in der HR3 Chartshow, Platz 26. Jetzt Musik aus Israel von einer neuen und sehr aufstrebenden Alternative Rock Band. Tampa City heißen die. Stellen wir euch gerne vor. Hier ein Chartshow extra in der HR3 Chartshow.

0: Tampa City, Self-Aware, 5:30 haben wir's.
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0: Ihr hört die HR3 Chartshow, lasst uns aber zuerst mal aufs Wetter gucken. Da ist gerade ordentlich Wind zu Hause in Hessen unterwegs. Dazu viele Wolken, selten Sonne. Hier und da kann es auch mal runterregnen heute Nacht. Ja, da bleiben die Wolken, der Wind pustet aber die Wolken weg. Und dann kann es auch kühler werden. Tiefstwerte zwischen 12 und 7 Grad, der starten die neue Woche. Ja, der geht mit Wolken, Sonne, aber trocken los. Später zum Nachmittag mehr Wolken, häufiger Regen. Am Ende wird es dann bei euch im Norden auch nass. Da kann es dann auch mal gewittern bei 18 bis 23 Grad und ab dann Rest der Woche kühler. Damit ihr gut ankommt, jetzt das Neueste aus dem HR3 Verkehrszentrum. Die A3 Würzburg Richtung Frankfurt zwischen Hanau und dem Offenbacher Kreuz. 3 Kilometer Stau nach einem Unfall auf der linken Spur. Die A3 Frankfurt Richtung Köln zwischen Kelsterbach und dem Mönchhof-Dreieck. 3 Kilometer Stop and Go. Die A5 Kassel Richtung Frankfurt zwischen dem Gambacher Kreuz und der Raststätte Wetterau. Auch hier streckenweise stockender Verkehr. Und die A7 Fulda Richtung Würzburg zwischen dem Fuldaer Dreieck und Bad Brückenau Wildflecken. 4 Kilometer Stau. Und eine Meldung für den Landkreis Offenbach in Neu-Isenburg. In der Schleusener Straße laufen Löscharbeiten an der Lagerhalle. Die Karl-Ulrich-Straße ist zwischen Hugenottenallee und der Goethe-Straße in beiden Richtungen wegen des Feuerwehreinsatzes gesperrt. Anwohner werden gebeten, Fenster und Türen geschlossen zu halten, sowie die Lüftungen und Klimaanlagen abzustellen. Allen, die unterwegs sind, kommt gut und sicher an.

Jahren in die HR3 Chartshow aufgrund ihres viralen Videotrends mit Fans auf der Bühne zu tanzen. Und das geht dann teilweise ordentlich durch die Decke, weil die Fans es ordentlich drauf haben. So wie Sarah, Platz Nummer 25, Lush Life. Hier in Hessens Top 30 Lieblingshits. Ich bin Frank Seckler. Habt einen guten Sonntag.

Sarah Larsson, Lush Life, jetzt neue Musik für euch von Paula Stellar, die mich optisch so ein bisschen an die junge Madonna erinnert. Aber ist sie klanglich auch so? Findet's raus. Lovesick, neu hier in HR3, Chartshow Extra. Musik aus Berlin.

Ray Dalton, Platz Nummer 24 hier in der HR3 Chartshow. Jetzt stellt euch mal vor, ihr seid DJ oder Musikproduzent, macht 2010 einen Titel und den lernen gar nicht so viele kennen, wie man sich das natürlich als Künstlerin oder Künstler vorstellt. So, jetzt ist auf einmal das Jahr 2025, 2026. Dein Titel findet in einer Netflix-Serie statt und auf einmal geht er komplett durch die Decke. Ist dem DJ und Musikproduzent Kato genauso passiert. 2010 bringt er Turn the Lights Off raus. Ja, okay. Bei sich im Umfeld und dort, wo er aufgelegt hat, natürlich ein Hit. Aber weltweit gar nicht so die bekannte Nummer. Und jetzt, 15, 16 Jahre später, auf einmal ein Riesenbrett. Von der 22 der letzten Woche auf die 23 in dieser Woche. Kato und John, Turn the Lights

ist die H3 Chartshow jetzt mit einem Chartshow extra von Miles Smith und Niall Horan, Drive Safe. Neu in den französischen Airplay-Charts. Stellen wir euch gerne vor, für echte Abwechslung in H3.

All-Time High. Nico Santos All-Time High, Platz 22. Und wir blättern mal zurück im Kalender. Wir schreiben das Jahr 2017. Es war das Jahr, in dem die gesamte Welt plötzlich versuchte, Spanisch zu lernen. Zumindest ein Wort. Ja, und ein Song, der brach da alle Rekorde, die man in der Musikindustrie für unschlagbar hielt. Und er wurde zum Sommerhit, ja, man kann schon sagen, des Jahrzehnts. In dieser Woche, im Frühling 2017, da begann eine Regentschaft in den deutschen Charts, ja, die fast ein halbes Jahr dauern sollte. Despacito. Quiero respirar tu cuello despacito. Was dieser Song in Deutschland ausgelöst hat, das ist statistischer Wahnsinn. Ab dem 28. April 2017 erschoss Despacito auf Platz 1 und blieb dort bis zum 24. August. Das sind unglaubliche 17 Wochen an der Spitze. Damit stellte Luis Fonsi einen Rekord ein, der fast 40 Jahre lang wie in Stein gemeißelt war, nämlich den von Boney M. mit Rivers of Babylon. Ein Rekord von 1978. Bis heute hat es kein anderer Künstler geschafft, länger am Stück auf der Eins zu thronen. Es ist der ultimative Beweis dafür, dass ein Song eine ganze Jahreszeit komplett für sich beanspruchen kann. Und das Verrückteste, Luis Fonsi, der war in Lateinamerika zu diesem Zeitpunkt schon fast Jahrzehnte ein Star. Aber dieser eine Titel, der machte ihn mit über 40 plötzlich weltweit bekannt. Und obwohl dieser Song in der spanischen Welt schon ein Riese war, kam der weltweite Turbo erst durch einen puren Zufall. Justin Bieber, der war im April 2017 gerade auf Tour in Kolumbien und der verbrachte einen Abend in einem Club in Bogota. Er sah, wie die gesamte Tanzfläche bei Despacito buchstäblich explodiert ist. Bieber, der war so angefixt von dieser Energie, dass er noch in derselben Nacht sein Management anrief und sagte, hey, Leute, ich will diesen Song. Luis Fonsi, ja, der erzählte später, dass Bieber den spanischen Text dann phonetisch in nur 2 Stunden im Studio gelernt hat. Ja, und dieser Remix, der katapultierte den Song dann ganz nach oben. Auch dort, wo er noch nicht angekommen war. Heute, da steht das Video bei über 8 Milliarden Klicks. Das heißt, statistisch gesehen hat fast jeder Mensch auf diesem Planeten diesen Clip mindestens einmal gesehen. Ein Song, der uns den Sommer 2017 für immer konserviert hat. Hier ist Luis Fonsi, Daddy Yankee, zusammen mit Justin Bieber mit der Durch-die-Decke-Version von Despacito. Der Remix HR3 Chacho Extra Flashback.

0: beständig auf Platz 21. Somber mit Homewrecker. Jetzt haben wir es 18 Uhr.
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2: Hallo, ich bin Felix Wendt. Klare Worte von Bundesaußenminister Wadephul. Er hat mit seinem Amtskollegen im Iran telefoniert und gefordert, der Iran muss die Meerenge von Hormuz sofort freigeben. Außerdem müsse der Iran auf Atomwaffen verzichten, so Wadephul. ARD-Hauptstadtkorrespondent Georg Schwarte.
3: Irans Außenminister ließ zu dem Telefonat mit dem CDU-Politiker lediglich mitteilen, es seien Gespräche über regionale und internationale Entwicklungen geführt worden. Wadephul hatte zuletzt während seiner Marokko-Reise mit seinem amerikanischen Amtskollegen Rubio über die Lösung des Iran-Krieges telefoniert. Deutschland hat nach monatelanger diplomatischer Eiszeit zuletzt wieder direkte Gespräche mit dem Iran aufgenommen, um, so Kanzler Merz, zur Lösung der Iran-Krise beizutragen.
2: Die Staatsanwaltschaft in Österreich will, dass der mutmaßliche HIP-Erpresser in Untersuchungshaft kommt. Die Polizei vernimmt ihn weiter. Gestern war der Verdächtige im Bundesland Salzburg verhaftet worden. Die Firma HIP hatte Produkte zurückgerufen, nachdem in einem Gläschen mit Babynahrung in Österreich Rattengift nachgewiesen wurde. Auch ein zweites Gläschen soll noch im Umlauf sein. Es war bisher nicht wieder aufgetaucht. Im Lahn-Dill-Kreis haben Passanten einen Toten entdeckt, und zwar in Dillenburg im Stadtteil Niederscheld. Der 27-jährige Mann lag in der Nacht auf Samstag vor einem Mehrfamilienhaus. Die Polizei geht davon aus, dass er getötet wurde. Von wem ist unklar. Die Ermittler vermuten, dass der Täter aus dem direkten Umfeld des 27-Jährigen kommen könnte. Wie viele Soldaten ziehen die USA aus Deutschland ab und was hat das für Auswirkungen? US-Präsident Trump lässt seine Verbündeten offenbar in Unklarem. Jetzt hat er gesagt, es würden weit mehr als 5000 Soldaten abgezogen. Genauer wurde er dabei nicht. Laut US-Medienberichten soll aber das Kommando für Europa und Afrika erhalten bleiben, das in Wiesbaden stationiert ist. Darmstadt 98 bleibt Fußball-Zweitligist. In dieser Saison wird es nichts mit dem Aufstieg in die Bundesliga. Das steht jetzt fest nach einer 1:2 Niederlage in Karlsruhe. Die Lilien wurden aber auch diesmal nach dem Spiel von den Fans gefeiert, sagt Kapitän Fabian Holland.
4: Trotzdem gehen wir natürlich da wieder in die Kurve und werden beklatscht und mit guten Worten verabschiedet. Das ist natürlich Wahnsinn und so habe ich es die ganzen Jahre hier in Darmstadt miterlebt. Wir wollen da gerade nächste Woche endlich mal was zurückgeben.
2: In der Bundesliga hat Mainz 05 außerdem den Klassenerhalt sicher nach einem 2:1 Sieg beim FC St. Pauli. 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
0: Wunderbaren Sonntag euch. Wir schauen kurz aufs Wetter hier und da. Ja, da blickt die Sonne nochmal durch. An weiten Teilen Hessens sind aber Wolken am Himmel. Hier und da kann auch noch ein bisschen Regen unterkommen. Heute Nacht, ja, da bleiben die Wolken. Der Regen wird seltener. Von Westen her wird es klarer, dann auch kühler. Tiefstwerte zwischen 12 und 7 Grad. Dazu kann es ordentlich windig sein. Der Start in die neue Woche, ja, da kommt mit Wolken Sonne, wird aber trocken später zum Nachmittag. Mehr Wolken am Montag, häufiger Regen. Am häufigsten Regen in Nordhessen. Da kann es dann auch mal gewittern. Die Temperaturen morgen 18 bis 23 Grad. Der Dienstag wird ähnlich und ab Mittwoch wird's kühler. Damit ihr gut ankommt, jetzt das Neueste aus dem HR3-Verkehrszentrum. Vorsicht auf der A5 Frankfurt Richtung Kassel. Zwischen dem Westkreuz Frankfurt und dem Nordwestkreuz Frankfurt. Hier liegt ein Reifen auf der Autobahn. Passt da gut auf. Die A5 Kassel Richtung Frankfurt zwischen dem Gambacher Kreuz und der Raststätte Wetterau. Streckenweise stockender Verkehr. A6 Mannheim Richtung Heilbronn zwischen dem Dreieck Hockenheim und dem Kreuz Waldorf. 4 Kilometer Stau und stockender Verkehr nach einem Unfall. Die A7 Fulda Richtung Würzburg zwischen dem Fulda Dreieck und Bad Brückenau-Volkers, hier 3 Kilometer Stau. Eine Meldung für den Landkreis Gießen, die L3 1047 ist zwischen dem Abzweig nach Kroffdorf, Gleiberg und Frankenbach nach einem Unfall in beiden Richtungen gesperrt. Bitte hier weit drumherum fahren. Und eine Meldung für den Landkreis Offenbach in Neu-Isenburg in der Schleusener Straße. Da laufen Löscharbeiten an der Lagerhalle. Die Karl-Ulrich-Straße ist zwischen der Hugenottenallee und der Goethe-Straße in beiden Richtungen wegen des Feuerwehreinsatzes gesperrt. Anwohner werden gebeten, Fenster und Türen geschlossen zu halten, sowie die Lüftungen und Klimaanlagen abzustellen. Allen, die unterwegs sind, kommt gut und sicher an.
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0: Hier ist die HR3 Chartshow. Wunderbaren Sonntag zusammen. Schön, dass ihr da seid. Wir haben 5 nach 6 und gemeinsam feiern wir Hessens Top 30 Lieblingshits. Die Plätze 20 bis 11 in dieser Stunde. Und los geht's mit BTS.
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0: und das ist Swim, 7 Plätze hoch. Ein Hit, der so viel Entspannung transportiert, mit dem wir jetzt am Sonntagnachmittag nochmal so richtig runterfahren, bevor morgen die neue Woche losgeht. Unser Platz Nummer 20 in dieser Woche.

Bruno Mars, I Just Might, stabil Platz Nummer 19. Habt ihr noch Teddy Swims im Ohr? Jetzt mit neuer Musik am Start. Mr. Know-It-All heißt sein Hit und Mr. In The Charts ist er diese Woche geworden. Direkt Neuansteiger rein auf Platz Nummer 18. Teddy Swims, Mr. Know-It-All, neu hier in der H.

Teddy Swims, Mr. Know-It-All, neu in den Top 30 Lieblingshits hier zu Hause in Hessen. Jetzt unser Song für den 70. ESC, für den 70. Eurovision Song Contest. I'm on fire, fire. You're a liar, liar. Ja, der findet statt vom 12. bis zum 16. Mai. Gestern, in zwei Wochen, ist dann das Finale rum. Dieses Jahr in Wien. Und Sarah Engels ist für uns am Start mit ihrem Hit Fire. Gerne für euch gespielt hier in der HR3 Chartshow als Chartshow Extra. Sarah Engels, Fire. Unser Hit für den ESC 2026.

0: bis zum ESC 2026 mit unserer Teilnehmerin Sarah Engels für echte Abwechslung, was ziemlich Neues und ziemlich Cooles auf unserem Platz Nummer 17. Felix Jehn und Cascada, Boy, You Turn Me. Und ihr habt erkannt, welchen Kult-Hit die hier aufgemotzt haben, ne? Oh yeah. Diana Ross, Upside Down. Im hr3-Interview, da hat Felix Jehn erzählt, warum sich die beiden, Cascada und Felix, für diesen Oldschool-Hit entschieden haben.
1: Honestly, Stranger Things. Der Song ist halt einfach wieder mega durch die Decke gegangen als Titelsong von Stranger Things. Und dadurch ist der Song irgendwie auch an mir nicht vorbeigegangen und war wieder mega präsent. Und das lag dann irgendwie nah und war so die Inspiration, so ey, davon jetzt eine geile Hausversion für den Sommer wäre doch nice.
0: Vielen Dank an die ganzen Serien, wo junge Leute jetzt nochmal alte Musik entdecken und die dann ins Jahr 2026 beamen. Und wie geil ist es denn? Also, wir hören vielleicht ab und zu mal alte Hits und denken uns dann, das wäre doch ziemlich cool, wenn wir den irgendwie im neuen Gewand hätten. Und wenn du DJ bist, machst du es halt einfach selbst. Felix Jehn und Cascada, ganz neu, hier in HR3 und unser Platz Nummer 17. Boy, You

One Republic, Need Your Love, von der 14 auf die 16. In Hessens Top 30 Lieblingshits. Anne Moos, das jetzt für euch. One Last Time. Für echte Abwechslung. Chartshow extra.

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3: Sonntag, 6:30 haben wir es. Hier ist die HR3-Chartshow. Wir schauen mal kurz aufs Wetter. Ja, und das ist bei den Temperaturen eigentlich ein ganz guter Tag zum Durchlüften. Wobei, so wirklich warm wird es heute Nacht auch nicht. Jetzt am Nachmittag zunächst mal weiter starke Wolken, nur selten Sonne hier und da kann auch ein bisschen Regen runterkommen. Heute Nacht dann ja weniger Regen, ein klarerer Himmel, dafür auch eine niedrigere Temperatur zwischen 12 und 7 Grad. Wir starten die neue Woche, der kommt dann mit Wolken, Sonne aber trocken. Später zum Nachmittag mehr Wolken, häufiger Regen, am meisten nass im Norden. Da kann es dann auch gewittern, 18 bis 23. 20 Grad. Damit ihr gut ankommt, jetzt das Neueste aus dem HR3-Verkehrszentrum. Vorsicht auf der A3 Frankfurt Richtung Köln. Da sind Personen auf der Fahrbahn zwischen Niedernhausen und Idstein. Die A5 Kassel Richtung Frankfurt zwischen Butzbach und der Raststätte Wetterau. Hier streckenweise Stop and Go. A6 Mannheim Richtung Heilbronn zwischen dem Dreieck Hockenheim und dem Kreuz Walldorf. Hier 4 Kilometer Stau und stockender Verkehr nach einem Unfall. Die A7 Fulda Richtung Würzburg zwischen dem Fuldaer Dreieck und Bad Brückenau-Volkers hier 3 Kilometer Stau. Und eine Meldung für den Landkreis Gießen, die L3047 ist zwischen dem Abzweig nach Kroffdorf, Gleiberg und Frankenbach nach einem Unfall mit mehreren Fahrzeugen in beiden Richtungen gesperrt. Bitte dieses Gebiet weiträumig umfahren. Allen unterwegs, kommt gut und sicher und bald an.
9: Olivia Dean, Man I Need. Letzte Woche noch auf Platz Nummer 13, diese Woche auf der 15. Hier in der HR3 Chartshow in Hessens Top 30 Lieblingshits. Ich bin Frank Seckler, habt eine wunderbare Zeit.

Olivia Dean Manner Need hier in der HR3 Chartrails. Richtig gute und neue Musik von Nectar Wood. Naturally. Hier in der HR3 Chartrail, ein Chartrail extra für echte Abwechslung.

Wie gut und entspannt Nectar Wood naturally hier in der H3 Chartshow, ein Chartshow extra. 27 Jahre alt, kommt aus Großbritannien, R&B und Soul-Sängerin mit sehr vielen Jazz-Elementen. Sehr, sehr geil. Baby, goodbye. So, wir legen wieder Geschwindigkeit zu mit DJ Alle Farben. Vom Platz 12 auf die 14 mit Baby Goodbye. Hier in der H3 Chartshow.

Foster. Lieben wir sehr für seine großen Hymnen und Mitgröl-Hits, ob Au Revoir oder auch Chöre zum Beispiel. Ja, in seinem aktuellen Hit Ein Lied, da ist er wieder zurück zu seinen Wurzeln und hat gesagt, hey, mal wieder ganz ruhig, Piano im wahrsten Sinne des Wortes. Denn seine Anfänge, die waren als Songwriter am Klavier. Ein Lied, ja fast schon wie so ein klassisches Chanson aufgebaut, nicht viel Schnickschnack, nur die Botschaft, bisschen Musik im Hintergrund. Ja, und die Botschaft lautet, es gibt diese eine Person im Leben, für die man alle stehen und liegen lassen würde. Er beschreibt so ein bisschen das Gefühl, dass man vielleicht nicht die Welt retten kann, aber man kann für jemanden da sein, wenn es für die Person so ein bisschen dunkler ist. Mark hat in einem Interview erzählt, dass der Text entstanden ist, als er darüber nachdachte, was er einem geliebten Menschen hinterlassen würde, wenn Worte alleine nicht mehr ausreichen. Und es ist so ein bisschen seine Art zu sagen, hey, so halte ich dir den Rücken frei. Sehr, sehr schönes Versprechen. Mark Forster, ein Lied, Platz Nummer 13 in der HR3.

Mark Forster, ein Lied, Platz Nummer 13 hier in der HR3 Chartshow. Jetzt neue Musik aus Kanada von Charlotte Cardin. The Way We Touch. Chartshow extra. 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

Fuck Yourself, Platz 12. Wir reisen 13 Jahre zurück in das Jahr 2013. Eine Zeit, in der eine der stärksten Stimmen des Pop bewies, dass manchmal Stimme und Klavier für ein verdammt gutes Duett reichen. Vor 13 Jahren war dieser Song die Nummer 1 in Deutschland. Just Give Me A Reason, der war ursprünglich gar nicht als Duett geplant. Pink, ja, die schrieb den Song zusammen mit Nate Ruess, dem Sänger der Band Fun. Eigentlich sollte er ihr nur als Songwriter helfen, den Text fertigzustellen. Doch als Pink dann seine Demo-Vocals hörte, da hat sie gemerkt, dieser Song, der braucht unbedingt noch eine zweite Perspektive. Es muss so ein Gespräch zwischen zwei Liebenden sein, die um ihre Beziehung kämpfen. Nate, na, der wollte aber nicht unbedingt mitsingen. Er sah sich als Indie-Musiker weit weg vom Mainstream-Pop und hatte Angst, ja, dass so eine große Pop-Ballade seinem Image schadet. Pink, der dann später im Interview lachend erzählt, dass sie ihn so lange mit Argumenten belagert hat, bis er sich einfach keine Ausrede mehr einfallen lassen konnte. Und ja, sagte, eine goldrichtige Entscheidung, denn am 26. April 2013, da wurde der Song ihr dritter Nummer 1 Hit in Deutschland. Ja, und was den Song so besonders macht, ist auch das Musikvideo, das eine völlig neue und verletzliche Seite von Pink, die sich bisher so stark präsentiert hatte, zeigte. Der Mann, mit dem sie im Video im Bett liegt und die emotionalen Szenen dreht, ist kein Schauspieler, sondern ihr echter Ehemann Carrie Hart. Pink, die wollte keine künstliche Chemie vor der Kamera. Sie wollte eine echte Liebe. Und da die beiden auch im echten Leben eine sehr turbulente On-Off-Beziehung führten und sogar schon kurz vor der Scheidung standen, gaben sie mit diesen echten Gefühlen dem Song eine Tiefe, die Millionen Menschen berührt hat. Es ist also nicht nur ein Lied über irgendeine Trennung, sondern schon fast so eine eigene musikalische Therapie der Ehe. Eine der kraftvollsten Balladen der Popgeschichte über den Mut, nicht aufzugeben. Hier ist Pink, but Just Give Me a Reason, HR3, Chartreux Extra, Flashback.

Achtung Kinder auf der Autobahn auf der A5 Frankfurt Richtung Kassel zwischen dem Bad Homburger Kreuz und Friedberg. Hier sind Kinder auf der Autobahn. Ich wiederhole nochmal, Achtung Kinder auf der A5 Frankfurt Richtung Kassel zwischen dem Bad Homburger Kreuz und Friedberg. Hier sind Kinder auf der Autobahn. Da bitte besonders gut aufpassen. Wir machen weiter mit unseren Top 30 Lieblingshits hier in der HR3 Chartshow. Jetzt Platz Nummer 11.

0: Hour von David Guetta, Teddy Swims und Tones and I Gone Gone Gone auf unserem Platz Nummer 11.
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2: Hallo, ich bin Felix Wendt. Klare Worte von Bundesaußenminister Wadephul. Er hat mit seinem iranischen Amtskollegen telefoniert und gefordert, Iran muss die Meerenge von Hormuz sofort freigeben und auf Atomwaffen verzichten. ARD-Hauptstadtkorrespondent Georg Schwarte.
3: Irans Außenminister ließ zu dem Telefonat mit dem CDU-Politiker lediglich mitteilen, es seien Gespräche über regionale und internationale Entwicklungen geführt worden. Wadephul hatte zuletzt während seiner Marokko-Reise mit seinem amerikanischen Amtskollegen Rubio über die Lösung des Iran-Krieges telefoniert. Deutschland hat nach monatelanger diplomatischer Eiszeit zuletzt wieder direkte Gespräche mit dem Iran aufgenommen, um, so Kanzler Merz, zur Lösung der Iran-Krise beizutragen.
2: Auch zwischen Iran und USA könnte es zu neuen Verhandlungen kommen. Laut Medienberichten hat Iran neue Vorschläge gemacht, genauer gesagt einen 14-Punkte-Plan, der den Krieg innerhalb von 30 Tagen beendet soll. Ob die USA darauf eingehen, ist aber unklar. Iran fordert unter anderem ein Ende der Sanktionen und der Hafenblockaden. Rund 6,1 Millionen Euro Miete, so viel hat das Land Hessen letztes Jahr für leerstehende Immobilien gezahlt. Das hat das Finanzministerium mitgeteilt. In den meisten Fällen geht es demnach um sogenannte Leo-Objekte. Das sind über 50 Immobilien, die das Land Hessen vor gut 20 Jahren verkauft und dann langfristig zurückgemietet hatte. Auch der letzte Funke Hoffnung ist erloschen. Darmstadt 98 verpasst den Aufstieg in die Fußball-Bundesliga. Heute gab es eine 1:2 Niederlage in Karlsruhe. Damit haben die Lilien keine Chance mehr, in der zweiten Liga auf Platz 3 oder höher zu klettern. Aber Darmstadt-Trainer Florian Kohfeldt hat nach dem Spiel gesagt:
4: Was bleibt, ist eine Mannschaft, die in diesem Jahr auch zum Ende noch mal gezeigt hat, welch tiefer Charakter in ihr steckt und eine Top-Saison, trotz der letzten Wochen.
2: In der Bundesliga hat außerdem Mainz den Klassenerhalt klargemacht mit einem 2:1-Sieg bei St. Pauli. Bembel statt Maßkrug. Eishockey-Erstligist Löwen Frankfurt meldet den nächsten Neuzugang mit jeder Menge Erfahrung. Verteidiger Konrad Abelshauser wechselt zu den Löwen. Er hat über 10 Jahre lang in München gespielt, war auch lange in der Nationalmannschaft. Der 33-Jährige sei ein herausragender Profi, der als Vorbild vorangeht, heißt es von den Löwen Frankfurt. 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
0: Schönen Sonntagabend euch. Kurz nach 7 haben wir es. Hier ist die HR3 Chartshow. Wir schauen zuerst mal aufs Wetter. Ja, und da haben wir viele Wolken, die unterwegs sind zu Hause in Hessen. Es kann auch noch ein bisschen Regen runterkommen. Im Laufe der Nacht wird der Regen weniger, die Wolken werden weniger und der Himmel wird klarer. Tiefstwerte zwischen 12 und 7 Grad. Wir starten am Montag in die neue Woche, dann wieder mit Wolken, Sonne. Es bleibt aber trocken zum Nachmittag. Da kommen dann aber mehr Wolken und auch der Regen wieder zurück. Am häufigsten nass wird es bei euch zu Hause in Nordhessen. Da kann es dann auch mal gewittern, dazu 18 bis 23 Grad. Dienstag dann ähnlich bis 21 Grad und ab dann wieder ordentlich kühler. Damit ihr gut ankommt, jetzt das Neueste aus dem HR3-Verkehrszentrum. Weiterhin Vorsicht auf der A5, Kinder zwischen Frankfurt Richtung Kassel, zwischen dem Bad Homburger Kreuz und Friedberg. Ich wiederhole nochmal, Vorsicht auf der A5, Frankfurt Richtung Kassel, Kinder auf der Fahrbahn zwischen dem Bad Homburger Kreuz und Friedberg. Vorsicht auf der A661 Oberursel Richtung Egelsbach zwischen Oberursel Nord und Oberursel. Hier ist eine ungesicherte Unfallstelle, da bitte auch gut aufpassen. Die A5 Heidelberg Richtung Darmstadt zwischen Zwingenberg und Darmstadt-Eberstadt, hier streckenweise stockender Verkehr. Die A7 Fulda Richtung Würzburg zwischen dem Fuldaer Dreieck und Bad Brückenau-Volkers, hier 2 Kilometer Stau. Die B49 Limburg Richtung Gießen ist zwischen Löhnberg und dem Abzweig nach Tiefenbach wegen eines defekten Fahrzeugs im Baustellenbereich blockiert, dadurch 2 Kilometer Stau. Und eine Meldung für den Landkreis Gießen, die L3047 ist zwischen dem Abzweig nach Kroffdorf-Gleiberg und Frankenbach nach einem Unfall mit mehreren Fahrzeugen in beiden Richtungen gesperrt. Bitte auch hier weit drumherum fahren. Allen unterwegs ein gutes und sicheres Ankommen. 1, 2, 3, hier ist die HR3 Chartshow. Schön, dass ihr dabei seid. Wir feiern gemeinsam Hessens Top 30 Lieblingshits. In dieser Stunde unsere Top 10. Und los geht's mit Clock Clock. Frank Seckler hier.
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Clock, Clock, Out of the Dark, hier in der HR3 Chartshow, unser Platz Nummer 10. Vorsicht auf der A661 Oberursel Richtung Egelsbach in der Abfahrt Neu-Isenburg. Da befindet sich eine Entenfamilie auf der Fahrbahn. Passt da bitte gut auf. Und danke, liebe Maike, fürs Bescheidgeben.

Was ist das denn bitte für ein krasser Neueinstieg auf unserem Platz Nummer 8? Rein in Hessens Top 30 Lieblingshits und direkt so weit oben in die Top 10. Das ist richtig stark. Und wer macht's? Kygo, Khalid und Griffin. Starke Kombi mit Save My Love. Neu und unser Platz Nummer 8.

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Neu rein in Hessens Top 30 Lieblingshits und direkt so weit nach oben Kaigo Khalid Griffin mit Save My Love, Platz Nummer 8. Jetzt die neue von Moss Kenner. Haben wir kennengelernt hier in HR3 zusammen mit DJ Alle Farben und Forgot How to Love. Jetzt neue Musik am Start. Rhythm Unknown. Sehr entspannt und sehr dancey und mit sehr viel Groove. Musik aus Großbritannien, 28 Jahre ist er alt, der liebe Moss. Und jetzt hier alleine unterwegs. Rhythm Unknown, stellen wir euch gerne vor, ist ein Chartshow extra. Moss Kenner, Rhythm Unknown.

Aufsteiger der Woche definitiv er hier, Harry Styles mit American Girls. Neu hier in H3, letzte Woche gewesen auf dem Platz Nummer 29 und diese Woche Platz Nummer 6. Satte 23 Stufen nach oben. Wie stark ist das denn bitte? Harry Styles, American Girls.

Harry Styles, American Girls. Platz Nummer 6 hier in der HR3 Chartshades. Neue Musik von Louis Capaldi, Stay Love. Neu in den UK Airplay Charts. Ein Chartshow extra bei uns hier in dieser Woche. 5 vor halb 8 haben wir's.

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4: Hessen lüftet nochmal ordentlich durch bei den Temperaturen. Heute Nacht wird es dann schon wieder zu frisch dafür. Ja, die Wolken, die verziehen sich im Laufe der Nacht. Der Regen wird dann auch seltener, wenn es bei euch gerade noch ein bisschen runtertröpfelt. Tiefstwerte heute Nacht bei 12 bis 7 Grad. Der Start in die neue Woche, ja, der ist mit Wolken, Sonne, zunächst mal trocken, später Richtung Nachmittag dann Wolken, die auch Regen mitbringen. Und bei euch zu Hause Nordhessen dann auch Gewitter. Dazu 18 bis 23 Grad. Dienstag ähnlich, ab Mittwoch noch kälter. Damit ihr gut ankommt, jetzt das Neueste aus dem HR3-Verkehrszentrum weiterhin. Vorsicht auf der A661 Oberursel Richtung Egelsbach. Da ist eine Entenfamilie auf der Fahrbahn in der Abfahrt Neu-Isenburg. Und die B49 Limburg Richtung Gießen ist zwischen Löhnberg und dem Abzweig nach Tiefenbach wegen eines kaputten Fahrzeugs im Baustellenbereich blockiert. Dadurch 2 Kilometer Stau. Auch hier weit drumherum fahren. Nee, Quatsch, nicht weit drumherum fahren. Das war jetzt Quatsch. Wenn ihr wollt, stellt euch an. Wenn nicht, fahrt drumherum. Ach, kommt gut an. Wo ich definitiv eine Kompetenz habe, wenn schon nicht beim Verkehr, dann ist es bei Musik. Von Platz Nummer 8 in der letzten Woche auf die 5 in dieser Woche in der HR3 Chartshow, Hessens Top 30 Lieblingshits. Ich bin Frank Seckler. Schönen Sonntagabend euch.

Michael Schulte, 5am, jetzt neue Musik für euch von Mr. Z aus Hamburg. Ein Produzent, der sich zu Hause in sein eigenes kleines Studio setzt, mit der Gitarre anfängt und dann auf einmal auf Musik kommt. Klingt zunächst mal so wie bei vielen, aber er ist wirklich noch einer, der ziemlich am Anfang steht, obwohl er im Hintergrund schon für die ganz Großen arbeitet. Sometimes I Love You heißt sein aktueller und neuer Titel. Die Zeile Sometimes I Love You, but I know you just don't care, die beschreibt so ziemlich, worum es geht. Es geht ums Kämpfen, ums Festhalten, um dieses, hey, auch wenn ich dich liebe, kommt's mir manchmal so rüber, als wäre es dir komplett egal. Und auch wenn sich das Ding am Anfang relativ ruhig anhört, da geht's noch ab. Mr. C, Sometimes I Love You, Chacho Extra.

Mr. C hier in der H3 Chart Show. Vorsicht auf der A7, Würzburg Richtung Fulda. Ein Biker, bei dem fürs den Motor nicht gereicht hat, zwischen Bad Brückenau-Volkers und dem Fuldaer Dreieck. Da ist ein Fahrradfahrer auf der A7. Passt da bitte gut auf. Hier ist unser Platz Nummer 4. Taylor Swift. The Fate of Ophelia. Kommt von Platz Nummer 6 in der letzten Woche. 2 Stufen nach oben in Hessens Top 30 Lieblingshits.

Von der 6 auf die 4. Taylor Swift, The Fate of Ophelia hier in der H3 Chartshow. Um 20 vor 8, jetzt unser Platz Nummer 3. Und der geht in dieser Woche an Holly Humberstone, To Love Somebody. Stabil geblieben auf der 3.

Olli Humberstone, To Love Somebody, Platz Nummer 3. Erinnert ihr euch noch, als Shaboozy uns mit A Bar Song auseinandergenommen hat? Absoluter Ohrwurm. Oder dann mit Miles Smith voll abgeräumt hat und Blink Twice. Time flies, so don't blink twice. So cool, so lässig und so groß, als wäre er nie nicht da gewesen. Jetzt mit neuer Musik am Start, Born to Die heißt sein aktueller Hit. Shaboozy stellen wir euch gerne hier vor für echte Abwechslung in HR3. Neue Musik, ein Chart-Show-Extra.

Shaboozy, Born to Die, neu hier in HR3. Jetzt zurück bei uns aufs Treppchen. Wir machen weiter in den Top 3 in der HR3 Chartshow. Platz Nummer 2 für Alex Warren. Fever Dream. Stabil geblieben.

Alex Warren, Fever Dream, Platz Nummer 2. Wir blättern im Kalender. Wir springen 7 Jahre zurück in das Jahr 2019. Es war das Jahr, in dem ein völlig unbekannter 19-Jähriger aus Georgia das Internet und die Musikindustrie gleichzeitig schachmatt setzte. Er kaufte sich ein Cowboy-Outfit, tritt auf einem Song in die Charts, der eine gewaltige Welle ausgelöst hat. In dieser Woche, im April 2019, da stand dieser Track auf Platz 1 der deutschen Charts. Ja, die Entstehungsgeschichte von Old Town Road, die ist so das ultimative Märchen der Generation Internet. Lil Nas X, der hatte kaum Geld. Also geht er ins Internet und kauft einen Musikbeat für gerade mal $30 auf einer großen Online-Plattform. Produziert hatte den Beat ein niederländischer Student namens Jan Kio, der einfach ein Sample der Rockband Nine Inch Nails mit harten Trap-Beats gemischt hat. Lil Nas X, der nahm den Song dann in einem kleinen Studio auf, indem er die Happy Hour nutzte, um für eine Stunde nur $20 zu zahlen. Ja, und hat dann für $50 einen Hit produziert. Dass dieser Low-Budget-Song am 26. April auf Platz 1 in Deutschland landete und in den USA mit 19 Wochen an der Spitze sogar den Allzeitrekord brach, das zeigt uns, im digitalen Zeitalter schlägt eine brillante Idee jedes Millionenbudget. Und rund um diesen Song entbrannte dann aber 2019 eine hitzige Diskussion darüber, was echte Musik eigentlich ausmacht. Das einflussreiche Billboard Magazine, das nahm den Song nämlich mitten im Erfolg aus den Country-Charts raus mit der Begründung, er sei nicht Country genug, er habe zu viele Hip-Hop-Elemente und die Szene war dazu gespalten. Darf ein Rapper im Cowboy-Hut Country singen? Ja, Lil Nas X, der reagierte genial auf diese Ausgrenzung. Er holte sich die absolute Country-Legende Billy Ray Cyrus, den Papa von Miley Cyrus, für einen Remix dazu. Und damit war die Debatte von jetzt auf gleich beendet. Wenn der Vater von Miley Cyrus mitsingt, dann muss es Country sein, so die landläufige Meinung. Und der Song wurde damit zum meistgestreamten Titel des Jahres und bewies, dass starre Genregrenzen im Jahr 2019 endgültig der Vergangenheit angehörten. Der Cowboy-Hut sitzt, die Pferde sind gesattelt, hier ist das Internetphänomen Lil Nas X mit Old Town Road, HR3 Chacho Extra, Flashback.

Hier ist HR3, die Chartshow. Der war schneller vorbei, als ich dachte. Wir kommen zu unserem Platz Nummer 1, unserem Krönchen heute Abend. Und das ist ein richtig gutes Remake. Wir erinnern uns, Faithless Insomnia, sehr gerne zu gefeiert. Und Baby Rexha, die hat das Ganze neu aufgelegt. New Religion heißt der. New Religion, beständig auf Platz Nummer 1 hier in der HR3 Chartshow in Hessens Top 30 Lieblingshits. Hier ist die HR3 Chartshow. Kurz vor 8 ist es.

0: Hier in HR3, 20 Uhr.
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2: Um 20 Uhr mit Frank Wornert. Bundesaußenminister Wadefuhl hat bei einem Telefonat mit seinem iranischen Kollegen Araghchi gefordert, dass die Straße von Hormus sofort wieder geöffnet wird. Wadefuhl teilte mit, er habe dabei die gemeinsame Haltung mit den USA betont. Aus der Nachrichtenredaktion Sebastian Segebade.
3: Als enger US-Verbündeter teilen wir das gleiche Ziel, so Wadefuhl. Und weiter, der Iran müsse auch vollständig und nachprüfbar auf Kernwaffen verzichten. Eine Antwort Araghchis auf die Forderungen aus Deutschland ist nicht bekannt. Die Verhandlungen über ein Ende des Iran-Konflikts treten seit Wochen auf der Stelle. Die Straße von Hormus bleibt blockiert. Und damit stecken weiter hunderte Öl- und Gastanker vor der Meerenge fest.
2: Massive Kritik aus der deutschen Wirtschaft an US-Präsident Trump. Er hatte vor 2 Tagen angekündigt, die US-Zölle auf Autos und Lkw aus der Europäischen Union zu erhöhen. Die deutsche Automobilindustrie ist alarmiert. Aus dem ARD-Hauptstadtstudio Benjamin Großkopf.
4: Immer neue Provokationen, beschädigtes Vertrauen, beginnender Wirtschaftskrieg. Das ist eine kleine Auswahl der Zitate, verbunden mit einem einhelligen Appell. Bitte, bitte tut was, damit das nicht passiert. Die Botschaft aus der deutschen Wirtschaft: kümmert euch. Das geht auch an die schwarz-rote Bundesregierung, denn schließlich sind es vor allem deutsche Autobauer, die diese Zölle betreffen würden.
2: Am ukrainischen Atomkraftwerk Saporischschja ist ein Strahlenlabor von einer Drohne angegriffen worden. Die internationale Atomenergiebehörde teilte mit, sie sei über den Vorfall informiert worden. Ob es Schäden gebe, stehe noch nicht fest. Das Labor liegt außerhalb des abgesicherten Geländes des Kraftwerks. Die IAEA forderte Zugang zu der Anlage. Das AKW ist von Russland besetzt. In der Fußball-Bundesliga hat Mönchengladbach gegen Dortmund mit 1:0 gewonnen und sich damit den Klassenerhalt gesichert. Das war vorher auch Mainz 05 gelungen mit einem 2:1 Auswärtssieg gegen den abstiegsbedrohten FC St. Pauli. In der zweiten Liga hatte Darmstadt vorher den Aufstieg in die erste Liga endgültig verpasst durch eine 1:2 Niederlage in Karlsruhe. Und in Liga 3 musste sich der SVW in Wiesbaden zu Hause Osnabrück geschlagen geben. Mit 2:3. Die Eisbären Berlin sind zum 12. Mal deutscher Eishockeymeister. Sie haben das Auswärtsspiel in Mannheim mit 4:1 gewonnen und damit in der Finalserie den entscheidenden 4. Sieg geholt. Das waren die Nachrichten.
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0: Wunderbaren Sonntagabend euch. Die Wolken, die gerade noch zu Hause in Hessen unterwegs sind, die bringen nochmal ordentlich Regen mit, bevor es heute Nacht ruhig wird. Von Südwesten Richtung Nordosten zieht jetzt gleich nochmal eine Regenfront durch. Heute Nacht dann weniger Regen, Tiefstwerte zwischen 12 und 7 Grad. Ja, und da starten die neue Woche dann morgen am Montag. Der ist mit Wolken, Sonne, aber trocken. Später zum Nachmittag dann mehr Wolken, mehr Regen, am häufigsten Regen bei euch zu Hause in Nordhessen. Da kann es dann auch mal gut gewittern und ordentlich runtermachen bis sehr starken Starkregen. Dazu 18 bis 23 Grad, Dienstag dann ähnlich und ab Mittwoch wird's dann wieder kälter. Damit ihr gut ankommt, jetzt das Neueste aus dem HR3-Verkehrszentrum. Vorsicht auf der A7, Würzburg Richtung Fulda. Da ist ein Fahrradfahrer auf der Fahrbahn zwischen Bad Brückenau-Volkerts und dem Fulda-Dreieck. Und die B49, Limburg Richtung Gießen, ist zwischen Blönberg und dem Abzweig nach Tiefenbach wegen eines defekten Fahrzeugs in der Baustelle blockiert. Dadurch 2 Kilometer Stau. Allen unterwegs ein gutes und sicheres Ankommen mit uns.
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0: Frank Seckler hier, schönen Abend euch. Hallo.

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1: Um 21 Uhr mit Frank Wornath. Bundeskanzler Merz geht nicht davon aus, dass der angekündigte Abzug von US-Soldaten aus Deutschland etwas mit seiner Kritik an Präsident Trump zu tun hat. In der ARD sagte Merz:
2: Es gibt ein Kontingent von amerikanischen Soldaten in Europa, die Joe Biden hier noch auf Zeit stationiert hat. Über deren Abzug wird schon seit längerer Zeit gesprochen. Also da ist jetzt auch nicht alles neu, was wir in den letzten Tagen da hören. Es wird vielleicht ein bisschen zugespitzt, aber neu ist es nicht.
1: Bundesaußenminister Wadephul hat in einem Telefongespräch mit seinem iranischen Amtskollegen Araghchi noch einmal gefordert, die Straße von Hormuz sofort freizugeben. Außerdem müsse der Iran vollständig auf Atomwaffen verzichten. Wadephul sagte, das sei die gemeinsame Haltung Deutschlands und der USA. US-Präsident Trump hatte vorher angekündigt, ein iranischer Vorschlag für ein Kriegsende werde noch geprüft. Er halte ihn aber für nicht akzeptabel. Bei einem Brand in einem Kfz-Betrieb in Neu-Isenburg im Kreis Offenbach ist am Nachmittag ein Schaden von mehr als 1 Million Euro entstanden. Laut Polizei war das Feuer offenbar im Außenbereich der Firma ausgebrochen und griff dann schnell auf das Werkstattgebäude über. Dort seien auch mehrere Fahrzeuge beschädigt worden. Verletzt wurde niemand. In der Fußball-Bundesliga hat Mönchengladbach gegen Dortmund mit 1:0 gewonnen und sich damit den Klassenerhalt gesichert. Das war vorher auch Mainz 05 gelungen mit einem 2:1 Auswärtssieg gegen den abstiegsbedrohten FC St. Pauli. ARD-Sportreporter Moritz Kassalett.
3: Zu schwach war das Spiel des FC St. Pauli mal wieder. Schon nach 6 Minuten nutzte der Mainzer Philipp Tietz die erste Chance für die Gäste. Kurz vor der Pause traf Philipp Wehne zum 0:2. St. Pauli blieb in der Offensive alarmierend harmlos. Erst der eingewechselte Cissé brachte in der Schlussphase Gefahr. Erst vergab der Stürmer eine dicke Chance, dann kam sein 1:2 kurz vor Schluss zu spät. St. Pauli taumelt Richtung Abstieg. Mainz bleibt sicher drin.
1: In der zweiten Liga hatte Darmstadt vorher den Aufstieg in die erste Liga endgültig verpasst durch eine 1:2 Niederlage in Karlsruhe. In der Formel 1 hat Mercedes-Pilot Kimi Antonelli den großen Preis von Miami gewonnen und damit seine WM-Führung ausgebaut. Der 19-Jährige setzte sich vor Weltmeister Lando Norris im McLaren durch. Dritter wurde Oscar Piastri im zweiten McLaren. Das waren die Nachrichten. Das Wetter: In der Nacht ist es wechselnd bewölkt, es kühlt ab auf 12 bis 7 Grad. Morgen erst Sonne und Wolken, später hier und da Schauer und Gewitter, vor allem im Norden bei bis zu 23 Grad. Und die weiteren Aussichten: Am Dienstag teils kräftige Schauer, örtlich auch Gewitter, bis 21 Grad. Die Zeit: Es ist jetzt 21.03 Uhr.
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4: A66, Wiesbaden Richtung Frankfurt, zwischen Frankfurt-Höchst und Eschborner Dreieck, 1 Kilometer Stau nach einem Unfall. Landkreis Offenbach. In Neu-Isenburg ist die Karl-Ulrich-Straße zwischen Hugenottenallee und Goethestraße in beiden Richtungen wegen eines Feuerwehreinsatzes in der Schleusnerstraße gesperrt. Bitte diesen Bereich weiträumig umfahren.
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5: Am Sonntagabend mit Markus Barsch. Hallo, schön, dass ihr da seid. Wir legen los mit Bebe Rexhas Version von Facelessons Insomnia.
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5: Geil.

0: Freiburg-Wolfsburg 1:1. Eben hat Wolfsburg noch geführt. Ha! Wir sind natürlich keinerlei Fan hier in der Stelle, muss man deutlich sagen. Weder Freiburg noch Wolfsburg. Ganz neutral. Wir sind ja die im Radio. Wir müssen ja neutral sein. Müssen wir überhaupt nicht, natürlich. Wir sind Köln-Fans. Also der Moderator dieser Sendung kommt zufällig aus dieser Stadt. Was gibt's denn da zu lachen? Es wäre halt gut, wenn Wolfsburg nicht gewönne. Sagen wir einmal so. Für den FC. Punkt. So. Jetzt kommt was. Da muss man atmen. Luis Capaldi ist sowieso einer, der trägt das Herz auf der Zunge. Ne? Also was der für Songs macht, da leidet man ein bisschen mit. Der Luis hat sowieso nicht leicht. Ne? Wir sagen immer hier, für Herzschmerz gibt es kein Pflaster, aber es gibt Luis Capaldi. Der übertrumpft sich ja wirklich schon fast jedes Mal mit seinen tollen, sagenhaften, deepen Texten in seinen Songs. Und der neueste ist wieder so ein Ding. Der heißt Stay Love. Also bitte, bleib. Bei mir, Subtext, Liebling. Er singt, oh bleib doch, Liebling, wenn alle anderen gehen, bleib doch, Liebling, damit ich den Abend überstehe. Ich bete, dass du immer die eine an meiner Seite sein wirst. Und wenn es mal schwierig ist, dann gib uns nicht auf, dann könnte das so bleiben. Liebling. Atmet ein, atmet aus, hier ist Luis Capaldi jetzt mit Stay Love. Ganz, ganz tolles Stück Musik. Danke, Luis.
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0: Hallo Deutschland, hier ist Pop, eure Abendshow. Das ist die gemeinsame Abendshow von Bremen 4, HR3, MDR Jump, NDR 2, SR1 und WDR 2. Produziert für euch jetzt. Von SWR3 mit dem kleinen Ausflug in die philosophische Ecke. Warum denn nicht? 21.21 Uhr und 41 Sekunden. Sieht gut aus auf der großen Uhr hier. 21 geteilt durch 21 geteilt durch 5, 41, 42, 43. Alles, was den ganzen Tag eventuell doof war. Freiburg-Wolfsburg immer noch 1:1. So. Alles, was eventuell den ganzen Tag doof war, das schieben wir jetzt beiseite, machen uns für eine Minute völlig andere Gedanken, gucken anders auf die Welt, im besten Fall, oder? Und wechseln die Perspektive und die kleinen Problemchen des Tages, die sind gleich weg. Nach diesem Perspektivwechsel kommen die nicht wieder. Wir lachen uns gleich über uns selber kaputt. Wie konnten wir uns über diese kleinen Problemchen aufregen? Also wirklich, so. Wir haben schon philosophiert über Sachen wie zum Beispiel, wenn man einer Wurst ein Ende abbeißt, ist die Wurst auf dieser Seite dann unendlich? Ich hätte gern einmal unendlich Wurst, bitte mit Senf. Das war auch schön. Wenn ich, sagen wir einmal, nackt aus der Dusche trete, mich abtrockne, dann meine Unterhose auf links drehe und anziehe und dann trete ich auf den Balkon hinaus mit meiner auf linksen Unterhose, hat dann das gesamte Universum meine Unterhose an, nur ich nicht. Schönes Bild. Gestern, das war auch schön, von Kerstin Holländer aus Simmertal. Forscher haben herausgefunden, sind dann aber wieder reingegangen. Das ist ähnlich, wir hatten mal eine ähnliche Philosophie. Die meisten Menschen reagieren irritiert, wenn der Satz anders endet, als man ist Kartoffel. Okay. 579 Trilliarden dieser kleinen Hirnaushänger stehen auch in der Barschen Philosophiegalerie, die ist auf popabend.de. Da ist auch das philosophische Vorschlagsformular. Könnt ihr euer Zeug immer schicken. Passiert hier ohne Ende. Es ist ein Füllhorn bester Unterhaltung. Danke, danke, danke. Auch für mich natürlich. Und es ist Win-Win, weil ich es mal gleich an euch weiter tratsche. Jetzt zum Beispiel. Das ist eine ziemlich eklige Philosophie. Aber ich habe so gelacht. Grüße Rainer Hessi in Köln. FC. Ja, wenn es 1:1 bleibt, ist es für den FC nicht schlecht. Bei Freiburg-Wolfsburg. So. Jetzt kommt's. Ihr könnt euch, wenn ihr eklige Sachen nicht so mögt, dann haltet euch jetzt die Ohren zu für 7 Sekunden. Hilft's, wenn ich bei Durchfall Soßenbinder esse? Ich glaube, es ist gefährlich übrigens. Macht's nicht.
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0: Das ist ein Fender Rhodes E-Piano. Vielleicht. Olivia Dean Dive. So schön, das Ende. Man möchte gar nicht drüber reden. Guck mal, wie es da hinten im Hall verschwindet. Freiburg-Wolfsburg ist zu Ende. 1:1. Ein Spiel, große Wirkung. Was das mit der Tabelle macht, drösen wir hier in 10 Minuten auf.
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0: Es ist 9:30.
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5: Heute Nacht überwiegen anfangs die Wolken, es fallen aber nur selten Tropfen. Dann klart es von Westen her gebietsweise auf und es ist trocken. Morgen gibt es zunächst eine trockene Mischung aus Sonne und Wolken. Am Nachmittag ist es häufiger stark bewölkt und hier und da kommt es zu Schauern. Im Norden wird es am häufigsten nass und vor allem dort entwickeln sich örtlich auch Gewitter, die Starkregen bringen können. Die Höchstwerte reichen von 18 bis 23 Grad, auf den Bergen 16 bis 19 Grad.
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6: Landkreis Gießen, Diehl 3047 ist zwischen dem Abzweig nach Grofdorf-Gleiberg und Frankenbach wegen Bergungsarbeiten in beiden Richtungen gesperrt. Bitte diesen Bereich weiträumig umfahren. A5, Kassel Richtung Frankfurt, am Nordwestkreuz Frankfurt, ist die Verbindung zur A66 Richtung Frankfurt wegen einer Baustelle bis 18. Mai gesperrt.
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0: Und hier ist Pop, eure Abendshow mit Markus Barsch und Tiffany Harris. Hi.

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1: Hallo, hier ist Pop, eure Abendshow am Sonntagabend um 20 vor 10. Eben war Ende, ich hab's gesagt, Freiburg gegen Wolfsburg am 32. Bundesligaspieltag, Ergebnis 1:1. Wir haben zuvor ja schon erzählt, dass das ein Spiel ist, wo wahnsinnig viele Schicksale dranhängen. Kevin Frisch ist wieder hier aus unserem Kompetenzteam für Schicksale, die an runden Bällen hängen. Kevin, wem geht's jetzt wie in der Bundesliga-Tabelle?
2: Ja, also erstmal schon so ein bisschen gut für die Freiburger. Der SC Freiburg steht jetzt auf dem 7. Tabellenplatz, also Conference League Playoffs voraussichtlich wären drin. Da sind aber Eintracht Frankfurt und Augsburg auch punktetechnisch schon noch in Reichweite.
1: Nun gut, unten in der Tabelle ist ja jetzt richtig was los.
2: Da ist was los. Erstmal Köln ist eigentlich safe. Wolfsburg und St. Pauli könnten zwar punktetechnisch noch gleich ziehen, aber Köln hat einfach ein deutlich besseres Torverhältnis. Das ist eigentlich nicht mehr einzuholen. Mhm. Unten drunter hängen aber jetzt so ein paar Teams echt dicht aufeinander, was Punkte angeht. Es kabbeln sich um den Relegationsplatz der VfL Wolfsburg, der FC St. Pauli, der erste FC Heidenheim und theoretisch auch noch Werder Bremen. Die stehen aber in Sachen Torverhältnis auch einigermaßen gut da und sonst reicht ihnen ein Punkt aus den letzten beiden Spielen, um safe zu sein.
1: Okay, das heißt, ne, zwei Spieltage noch. Spannende Liga. Wenn nicht Bayern längst Meister, wäre egal. Nächstes Jahr wird's anders. Okay.

Oh, warte mal. Hier nochmal die Info aus dem Verkehrszentrum. Die A2 Berliner Ring Richtung Magdeburg ist zwischen Burg Ost und Burg Zentrum nach Unfall gesperrt. Bitte unbedingt, da bittet die Polizei gerade drum, bitte die Rettungsgasse offen halten. Es wäre wichtig.

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1: Um 22 Uhr mit Frank Wornert. Bundeskanzler Merz geht nicht davon aus, dass der angekündigte Abzug von US-Soldaten auf seine Kritik an Präsident Trump zurückzuführen ist. In der ARD sagte Merz, das Thema Truppenrückzug werde ein bisschen zugespitzt, neu sei es aber nicht. Es handle sich um ein Kontingent, das die vorherige US-Regierung auf Zeit stationiert habe und über dessen Abzug seit längerem gesprochen worden sei. Die SPD rief Merz zu mehr Entgegenkommen auf. In der Union wachse der Unmut über zu große Kompromisse. Bundesaußenminister Wadephul hat bei einem Telefonat mit seinem iranischen Kollegen Araghchi gefordert, dass die Straße von Hormus sofort geöffnet wird. Wadephul teilte mit, er habe dabei die gemeinsame Haltung mit den USA betont. Aus der Nachrichtenredaktion Sebastian Segebade.
2: Als enger US-Verbündeter teilen wir das gleiche Ziel, so Wadephul. Und weiter, der Iran müsse auch vollständig und nachprüfbar auf Kernwaffen verzichten. Eine Antwort Araghchis auf die Forderungen aus Deutschland ist nicht bekannt. Die Verhandlungen über ein Ende des Iran-Konflikts treten seit Wochen auf der Stelle. Die Straße von Hormus bleibt blockiert. Und damit stecken weiter hunderte Öl- und Gastanker vor der Meerenge fest.
1: Bei einem Brand in einem Kfz-Betrieb in Neu-Isenburg im Kreis Offenbach ist am Nachmittag ein Schaden von mehr als 1 Million Euro entstanden. Laut Polizei war das Feuer offenbar im Außenbereich der Firma ausgebrochen und griff dann schnell auf das Werkstattgebäude über. Dort seien auch mehrere Fahrzeuge beschädigt worden. Verletzt wurde niemand. Im Abendspiel der Fußball-Bundesliga haben sich Freiburg und Wolfsburg 1:1 getrennt. Vorher hatte Mönchengladbach gegen Dortmund mit 1:0 gewonnen und sich damit den Klassenerhalt gesichert. Das war vorher auch Mainz 05 gelungen mit einem 2:1 Auswärtssieg gegen den abstiegsbedrohten FC St. Pauli. Noch eine Niederlage für den deutschen Tennisprofi Alexander Zverev. Im Finale des ATP-Turniers in Madrid verlor er gegen den Italiener Jannik Sinner. HR-Sportreporter Tim Brockmeier.
3: Eine regelrechte Tennisohrfeige für Alexander Zverev. Nur 57 Minuten, 1:6 und 2:6 aus der Sicht des Deutschen, der gegen den Weltranglisten Ersten komplett chancenlos war. Ich muss mich entschuldigen, sagte Zverev. Ich habe nicht mein bestes Tennis gespielt. Jannik dagegen ist einfach der Beste der Welt. So ein recht niedergeschlagener Zverev, der auch im vierten Duell in diesem Jahr mit dem Italiener kein Land sah, von Sinner mehr oder weniger an die Wand gespielt wurde.
1: Das waren die Nachrichten. Das Wetter: in der Nacht ist es wechselnd bewölkt. Es kühlt ab auf 12 bis 7 Grad. Morgen erst Sonne und Wolken, später hier und da Schauer und Gewitter, vor allem im Norden, und Temperaturen bis 23 Grad. Die Zeit: es ist jetzt 22.03 Uhr.
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4: Hochtaunuskreis. Die Ortsdurchfahrt von Seelenberg ist wegen Löscharbeiten an einem Haus in beiden Richtungen gesperrt. Anwohner werden gebeten, Fenster und Türen geschlossen zu halten. A5. Kassel Richtung Frankfurt. Am Nordwestkreuz Frankfurt ist die Verbindung zur A66 Richtung Frankfurt wegen einer Baustelle bis 18. Mai gesperrt.
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5: Mit Markus Bahr, schön, dass ihr da seid. Machen wir gleich ein Quiz? Um kurz nach 10?
6: Gute Idee.
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0: Immer im Lachen in der Visage von SWR 3. Wir wollen spontanes Schnellstquiz mit euch machen und sehen nämlich gerade im allwissenden Abendschaukalender, dass heute Weltlachtag ist. Das ist kein Witz. Die Lachbewegung Deutschland ist auch Teil der weltweiten Lachbewegung, die 1995 in Indien, in Mumbai von Dr. Madan Kataria, ich glaube, der hat auch Lach-Yoga erfunden dann, ne, ins Leben gerufen wurde. Seine Idee, des Doktors Idee, führte dann zu einer weltweiten Lachbewegung. Lachen ist ja auch gesund, erwiesenermaßen, wenn man einfach jetzt sehr cringe aus dem Nichts, man sollte vielleicht Leute, die um einen rum sind, warnen, dass man jetzt anfängt, bescheuert zu lachen. Einfach anfangen zu lachen und nach so 20, 30 Sekunden passiert was im Körper. Da werden so Hormone ausgeschüttet und dann lacht man wirklich und der Körper hat einen Nutzen davon. Also Lachen ist wirklich gesund. Da machen wir natürlich unser spontanes Schnellstquiz, was wir beim Lachen oder lustigem Zeug im Abendschokolader gerne machen. Das ist, wie geht der Witz weiter, oder? Das geht immer. Wenn ihr zum Beispiel wisst, wie der Witz weitergeht, kommt ein Pferd in die Bar. A sagt, hui. Oder B sagt der Barkeeper, hey, warum so ein langes Gesicht? Oder mir fällt kein zweiter ein. Jesse, dir.
1: Guck mich jetzt nicht so an.
0: Doch, du hast einen süßen, aber das ist so mehr so ein Wortspiel. Sag mal den mit der Nuschel. Wie war das nochmal? Was ist undeutlich
1: am Strand? Ich hab's ja verraten. Ja. Was liegt am Strand und redet undeutlich?
0: Ja, das ist Nuschel.
1: Aber ich habe noch einen.
0: Nuschel, ja?
1: Laufen zwei Sandkörner durch die Wüste, sagt der eine zum anderen.
0: Boah, voll hier, oder was?
1: Ich glaube, wir werden verfolgt.
0: Süß. Ey, jetzt sofort anrufen 07221 2011. Wir machen die erste Zeile vom Witz und geben euch ein paar zur Auswahl, wie die zweite Zeile vom Witz sein könnte. Ihr müsst messerscharf folgern, wie die zweite Zeile ist. 07221 2011.

0: Wir haben es eben im Abendshow-Kalender, der alles weiß, immer rausgekriegt. Weltlachtag, eine Lachbewegung. 1995 in Indien ins Leben gerufen von Dr. Madan Kataria. Und die ganze Welt lacht mittlerweile. Ich muss mal gerade, wir spielen das mit Bernd aus Bochum, das bescheuerte Wie geht eigentlich der Witz weiter Quiz zum Weltlachtag. Bietet sich ja wohl an mit Bernd aus Bochum. Bernd, wann hast du zuletzt gelacht? Vor 3 Minuten? Gerade?
1: Jetzt gerade.
0: Jetzt gerade? Worüber? Über den bekloppten Typ im Radio, der einfach zum Lachen ist?
1: Okay. Markus mit C, ja.
0: Also. Markus mit C. Das ist lieb, vielen Dank. Ihr habt mir gerade erzählt, wie ihr sagt, du bist mit der Familie unterwegs und mit deiner Frau. Ich habe es noch nicht ganz verstanden.
1: Mit meiner Partnerin, ja.
0: Okay, ihr kommt vom Essen gerade mit Freunden oder so, ne? Ich seid zurück auf dem Weg, ja, nach Bochum, nach Hause. Wir spielen das, wie geht der Witz weiter? Das sind so Zweizeiler-Witze immer. Ich gebe dir immer zwei zur Auswahl. Die letzten Worte des Turmspringers. A. Ja, ich esse jetzt mal diesen roten Pilz mit den weißen Punkten. Oder B. Boah, herrlich, ist ja glasklares Wasser heute.
1: Boah, herrlich, ist ja glasklares Wasser heute.
0: Wobei, ich glaube, bei A wäre es auch nicht gut ausgegangen, ehrlich gesagt. Achtung beim Pilzragout. Deine Frau lacht auch. Lachen ist ja so gesund. Seid ja auch ein Teil der Lachbewegung auf der Welt. Das finde ich gut. Finde ich sehr gut. Lachen ist gesund, haben wir eben erzählt. Hey, ja, ihr zwei, welche Sprache spricht man in der Sauna? A. Ruhe. In einer ordentlichen Sauna wird nur geschwitzt und nicht gesprochen. B. Natürlich spricht man in einer originalen Sauna Schwitzerdeutsch. Schwitzerdeutsch. Ha, Schwitzer, verstehst du? Ja. Ihr lacht schon wieder.
1: Ja.
0: Was? Hast du A gesagt?
1: Ja.
0: Okay. Ich glaube, in der Sauna darf man übrigens reden, oder? Da werden sogar wichtige Geschäfte abgeschlossen oder so. Weiß ich nicht genau. Ja, der Witz wäre eigentlich gewesen, wie spricht man in der Sauna? Na klar, Schwitzerdeutsch. Wegen Schwitzen. Hallo, Bernd aus Bochum.
1: Mano.
0: Weiter geht's. Warum sind Fische so schlechte Tennisspieler? A. Ja, denen fehlt die Hand zum Schläger halten. Oder B. Ah, die wollen lieber nicht so nah ans Netz.
1: Die wollen niemand nicht von.
0: Lachst du wirklich? Du bist ja ein sehr lustiger Mensch. Das ist ja schön. Das ist gut. Ich habe gerade gedacht, du machst einen Witz, aber du lachst wirklich aus der Brust, aus voller Brust. Okay.
1: Ja, das ist nicht gestellt. Das ist einfach in mir.
0: Das ist wunderbar. Behalte es noch viele, viele Jahrzehnte. Letzter hier, du bist auf der Gewinnerstraße, ihr beide. Gestern habe ich mein Auto mit meinem Sohn gewaschen. Zweiter Satz. Es ist jetzt richtig sauber. Oder B, mein Sohn dann zu mir: Papa, kannst du das nächste Mal bitte einen Schwamm nehmen? Ja, okay. Das macht Spaß mit euch, Bernd. B, oder? Sind wir für B?
1: Ja, B.
0: Okay. Ich muss mit euch mitlachen, das ist ansteckend. Bleibt dran, wir schenken euch was. Juhu.

0: kurz vor halb elf ist es, am Sonntagabend. Jetzt der coole Dave aus Großbritannien. In Deutschland noch nicht so richtig durchgedrungen, die Popszene, aber egal. Der letzte Single, Rain Dance, war auch in Deutschland Platz 7 in den Singlecharts. Also Dave hat bisher 3 Alben veröffentlicht, die sind alle 3 auf Platz 1 in den englischen Charts gelandet. Ne? Der macht viel richtig, der Dave, ist aber auch echt, klingt einfach unfassbar cool. Der ist erst 27, was soll das dem noch werden? Boah, boah, boah. Auch Platz 1, Rain Dance war auch Platz 1 in Großbritannien, natürlich in Deutschland Platz 7, die Single. Und wahrscheinlich haben viele von euch jede Menge tanzende Menschen auf TikTok zu diesem Sound schon gesehen, ne, zu dem hier, weil es einfach gut ist. Hier Dave und Thames mit Rain Dance.
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0: Ist einfach so cool. Dave aus Großbritannien zusammen mit Thames, Sängerin aus Nigeria. Raindance um 22:30 in eurer Abendshow.
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2: Heute Nacht überwiegen anfangs die Wolken, es fallen aber nur selten Tropfen. Dann klart es von Westen her gebietsweise auf und es ist trocken. Morgen gibt es zunächst eine trockene Mischung aus Sonne und Wolken. Am Nachmittag ist es häufiger stark bewölkt und hier und da kommt es zu Schauern. Im Norden wird es am häufigsten nass und vor allem dort entwickeln sich örtlich auch Gewitter, die Starkregen bringen können. Die Höchstwerte reichen von 18 bis 23 Grad, auf den Bergen 16 bis 19 Grad.
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3: Vorsicht bitte auf der A3 Frankfurt-Würzburg. Zwischen Aschaffenburg-West und Aschaffenburg-Ost laufen Tiere. Landkreis Gießen, Diehl 3047 ist zwischen dem Abzweig nach Grofdorf-Gleiberg und Frankenbach wegen Bergungsarbeiten in beiden Richtungen gesperrt. Bitte diesen Bereich weiträumig umfahren. Hochtaunuskreis, die Ortsdurchfahrt von Seelenberg ist wegen Löscharbeiten an einem Haus in beiden Richtungen gesperrt. Anwohner werden gebeten, Fenster und Türen geschlossen zu halten.
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0: Und hier ist Pop, eure Abendshow mit Markus Barsch und Somber High.

0: 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Ich wollte doch was Lustiges machen mit euch. Mensch. Moment, das ist die schnellstküste Musik, geht nicht. Nicht mit die. Hallo Deutschland, hier ist Bob, eure Abendshow am Sonntagabend. Ihr habt noch nicht gelacht heute, ist überhaupt kein Problem, ihr habt doch uns. Comedian Abdel Karim ist auf Tour, vielleicht habt ihr das schon gesehen. Vielleicht kommt das noch. Unter anderem ist er in Nagold, in Bonn, noch in Erfurt, München, Glauchau, Berlin und. Das ganze Jahr ist er unterwegs. Und weil Abdel Karim ja immer mit den Öffis zu seinen Veranstaltungen fährt, da hat er natürlich auch ständig neues Material für die Bühne.
1: Miteinander reden kann Probleme lösen, muss aber nicht. Viel wichtiger ist zuhören. Ich habe selber gemerkt, wirklich, auch ich, wenn ich zuhöre, als erwachsener Mensch, kann von Kindern was lernen. Ich saß vor ein paar Wochen im Bus, da waren vier Jungs. Vier ungefähr 15 Jahre alte Jungs, Multikulti, von urdeutsch bis migrantisch, haben sich unterhalten. Einer der Südländer war einen Tag vorher beim Klassenkameraden Thomas und die anderen drei wollten wissen, ist Thomas wirklich so reich, wie die ganze Schule vermutet? Die haben ihn ausgefragt, erzähl mal, wie wohnt er so? Richtig krass, jeder hat ein eigenes Zimmer. Die hat auch einen Kinosaal im Keller. Die haben auch diese teuren Hunde, diese seltenen. Wie heißen die nochmal? Einer ruft rein, Schäferhund. Nein, Mann, was für Schäferhund? Diese weißen, mit den schwarzen Punkten, die so viele schwarze Punkte. Ich wusste, was er meint, ich kam nicht drauf. Einer der Kinder ruft rein, Dalmatina. Ja, Mann, sind die teuer oder was? Ja, Mann, davon gibt's weltweit nur 101. Vielen Dank, das war's von mir. Haut rein.

Es ist gleich 10 vor 11. Hier kommt noch ein Update aus dem Verkehrszentrum. Vorsicht bitte einmal auf der A2 Dortmund Richtung Hannover zwischen Bad Eilsen und Rehren. Da sind Personen auf der Fahrbahn. Vorsicht auf der A8 München Richtung Stuttgart zwischen Kechamteck West und Wendlingen. Da steht ein kaputtes Auto. Und noch einmal Vorsicht auf der B17 Landsberg Richtung Augsburg zwischen Königsbrunn Nord und Inningen. Personen auf der Fahrbahn. 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
1: Um 23 Uhr mit Frank Wornert. Bundeskanzler Merz lehnt Forderungen aus der SPD ab, Gutverdiener höher zu besteuern. Unter anderem Vizekanzler Klingbeil hatte das ins Spiel gebracht, um untere und mittlere Einkommen zu entlasten. In der ARD sagte Merz, Klingbeil müsse wissen, dass das mit der Union nicht gehe. Aus dem Hauptstadtstudio Benjamin Großkopf.
2: Eine Steuerreform ist eines der größten Projekte der schwarz-roten Koalition. Bislang liegen die Vorstellungen von Union und SPD weit auseinander, wie auch in anderen zentralen Fragen der kommenden Monate. Kanzler Merz appellierte bei Karin Mioska an die SPD-Spitze, die unfreundlicher werdende Stimmung in der Union nicht zu unterschätzen und rief die Sozialdemokraten zu mehr Kompromissbereitschaft auf.
1: Wieder Angriff auf Schiff in der Straße von Hormus. Die britische Behörde für die Sicherheit der Handelsschifffahrt teilte mit, dass mehrere kleine Boote den Frachter attackiert hätten. Der Besatzung sei aber nichts passiert. Bis jetzt hat sich niemand zu dem Angriff bekannt. Seit Wochen blockiert der Iran die Meerenge wegen der Angriffe der USA und Israels auf das Land. In der KZ-Gedenkstätte Dachau in Bayern ist heute an das Leid der Opfer des Nationalsozialismus und die Befreiung des Konzentrationslagers vor 81 Jahren erinnert worden, mit Gottesdiensten und Gedenkfeiern. Auch einige der letzten Überlebenden waren dabei. ARD-Korrespondent Thies Marsen.
3: Der Umgeist, der dieses Menschheitsverbrechen möglich gemacht hat, sei nicht besiegt, sondern werde wieder stärker. Daran erinnerten bei den Gedenkfeierlichkeiten Redner wie der Präsident des Zentralrats der Juden in Deutschland, Josef Schuster. Dachau war eines der ersten KZs der Nazis. Später wurde Dachau zum Tatort des Holocaust. In den Außenlagerkomplexen Kaufering und Mühldorf wurden über 6000 Jüdinnen und Juden ermordet.
1: Tödlicher Unfall im Landkreis Gießen. Bei Fellingshausen ist laut Polizei ein Autofahrer in einer Kurve auf die Gegenfahrbahn gekommen. Er streifte ein entgegenkommendes Auto und stieß dann frontal mit dem Motorrad eines 52-Jährigen zusammen. Der Mann wurde so schwer verletzt, dass er noch an der Unfallstelle starb. Die vier anderen Beteiligten des Unfalls kamen verletzt ins Krankenhaus. Im Abendspiel der Fußball-Bundesliga haben sich Freiburg und Wolfsburg 1:1 getrennt. Vorher hatte Mönchengladbach gegen Dortmund mit 1:0 gewonnen und sich damit den Klassenerhalt gesichert. Das war vorher auch Mainz 05 gelungen mit einem 2:1 Auswärtssieg gegen den abstiegsbedrohten FC St. Pauli. Das waren die Nachrichten. Das Wetter in der Nacht ist es wechselnd bewölkt. Es kühlt ab auf 12 bis 7 Grad. Morgen erst Sonne und Wolken, später hier und da Schauer und Gewitter, vor allem im Norden, bei Temperaturen bis 23 Grad. Die Zeit 23.03 Uhr.
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4: Vorsicht bitte auf der A66 Frankfurt Richtung Wiesbaden. Zwischen Wiesbaden-Erbenheim und der Ausfahrt Wiesbaden-Mainzer Straße steht ein defektes Fahrzeug. Hochtaunuskreis. Die Ortsdurchfahrt von Seelenberg ist wegen Löscharbeiten an einem Haus in beiden Richtungen gesperrt. Anwohner werden gebeten, Fenster und Türen geschlossen zu halten.
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5: Mit Markus Barsch am späten Sonntagabend. Gut, dass ihr da seid. Fang an mit Harry Styles, American Girls.
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Hier ist Pop, eure Abendshow am Sonntagabend um 10 nach 12. Jetzt gibt's Country von Shaboozey. Die neue Single Born to Die ist sehr country-esque. Und es ist, wenn man so will, ein Song vom Feiern. Es geht einfach nur. Shaboozey ist ja, ne? Everybody's standing at the bar getting tipsy. Guckt euch mal das Video an. Es ist eine Western-Episode.

Yeehaw! Shabuzi Born to Die. Das wollte ich eben noch sagen, das habe ich nur so hingenuschelt. Guck mal das Video an von Born to Die von Shabuzi. Es ist wie ein Ausschnitt aus Winnetou. Lustiges Musikvideo. Hallo, hier ist Pop, eure Abendshow. Es ist 45 Minuten bis neue Woche. Krass, man. Wisst ihr was? Ich habe hier gerade einen Glückskeks gefunden im Studio. Den mache ich jetzt auch für euch. Wer noch ein bisschen Weisheit benötigt, ich fresse natürlich den Keks, kann ich euch ganz schlecht durchs Radio schicken, den muss ich leider selber essen. Aber ihr kriegt natürlich den Spruch aus dem Glückskeks, den weisen Spruch aus dem Glückskeks. Wer noch ein bisschen Weisheit für die kommende Woche braucht, sofort anrufen. 07-221-2011. Jetzt bitte anrufen, 07-221-2011. Ihr könnt auch eine WhatsApp an diese Nummer schicken und sagen, ich brauche Weisheit, gebt mir Weisheit, dann rufe ich euch an. Oder ihr ruft einfach selber an jetzt. 07-221-2011. Bisschen Weisheit aus dem schlauen Keks hier. Lecker Keks. Guck mal, der ist noch crunchy. Keine Ahnung, wie alt er ist. Ich esse ihn trotzdem gleich. 07-221-2011. Weisheit.

0: Die 90er haben angerufen, sie wollen M-People zurück. So, jetzt aber mal ganz ruhig hier. Hier ist Pop, eure Abendshow. Jetzt nur noch 41 Minuten bis zur neuen Woche. Da kann man ein bisschen Weisheit brauchen. Wir haben Glückskeks gefunden hier im Studio. Mach ich jetzt auf. Und zwar für Jonas aus NRW, aus der Nähe von Siegen. Hallo Jonas, bist du da?
1: Ja, moin Markus.
0: Moin. Kommst du ursprünglich aus noch weiter nördlich? Oder wie sehe ich das hier, weil du Moin sagst?
1: Nö, einfach so.
0: Ach so, einfach so. Okay, hast du ein schönes Wochenende, ein langes Wochenende, Jonas?
1: Jawohl.
0: Was hast du denn so gemacht? Was war das Highlight seit Freitag?
1: Nichts Wildes eigentlich. Entspannt halt.
0: Ein paar nette Leute getroffen aber, oder?
1: Ja, konnte man so sagen.
0: Hervorragend. Ich breche den Keks, Jonas. Hier Glückskeks. Weisheit für dich, Keks für mich. Ich habe gerade schon eine Ecke abgenibbelt. Doch so richtig frisch ist der nicht mehr, aber das macht nichts. Mach das für euch. Ich esse den dann. Guck mal, wir haben ja magische Glückskekse. In dem Moment, wo ich den Zettel hier raushole, erscheint natürlich als erstes oben drüber erstmal, lieber Jonas. Guck mal, woher weiß der, dass gerade Anfang des Monats ist? Das sind echt magische Kekse. Kommen die von Harry Potter? Ich weiß gar nicht. Hey Jonas, dies ist ein verheißungsvoller Monat. Bleibe wachsam. Das steht hier wirklich. Alles klar? Kannst du mit was anfangen?
1: Bis jetzt noch nicht, aber weißt du, wie es gut ist, ja?
0: Ne, du wirst das merken, sagt der Keks jetzt auch. Du wirst es merken, Jonas steht hier. Tschüss, mach's gut.
1: Ciao.
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0: Es ist 11:30.
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2: Heute Nacht überwiegen anfangs die Wolken. Es fallen aber nur selten Tropfen. Dann klart es von Westen her gebietsweise auf und es ist trocken. Morgen gibt es zunächst eine trockene Mischung aus Sonne und Wolken. Am Nachmittag ist es häufiger stark bewölkt und hier und da kommt es zu Schauern. Die Höchstwerte reichen von 18 bis 23 Grad, auf den Bergen 16 bis 19 Grad.
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3: Vorsicht bitte auf der A661 Egelsbach Richtung Bad Homburg. Zwischen Offenbach-Kaiserlei und Frankfurt am Main-Ost liegen Metallteile. Hochtaunuskreis. Die Ortsdurchfahrt von Seelenberg ist wegen Löscharbeiten an einem Haus in beiden Richtungen gesperrt. Anwohner werden gebeten, Fenster und Türen geschlossen zu halten.
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4: Und hier ist Pop, eure Abendshow mit Alex Warren, Fever Dream.

0: später Sonntagabend.
1: Hier ist Pop, eure Abendshow. Noch was Lustiges, oder? Jonas Greiner jetzt. Neuer Kabarett-Comedy-Typ. Mehr Kabarett als Comedy, muss man bei Jonas Greiner sagen. Sein Programm heißt Auf Augenhöhe. Der ist auch unterwegs, gerade bestimmt auch bald in eurer Nähe, der Jonas. Und bei ihm lernen wir, ja, es ergibt durchaus Sinn, die heutige Zeit nicht mehr ganz so ernst zu nehmen.
2: Man muss sich einen Spaß draus machen. Anders funktioniert es nicht mehr. Man muss sich einfach einen Spaß draus machen. Und das wäre schön, wenn man das auch bei anderen Sachen machen könnte. Zum Beispiel Bundestag. So alle schimpfen, der Umgangston wird immer rauer und so. Und ich würde mir da einen Spaß draus machen. Nicht mehr den Bundestag als Sitzung irgendwie bei Phoenix zeigen, sondern als Spieleshow produzieren. Ja? Michael Bulli-Herbig präsentiert LOL. Aber in dem Fall nicht, wer zuletzt lacht, sondern wer zuletzt lügt. Last one lying. So. Und dann hat jeder zwei Leben und wenn die weg sind, wenn er zweimal irgendwie gelogen hat oder einen anderen Abgeordneten beleidigt, dann fliegt er raus und wird ersetzt durch einen Abgeordneten, der eine völlig gegensätzliche Meinung vertritt. Also wenn einer von der AfD rausfliegt, dann kommt ein Linker hinterher. Ne? Wenn einer von den Grünen rausfliegt, dann kommt einer von der CSU hinterher. Wenn von der SPD einer rausfliegt, dann kommt ein anderer von der SPD hinterher. So wird es funktionieren, wirklich. Man muss sich einen Spaß draus machen. Es hilft ja auch alles nichts mehr. Man darf sich nicht mehr wundern, man darf sich nicht mehr aufregen. Man kommt dann nicht hinterher. Das ist. Ich habe neulich erfahren, dass in den USA gerade Wissenschaftler daran arbeiten, das Mammut wieder zum Leben zu erwecken. Die haben eine Maus gezüchtet mit Mammutfell, weil die an der Frage forschen, wie kriegen wir das Mammut wieder zurück auf die Welt. Und ich glaube, ich spreche da für uns alle, wenn ich sage, das ist ja das Problem, was uns tagtäglich beim Aufstehen schon als erstes beschäftigt. Oft stehe ich mit der Zahnbürste im Mund vorm Spiegel und frage mich, wie kriegen wir das Mammut wieder zurück auf die Welt. Ja. Und dann denke ich mir, wunder dich nicht, mach dir einen Spaß draus. Es macht absolut Sinn, dass wir auch Money aus Ice Age jetzt wieder zurückholen, weil Sid sitzt ja schon im Weißen Haus. In diesem Sinne, mein Name ist Jonas Greiner. Vielen Dank.
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0: Ist es schon gleich 12? Huch! Was poppt denn hier noch für ein Posting auf? Wie ein Pilz aus dem Boden in unseren Lieblingssozial-O-Netzwerken. Hier, Take Me Away postet. Single sein ist toll. Ich mache, was ich will. Nichts. Ich treffe, wen ich will. Niemanden. Ich gehe aus, wann ich will. Nie. Ich gehe jetzt auch aus.
1: Aus dem Studio.
0: Aber erst noch Zane, Pillow Talk. Und Camille Cabello kommt auch noch. Und Benze Boone ist auch noch da. Mein Name ist Markus Barsch. Schön, dass ihr dabei wart. Habt eine schöne Nacht.

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1: Um 0 Uhr mit Frank Wornert. Die USA wollen heute damit beginnen, Schiffen zu helfen, die in der Straße von Hormus festsitzen. Das hat Präsident Trump auf seiner Online-Plattform angekündigt. Länder aus der ganzen Welt hätten die USA darum gebeten. Es handle sich um Schiffe aus Regionen der Welt, die nicht in den Iran-Krieg verwickelt seien. Wie genau die USA dabei vorgehen wollen, teilte Trump nicht mit. Seit Wochen blockiert der Iran die Meerenge wegen der Angriffe der USA und Israels auf das Land. Bundeskanzler Merz lehnt Forderungen aus der SPD ab, Gutverdiener höher zu besteuern. Unter anderem Vizekanzler Klingbeil hatte das ins Spiel gebracht, um untere und mittlere Einkommen zu entlasten. In der ARD sagte Merz, Klingbeil müsse wissen, dass das mit der Union nicht gehe. Aus dem Hauptstadtstudio Benjamin Großkopf.
2: Eine Steuerreform ist eines der größten Projekte der schwarz-roten Koalition. Bislang liegen die Vorstellungen von Union und SPD weit auseinander, wie auch in anderen zentralen Fragen der kommenden Monate. Kanzler Merz appellierte bei Karin Mioska an die SPD-Spitze, die unfreundlicher werdende Stimmung in der Union nicht zu unterschätzen, und rief die Sozialdemokraten zu mehr Kompromissbereitschaft auf.
1: Bei einem Brand in einem Kfz-Betrieb in Neu-Isenburg im Kreis Offenbach ist am Nachmittag ein Schaden von mehr als 1 Million Euro entstanden. Laut Polizei war das Feuer offenbar im Außenbereich der Firma ausgebrochen und griff dann schnell auf das Werkstattgebäude über. Dort seien auch mehrere Fahrzeuge beschädigt worden. Verletzt wurde niemand. Auf einem Kreuzfahrtschiff im Atlantischen Ozean sind 3 Menschen gestorben, nachdem an Bord eine Infektion ausgebrochen ist. Die Weltgesundheitsorganisation teilte mit, einer der 3 sei positiv auf das Hantavirus getestet. 6 weitere Menschen seien erkrankt. Hantaviren werden meist durch Nagetiere übertragen, nur selten von Mensch zu Mensch. Im Abendspiel der Fußball-Bundesliga haben sich Freiburg und Wolfsburg 1:1 getrennt. Vorher hatte Mönchengladbach gegen Dortmund mit 1:0 gewonnen und sich damit den Klassenerhalt gesichert. Das war vorher auch Mainz 05 gelungen mit einem 2:1 Auswärtssieg gegen den FC St. Pauli. In der Formel 1 feiert Mercedes-Pilot Kimi Antonelli seinen 3. Sieg hintereinander. Der 19-Jährige setzte sich beim Großen Preis von Miami vor Weltmeister Lando Norris im McLaren durch und baute damit seine WM-Führung aus. 3. wurde Oscar Piastri im 2. McLaren. Das Wetter: in der Nacht ist es wechselnd bewölkt, es kühlt ab auf 12 bis 7 Grad. Am Tag erst Sonne und Wolken, später hier und da Schauer und Gewitter bis 23 Grad. Die Zeit 0:03 Uhr.
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3: Vorsicht bitte auf der A5 Karlsruhe Richtung Frankfurt. Zwischen Hirschberg und Kreuzweinheim befindet sich eine ungesicherte Unfallstelle. Hochtaunuskreis. Die Ortsdurchfahrt von Seelenberg ist wegen Löscharbeiten an einem Haus in beiden Richtungen gesperrt. Anwohner werden gebeten, Fenster und Türen geschlossen zu halten. A5 Kassel Richtung Frankfurt. Am Nordwestkreuz Frankfurt ist die Verbindung zur A66 Richtung Frankfurt wegen einer Baustelle bis 18. Mai gesperrt.
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4: Mit Dennis Tienert. Hallo Deutschland, hallo Welt. Wir schieben zusammen die neue Woche an, von jetzt bis um 5.
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Zuerst mal den Schließauftrag ausführen. Tommy aus Ladbeck hat brav dran erinnert, der Matthias, die Gabi, der Dennis, ihr seid Mensch geblieben. Denn nur wenn wir aufschließen und später kurz vor fünf wieder abschließen, ist und war es eine echte Popnacht und alles, was zwischen jetzt und später passiert, bleibt natürlich wie immer unter uns. Und damit willkommen zur Popnacht an diesem 4. Mai. May the 4th be with you. Ne? Großer Tag heute für alle Star Wars Fans. Und gleich mal noch ein verspätetes Wort zum Sonntag. Ich habe gestern beim Eisessen in der Stadt mich auf so einer Bank gesetzt und unfreiwillig einem Gespräch von zwei Frauen neben mir, also eine Bank weiter sozusagen, mitbekommen. Die waren so Mitte 30, schätze ich, wie sie sich über Männer in Badehosen unterhalten haben. Und das schmerzte doch etwas, deswegen muss ich das mal hier mit euch teilen. Denn die waren sich einig, Männer sollten Schwimmshorts statt diesen knappen und eng sitzenden Badehosen tragen. Denn das, was diese Hosen betonen, wolle doch niemand sehen. Das hat mich in meiner Entwicklung um Jahre zurückgeworfen, muss ich zugeben. Ich habe mich gerade erst so vor ein paar Jahren mit diesen doch viel bequemeren Hosen angefreundet. Also diese engen, ne? Weil die sitzen gut, die sitzen eng und da bleibt auch alles da, wo es soll. Und man hat nicht so das Gefühl, wenn man aus dem Wasser kommt, man entleert das gesamte Becken oder den See. Aber wenn man andere Menschen so reden hört, dann verunsichert das doch etwas. So, und darum mein Appell heute hier an ganz Deutschland und den Rest der Welt. Wie verklemmt kann man bitte sein? Wenn ihr mit der Realität nicht klarkommt, dann läuft doch was schief, oder? Ich fordere kein Badehosen-Shaming mehr. Ab sofort. Alles klar? So. Und gleich machen wir die Welt auch noch auf andere Art ein Stück besser mit einer Runde Quizzen ohne Wissen. Später noch das Chartroulette für euch. Eure 3 nach 3. Deutschland da ist auch wieder mit dabei. Und die Schnipseljagd. Alles, was euch wach hält heute hier in der Popnacht.

0: Dennis. Trag, was du willst beim Baden. Hey, schreibt Liana hier an die 0722211 oder Susanne. Hallo Dennis. Ich finde die Badeshorts für Teenies und junge Männer okay, aber bei älteren Männern so ab 30 okay. Echt, ist mal ab 30 schon alt? Sollte es ruhig die Badehose sein. Mein Mann möchte ich nicht in Badeshorts sehen, schreibt Susanne hier. Und Lars aus Dorsten hat noch eine andere Lösung hier.
1: Moin Dennis. Badehose, Bikini-Figur. Mir alles total egal. Ich gehe einfach an den FKK-Strand. Ja. Und wer das nicht sehen will, kann ja einfach weggucken. Ja. Also, liebe Grüße.
0: So eine richtige Einstellung hier. Ihr seid einfach die coolsten. Hier ist die Popnacht.

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1: Gleich ist es 0.30 Uhr.
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3: Heute gibt es zunächst eine trockene Mischung aus Sonne und Wolken. Am Nachmittag ist es häufiger stark bewölkt und hier und da kommt es zu Schauern. Im Norden wird es am häufigsten nass und vor allem dort entwickeln sich örtlich auch Gewitter, die Starkregen bringen können. Die Höchstwerte reichen von 18 bis 23 Grad, auf den Bergen 16 bis 19 Grad. Am Dienstag halten sich viele Wolken und zeitweise fällt Regen oder es gibt Schauer, mancherorts Gewitter. Auch kräftige Regenfälle sind möglich. Unbeständig sind auch die Folgetage.
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4: A5, Kassel Richtung Frankfurt. Am Nordwestkreuz Frankfurt ist die Verbindung zur A66 Richtung Frankfurt wegen einer Baustelle bis 18. Mai gesperrt. A45, Gießen Richtung Aschaffenburg am Gießener Südkreuz ist die Verbindung zur A485 Richtung Gießener Nordkreuz wegen einer Baustelle bis 1. Oktober gesperrt.
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1: Hier ist die Popnacht, wie immer mit Liebe gemacht von SWR3 mit unseren Brüdern und Schwestern von hr3, MDR Jump, NDR 2, RBB 888, Bremen 4, SR 1, WDR 2 und Dennis Thienhardt. Hi.

Einmeldung aus dem Verkehrszentrum. Achtung, Falschfahrer auf der A66 zwischen Frankfurt am Main, Miquel-Allee und Nordwestkreuz Frankfurt kommt euch ein Falschfahrer entgegen. Fahrt äußerst rechts, nicht überholen. Auf der A66 zwischen Frankfurt am Main, Miquel-Allee und Nordwestkreuz Frankfurt ist ein Falschfahrer unterwegs. Vorsicht hier in beiden Richtungen.

0: Jetzt die erste Chance für euch, als noch bessere Version von euch selbst in die neue Woche zu starten beim wohl einzigen Weltverbesserungsquiz der Welt.
1: Quizzen ohne Wissen.
0: Ich habe wieder drei Fragen für euch vorbereitet, die ihr entweder einfach beantworten könnt, weil ihr die Antwort wisst. Passiert ja auch hin und wieder mal bei diesem Spiel. Wenn ihr sie aber nicht wisst, könnt ihr mit mir als Ersatz für die Antwort einfach eine Sache anbieten, die ihr für einen anderen Menschen tut. Beim Nachbarn die Blumen gießen, dem Kollegen ein bisschen Arbeit abnehmen oder mal in eurer Beziehung Dinge tun, die für euch total untypisch sind. Frühstück ans Bett bringen, bügeln, Bad putzen und so weiter. Ne, ihr wisst Bescheid. Das reicht schon, denn im Kleinen fängt's ja an. Wir laden zusammen euer Karma-Konto auf und ihr bekommt am Ende den begehrtesten Preis der Nacht, ein Popnacht-Goodie. 07221 2011. Wer ist um 0.41 Uhr wach genug, um nichts zu wissen? 07221 2011.

0: Das war ein toller... Oh, jetzt bin ich... Guck mal hier. Susanne, du musst mir kurz helfen. Susanne aus Würges, guten Morgen. Ich wollte jetzt hier ganz dynamisch in unser Spiel gehen und ich merke gerade, ich bin gar nicht vorbereitet, weil wir hatten gerade mit dem Sigi auf der anderen Leitung noch telefoniert. Du hast auch dich köstlich amüsiert, ne? Der hatte ein bisschen Feedback an uns. Das war gut gemeint, aber ist leider nicht umsetzbar. Ich glaube, so kann man es gut zusammenfassen. So,
1: ja, jetzt. Doch. Bringt alles auf den Punkt.
0: Ja. Susanne, wir kümmern uns um dich. Ich bin jetzt vorbereitet. Ich habe alles vorliegen. Wir spielen eine Runde Quizzen ohne Wissen. Du hattest ein tolles Wochenende?
1: Ja, ein sehr schönes Wochenende.
0: Was in Hamburg hast du erzählt schon, ne? Mit so einer
1: ich
0: ganzen
1: war in
0: Gruppe.
1: Hamburg mit einer ganzen Gruppe, ganz viele junge Menschen und wir waren halt zusammen Miniatur Wunderland. Also so diese typischen Highlights in Hamburg und ja.
0: Was hat dich am meisten beeindruckt in Hamburg?
1: Vieles. Wir waren gestern Abend noch in Blanden und Blumen und haben da das Lichtspiel gesehen. Das war recht schön. Und Hamburg ist halt, ich komme von Norddeutschland und für mich ist das immer mal wieder ein Besuch der Heimat.
0: Ach, guck mal, das geht jetzt runter wie Öl. Für alle die Leute, die da jetzt oben im Norden zuhören, die Hamburger, die haben wir ja auch gerade dabei, ne? Die fühlen sich jetzt geschmeichelt, Susanne.
1: Ja.
0: Das ist schon mal die erste gute Tat für heute. Und jetzt sammeln wir mal ein paar mehr ein noch. Wir spielen, wie gesagt, Quizzen ohne Wissen. Das einzige Quiz, bei dem du nichts wissen musst. Drei Fragen kriegst du mit jeweils drei Antwortmöglichkeiten. Wenn die dir nicht weiterhelfen, kannst du jede Frage mit einem Wohltätigkeits-Karma-Joker überspringen. Das ist irgendetwas Nettes, was du für einen anderen Menschen tust. Eine Möglichkeit gibt es zu verlieren. Wenn du dich auf eine falsche Antwort festlegst, ist das Spiel sofort vorbei. Das Popnacht-Goodie weg und alle bis dahin angebotenen Joker musst du trotzdem einlösen. Ne? Ist klar.
1: Das ist klar.
0: Wie lautet denn die Notrufnummer der Feuerwehr in Österreich? Auch 112, 122 oder 118?
1: Ich glaube, ich würde schon einen Joker ziehen.
0: Ja, das ist eine sehr schlaue Idee. Was ziehst du denn da für einen Joker? Was machst du denn?
1: Ich gehe für eine gute Freundin, die schon etwas älter ist, einkaufen.
0: Das machst du sonst nie?
1: Selten.
0: Selten. Jetzt machst du es ein bisschen öfter. Okay. 112 ist die richtige Antwort. Welcher Promi ist denn größer als 1,60? Größer als 1,60 Meter ist es A. Nicole Kidman, B. Ariana Grande oder C. Lady Gaga? Nur eine von denen ist über 1,60, die anderen sind darunter.
1: Ich nehme den nächsten Joker.
0: Okay, das geht schnell. Sehr unkompliziert, Susanne. Was machen wir als nächstes?
1: Ich passe nächstes Wochenende auf meine Enkelkinder auf.
0: Was du auch eher selten machst, weil du weißt, du kennst die Regeln, ne? Das darf nicht irgendwas sein, was du eh schon tust.
1: Nein, das ist nicht so regelmäßig. Okay. Also das ist,
0: Lass ich gelten. Nicole Kidman ist 1,80. Ariana Grande tatsächlich nur 1,53 und Lady Gaga 1,55. Wie heißt ein Ort in Neufundland? Butt, also für Hintern, Penis oder Pinis oder Dildo? Eins von den dreien stimmt. Butt, Penis oder Dildo? Ein Ort in Neufundland. Ja, ich weiß, es sind mit Absicht schwere Fragen, denn ich möchte die Welt verbessern mit dir.
1: Ja, ich zieh den nächsten Joker.
0: Ja, ich meine, du kannst auch zocken, nur kann auch sein,
1: nee, dass... Nee, zocken tue ich nicht so gerne.
0: Eben, genau. Nee. Dann brauchen wir den nächsten Joker.
1: Den nächsten Joker. Ich helfe dem besten Freund von meinem Sohn nächste Woche, wenn der an seinem Auto schraubt.
0: Echt, kannst du das? Ist das eine wahre Hilfe?
1: Unter Anleitung kann ich das, ja.
0: Ja, oder mal ein Schraubenzieher halten oder so.
1: Und,
0: ne?
1: der junge Mann war jetzt auch mit uns in Hamburg und wie gesagt, dem würde ich dann auch helfen.
0: Schön. Dildo ist richtig. Es gibt tatsächlich eine Stadt, die Dildo heißt in Neufundland. Guck mal, haben wir noch ein bisschen was gelernt? Kurioses Wissen. Nehmen wir mit, vergessen wir nie wieder. Susanne, wir haben die Welt. Wir haben die Welt maximal verbessert und für dich gibt es natürlich das Popnacht-Goodie. Liebe Grüße in den Westerwald. Gute
1: Dankeschön.
0: Nacht.
1: Dankeschön.
0: Tschüss.
1: Gute Nacht. Tschüss.

Tiago und Khalid ist das. Save My Love, ganz neu in der Popnacht. Hier kommt was Gutes aus dem Verkehrszentrum, nämlich die Entwarnung auf der A66. Kein Falschfahrer mehr zwischen Frankfurt am Main, Miquel Allee und Nordwestkreuz Frankfurt.

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1: Um 1 Uhr mit Heike Lüttich. Die USA wollen nach Angaben von Präsident Trump heute Morgen damit beginnen, Schiffe, die in der Straße von Hormuz festsitzen, zu befreien. Trump zufolge haben Länder aus der ganzen Welt angefragt, ob die Vereinigten Staaten helfen könnten. Er habe ihnen mitgeteilt, dass sich die USA bemühen werden, ihre Schiffe und Besatzungen sicher aus der Meeresenge herauszuholen. Es gehe um Schiffe aus Ländern, die nicht in den aktuellen Nahostkonflikt verwickelt seien. Die Ministerpräsidentin von Mecklenburg-Vorpommern, Schwesig, hat die Kritik von Bundeskanzler Merz zurückgewiesen. Er hatte in der ARD gesagt, dass die von Bundesfinanzminister Klingbeil vorgeschlagenen Steuererhöhungen für sehr hohe Einkommen mit der Union und auch mit ihm persönlich nicht zu machen seien. Im ZDF warf Schwesig Merz vor, auf die Art nicht dazu beizutragen, dass die schwarz-rote Regierung gemeinsam handeln könne.
2: Was heute der Kanzler gemacht hat, hat jetzt auch nicht wieder geholfen. Was er machen muss als Regierungschef ist, alle an einen Tisch und übrigens nicht nur die Regierung, auch die Ministerpräsidenten, auch die Sozialpartner, Gewerkschaften und Arbeitgeber. Es ist eine große Stärke von Deutschland, die Sozialpartnerschaft. Und dann die Themen durchdiskutieren und mit einem Gesamtkonzept vor die Bevölkerung treten und sagen, das ist unser Problem und so stellen wir uns das vor. Jedenfalls ist der Frust groß, wenn die Menschen sehen, die Steuern werden gesenkt, aber es kommt gar nicht bei ihnen direkt an.
1: Schwesig betonte, die Bürger würden Reformen schon mittragen, wenn man sie abhole. Sie erwarte, dass sich jetzt alle zusammenraufen. Knapp ein Jahr vor der Präsidentschaftswahl in Frankreich hat der Linkspopulist Jean-Luc Mélenchon offiziell seine Kandidatur erklärt. Der Chef der Partei La France Insoumise erklärte am Abend im Fernsehsender TF1, er sehe den rechtspopulistischen Rassemble National als Hauptgegner an. Mélenchon kandidiert zum 4. Mal. Falls die Parteien der Mitte mehrere Kandidaten aufstellen, könnte er Chancen haben, in die Stichwahl einzuziehen. Präsident Macron darf nach 2 Amtszeiten im nächsten April nicht mehr antreten. In der Fußball-Bundesliga haben sich Freiburg und Wolfsburg am Abend 1:1 getrennt. Zuvor hatten sich Mönchengladbach und Mainz den Klassenerhalt gesichert. Gladbach besiegte Dortmund mit 1:0, Mainz gewann bei St. Pauli mit 2:1. Nach dem Ende des Spieltags steht auch fest, dass der Hamburger SV und Union Berlin nicht absteigen werden. Das Wetter für Deutschland. In der Nacht im Norden und Nordwesten viele Wolken, örtlich Schauer und Gewitter. Sonst teils wolkig, teils locker bewölkt und nur vereinzelt Schauer. Tiefstwerte 14 bis 7 Grad. Am Tag im Südosten freundlich und meist trocken, sonst wechselnd bewölkt und gebietsweise Schauer und Gewitter. Maximal 13 bis 25 Grad. Morgen ganz im Norden und Süden zunächst sonnig, sonst bewölkt und teils kräftige Gewitter. Die Zeit 1:03 Uhr.
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3: Entwarnung für die A66. Kein Falschfahrer mehr zwischen Frankfurt am Main-Miquelallee und Nordwestkreuz Frankfurt. Die B469 Stockstadt Richtung Wörth am Main ist zwischen Aschaffenburg-Großostheim-Mitte und Niedernberg-Großostheim-Süd, Sulzbach-Leidersbach nach einem Unfall gesperrt. A45 Gießen Richtung Aschaffenburg am Gießener Südkreuz ist die Verbindung zur A485 Richtung Gießener Nordkreuz wegen einer Baustelle bis 1. Oktober gesperrt.
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4: Mit Dennis Tienert. Hallo Deutschland, hallo Welt. Wenn euch der letzte Tatort vor der Sommerpause gestern Abend nicht spannend genug war, seid ihr hier genau richtig. Es könnte gleich wieder richtig gruselig werden, wenn wir in der deutschen Chartgeschichte wühlen und irgendeinen Zufallshit da rausziehen, blind, und dann natürlich auch hören werden beim Chartroulette. Vielleicht wird's aber auch toll. Wir werden sehen, gleich nach Plan B und Bibi Rexha.
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0: Plan B, She Said, in der Popnacht. Was jetzt wohl passiert?
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0: Niemand weiß es. Ich habe auch keine Ahnung. Aber wir werden alle dran mithelfen. Oder ja, wir sind alle dran beteiligt. Alle gemeinsam haben wir Schuld bei dem, was jetzt hier gleich rauskommt. Denn ich brauche eure Mithilfe. Wie immer beim Chartroulette. Ich sammle jetzt die nächsten 4 Songs Zahlen von euch ein. Ne? Deswegen holt mal bitte alle euer Handy raus. Das brauchen wir jetzt. Und den Messenger eures Vertrauens, WhatsApp oder Signal. Ne? Unsere Nummer habt ihr ja bestimmt schon eingespeichert. Längst seit Jahren 07221 2011. Und da schickt ihr bitte die nächsten 4 Songs Zahlen hin. Und pro Song nur eine Zahl. Ne? Also wir brauchen am Ende ein Datum. Das heißt, im ersten Song schickt ihr eine Zahl für den Tag, im zweiten eine Zahl für den Monat oder ihr könnt den Monat auch gerne ausschreiben. Im dritten Song brauche ich dann eine Jahreszahl und im vierten Song noch eine Chartplatzierung. Danach habe ich diesen ganzen Topf hier voll mit Zahlen und dann ziehe ich blind diese 4 Elemente raus. Dann haben wir ein Datum und eine Chartplatzierung und dann schaue ich bei uns in der schlauen Datenbank, was war am Tag so und so Platz so und so in den deutschen Singlecharts und egal was es ist, wir werden es spielen und wir haben hier schon wirklich gruselige, ich würde sogar sagen grausame Begegnungen gemacht hier in der Nacht. Aber das ist ja das Tolle, das ist ja der Thrill an diesem Spiel, so bleiben wir wach. Also, Michael Patrick Kelly kommt jetzt für euch, Run Free, läuft 2 Minuten 54 und da schickt ihr jetzt bitte eine Zahl von 1 bis 31 an die 07221 2011 und los geht's.

Michael Patrick Kelly, Run Free. Nächste Zahl von euch jetzt oder gerne auch ausgeschrieben für die Fleißigen unter euch. Der Lieblingsmonat 0722 2111. Schickt nur rüber hier in der Popnacht fürs Chartroulette.

Olivia Dean, so easy. Nächste Zahl ist die wichtigste. Da geht es nämlich um das Jahr, aus dem der Song sein soll. Sehen wir gleich zufällig ziehen beim Chartroulette. Alles von 1980 bis heute ist erlaubt. Schickt euer Lieblingsmusikjahr jetzt an die 0722 1 2011 hier in der Popnacht.

Und jetzt die letzte Zahl. Die Chartplatzierung brauchen wir noch. 1 bis 10. Schickt jetzt eure Zahl, die ihr am liebsten mögt, von 1 bis 10 an die 0722 1211.

jetzt wird's spannend. Alle Zahlen sind da, die wir brauchen, um jetzt ein Datum zusammenzubauen und eine Chartplatzierung. Und wir gleich wieder schauen werden, was war an diesem Tag Platz so und so in den deutschen Singlecharts. Egal, was es ist, wir werden es spielen. Und wir machen es wie immer so, solange die Kugel rollt, kreist der Mauszeiger hier blind durchs Postfach, ne? Und sobald die Kugel fällt, bleibt der Mauszeiger stehen und das ist dann die Auswahl. Wir beginnen mit dem Tag. Und der kommt von Laura Joost. Es ist die 14. Im Monat Juli kommt von Dean. Jetzt das Jahr. Kommt von W.Ten Hompel, 1988, 14. Juli 1988. Und dann brauchen wir noch die Chartplatzierung. Und die kommt von Thorsten J., Platz 2, 14. Juli 88, Platz 2 der deutschen Singlecharts. Was war das? Fragen wir unsere schlaue Datenbank. Die lädt und lädt. Aha. Ah ja, doch. Okay, das kenne ma. Das kenne ma. Ist okay. Mal gucken, wie überrascht ihr seid. Mori Kante. Jeke, jeke. 2 Wochen. Nee, insgesamt 19 Wochen in den deutschen Singlecharts. 6 Wochen auf Platz 2. Das war die Höchstposition. Unser Chartroulette heute hier in der Popnacht.

0: unter anderem Susanne. Ich hab die Maxi davon, schreibt sie hier. Und dann gab's noch eine Sprachnachricht hier von Kai. Wo ist er?
1: Da. Schönes Lied. Das war auch so die Zeit, wo Milli Vanilli mit Girl You Know It's True in den Hitparaden war. Oder Taylor Dane mit Tell It To My Heart. Dennis, wenn du das noch rauskriegen könntest, das wäre, dann wärst du der absolute Nachtmoderator.
0: Das lassen wir natürlich zweimal sagen, übrigens auch sehr leicht, denn diese Datenbank verrät alles. Taylor Dane war auch 88 tatsächlich, ist eingestiegen im Februar in diesem Jahr und Milli Vanilli dann im Juli 88 mit Girl, You Know It's True. Steht hier alles, ist nicht meine eigene Leistung, ich habe nur Knöpfchen gedrückt. Ja, Andreas sagt jetzt hier, der Song hätte auch vergessen bleiben können und grüßt aus Hamburg. Ja, so ist es manchmal. Ne, wir können nicht jeden glücklich machen, aber das Coole ist, dieses Spiel sorgt auf jeden Fall immer für Abwechslung und Überraschung. Machen wir morgen wieder hier das Chartroulette gegen kurz nach eins in der Popnacht.
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0: 1.31 Uhr.
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5: Heute gibt es zunächst eine trockene Mischung aus Sonne und Wolken. Am Nachmittag ist es häufiger stark bewölkt und hier und da kommt es zu Schauern. Im Norden wird es am häufigsten nass und vor allem dort entwickeln sich örtlich auch Gewitter, die Starkregen bringen können. Die Höchstwerte reichen von 18 bis 23 Grad, auf den Bergen 16 bis 19 Grad. Am Dienstag halten sich viele Wolken und zeitweise fällt Regen. Oder es gibt Schauer, mancherorts Gewitter. Auch kräftige Regenfälle sind möglich.
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6: Vorsicht bitte auf der A5 Karlsruhe Richtung Frankfurt. Zwischen Hemsbach und Heppenheim liegen Gegenstände. Die B469 Stockstadt Richtung Wörth am Main ist zwischen Aschaffenburg-Großostheim-Mitte und Niedernberg-Großostheim-Süd, Sulzbach-Leidersbach nach einem Unfall gesperrt. A5 Kassel Richtung Frankfurt am Nordwestkreuz Frankfurt ist die Verbindung zur A66 Richtung Frankfurt wegen einer Baustelle bis 18. Mai gesperrt.
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Lasst uns unser wunderschönes Land wieder ein bisschen besser kennenlernen hier in der Popnacht. Mein Wurfarm ist auch schon warm. Es kann losgehen mit der nächsten Stunde. Vielleicht wird es auch wieder eine Stunde, aber es wird vor allem die nächste Runde Deutschland-Dart. Das Spiel, bei dem ich den imaginären schwarz-rot-goldenen Pfeil auf die ebenfalls imaginäre Deutschland-Karte werfe hier im Studio und damit irgendwo irgendeine besondere Einzigartigkeit treffe, von denen es so viele gibt hier. Wir haben schon schön gestaunt über so vieles hier. Letzte Woche haben wir den Sender DCF77 im hessischen Mainflingen bei Frankfurt getroffen. Ein Riesenantennenfeld, was kilometerweit zu sehen ist und mit dem nahezu alle Funkuhren in Europa gesteuert werden. Das steht bei uns in Deutschland. Mal schauen, wohin uns der Pfeil heute bringt hier. Achtung, Köpfe runter! Aha. Oh, okay. Das ist spannend. Wusste ich gar nicht, dass wir sowas haben hier in Deutschland. Achtung, hier kommt der Tipp. Ich gebe ja immer einen Tipp, ne, für die erste Fragerunde. Staubtrocken ist mein Tipp heute. Staubtrocken. Das ist der erste Hinweis für euch. 07221 2011. Wer fragt sich zunächst ran? Ihr könnt natürlich wie immer Fragen stellen, die ich nur mit Ja oder Nein beantworten kann. Ne? Also da dürft ihr sehr kreativ sein. Ihr könnt das so einkreisen nach Bundesland, nach Himmelsregionen, nach Autobahnverläufen oder so. Ne? Da guckt ihr, dass ihr das so ein bisschen einkreist und vielleicht sogar löst. Wir haben es ja auch schon gehabt, dass wir ihn direkt in der ersten Runde gelöst haben. Ich hoffe nicht, dass das passieren wird, aber es ist schon passiert. Deswegen, ich traue euch alles zu. 07221 2011. Wer fragt sich ran an unseren Deutschland-Dart-Pfeil hier? Staubtrocken der Tipp.

0: Och nö. Hallo, Dirk aus Übach-Palenberg. Bist du noch da?
1: Ich bin noch da, ja.
0: Ja, ich habe gerade auch nö gesagt. Weil ich fürchte, das wird wieder eine kurze Spielrunde hier. Bin mal gespannt, ob du das... Also ich habe auf jeden Fall jetzt hier schon die richtige Lösung im Studio-Postfach gehabt. Aber du bist der Erste gewesen, der angerufen hat. Deswegen bin ich mal gespannt, was du sagst. Aber ich muss mir möglicherweise abgewöhnen, Tipps zu geben, wenn das hier so schnell geht. Egal, was würdest du denn gerne wissen von mir hier beim Deutschland-Dart, um dich ranzufragen an unseren Pfeil?
1: Ja, ich würde jetzt mal direkt fragen, ist der Ort in Brandenburg?
0: Ja, er ist in Brandenburg.
1: Ja, dann würde ich jetzt mal sagen, ich kenne mich jetzt nicht so sehr aus in den ostdeutschen Bundesländern. Ja. Aber ich würde jetzt mal bei Staubtrocken auf die einzigste und größte Wüste Deutschlands tippen. Liebe Rosa Wüste.
0: Und das ist...
2: Richtig!
1: Super!
0: Das ist das zweite Mal, dass wir es schaffen, innerhalb von einer Runde zu lösen. Staubtrocken, war das so eindeutig?
1: Ja, dann ist, ich habe jetzt vor 2 Wochen, habe ich mal einen Bericht darüber gelesen.
0: Okay.
1: Deswegen bin ich da direkt drauf gekommen.
0: Also es ist tatsächlich die liebe Rosa Wüste, die ist mit 5 Quadratkilometern die größte Wüste Deutschlands, entstanden durch einen großen Waldbrand 1942. Da wurde sie danach als Militärübungsplatz genutzt. Durch die ständige Nutzung mit schwerem Militärgerät wurde es zu einer Panzerwüste, die heute ein Naturschutzgebiet ist. Ja, haben wir wieder was Neues kennengelernt. Dank dir, Dirk. Das ging schnell. Dann hast du dir natürlich hiermit jetzt auch das Popnacht-Goodie verdient und ich muss mir überlegen, was ich nächste Stunde mit euch spiele.
1: Ja, da bin ich wirklich sehr froh drüber. Ich bin nämlich seit 22, bin ich jetzt im Nachtdienst.
0: Ja.
1: Und habe jetzt das erste Mal das Goodie gewonnen. Ich habe ja schon mal öfters angerufen.
0: Ach echt?
1: Weil bin ich froh, dass es mal geklappt hat.
0: Ja, geil. Dann ist das ja dann ist das heute dein Tag, du. Der 4.5.2026 musst du dir ganz dick im Kalender eintragen. Dann hab Freude damit.
1: Ja, super.
0: Goodie schicken wir dir zu. Hab eine gute Weiterfahrt durch die Nacht mit der Popnacht. Liebe Grüße.
1: Okay, danke.
0: Ciao.
1: Ebenfalls.

Gefährliches um 1.53 Uhr in der Popnacht aus dem Verkehrszentrum. Vorsicht auf der A14 Magdeburg Richtung Halle zwischen Rastplatz Sülzegrund West und Magdeburg Reform. Da steht ein unbeleuchtetes Fahrzeug auf der Straße. Fahrt vorsichtig, kommt gut an.

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1: Um 2 Uhr mit Heike Lüttich. Am Nachmittag startet ein deutsches Minensuchboot von Kiel aus ins Mittelmeer. Mit dieser sogenannten Vorausstationierung will die Bundeswehr sicherstellen, dass das Schiff schnell an der Straße von Hormus sein kann, um sich dort an der Minensuche zu beteiligen. Verteidigungsminister Pistorius hatte das schon angekündigt, ohne ein genaues Datum zu nennen.
2: Wir können das. Wir haben mehr Minenräumboote, Minenjagdboote als viele andere Nationen. Wir sind in diesem Bereich wirklich Anlehnungs- und Vertrauenspartner für die NATO-Alliierten. Wir sind sehr spezialisiert auf das Räumen von Minen und haben diese Fähigkeit angeboten, dann einzusetzen, wenn die Bedingungen erfüllt sind.
1: Das bedeutet, die Bundesmarine muss ein entsprechendes Mandat vom Bundestag erhalten. Außerdem müsse der Einsatz mit der UNO abgestimmt sein. Und die wichtigste Voraussetzung ist laut Pistorius, dass der Krieg zwischen den USA und dem Iran beendet ist. Unterdessen wollen die USA nach Angaben von Präsident Trump heute Morgen damit beginnen, Schiffe, die in der Straße von Hormus festsitzen, zu befreien. Trump zufolge haben Länder aus der ganzen Welt angefragt, ob die Vereinigten Staaten helfen könnten. Er habe ihnen mitgeteilt, dass sich die USA bemühen werden, die Schiffe und Besatzungen sicher aus der Meerenge herauszuholen. Es gehe um Schiffe aus Ländern, die nicht in den aktuellen Nahostkonflikt verwickelt seien. Die Ministerpräsidentin von Mecklenburg-Vorpommern, Schwesig, hat Bundeskanzler Merz aufgefordert, alle an einen Tisch zu holen, um die aktuellen Probleme zu lösen. Dazu gehörten nicht nur die Bundesminister, sondern auch die Ministerpräsidenten, die Sozialpartner, Unternehmer und Gewerkschaften, sagte sie im ZDF. Viele Menschen machten sich derzeit große Sorgen. Die Bürger würden die notwendigen Reformen aber schon mittragen, wenn man sie abhole. Schwesig sagte weiter, sie erwarte, dass sich jetzt alle zusammenraufen. Inter Mailand ist zum 21. Mal italienischer Fußballmeister. 3 Tage vor Saisonende machte das Team den Titel mit einem Sieg über Parma Calcio klar. Die Treffer gegen Parma erzielten der Ex-Gladbacher Markus Thuram und der frühere Dortmunder Henrik Mkhitaryan. Inter hat noch die Chance aufs Double. Das Pokalfinale gegen Lazio Rom findet am 13. Mai statt. In der Champions League ist das Team dagegen überraschend in der Playoff-Runde fürs Achtelfinale ausgeschieden.